Ronaldinho war früher einer der besten Fußballer der Welt und begeisterte mit seinen spektakulären Tricks. Jetzt möchte er sich seinen letzten Traum erfüllen, noch einmal als Profi ein Tor schießen, im Trikot seines neuen

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2: Es geht heute um Asthma bei Kindern. Und es ist tatsächlich so, Asthma bronchiale ist die häufigste chronische Erkrankung im Kindesalter hier in Deutschland. Häufig ausgelöst durch Allergien, Luftverschmutzungen und tatsächlich ziemlich oft auch durch rauchende Eltern. Viele Kinder müssen dann mit Medikamenten leben, wie zum Beispiel mit einem Asthma-Spray. Aber wie so häufig kann man auch diese Krankheit durch eine gesunde Lebensweise zum Positiven beeinflussen. Ich habe Kinderarzt Jens-Uwe Köhler mal gefragt, ob zusätzliches Training das Asthma weiter lindern kann.
3: In der Tat, wir haben in früheren Jahren tatsächlich gesagt, dass Kinder mit Asthma sich körperlich schonen sollten. Das sehen wir heute völlig anders. Wir empfehlen den Kindern sogar körperliche Belastung. Also Sport sollten die Kinder machen.
2: Meine Anschlussfrage dazu passt. Was ist denn bezüglich des Schulsports zu beachten?
3: Auch hier gilt, die Art der Belastung des Kindes ist sehr abhängig von der Ursache des Hustens oder des Asthmas. Kinder mit einem Belastungsasthma würde ich wahrscheinlich anders beurteilen als Kinder, die ein pollenausgelöstes Asthma haben. Während das pollenausgelöste Asthma zum Beispiel problematisch im Mai ist, kann das Asthma, das durch Belastung ausgelöst wird, natürlich im gesamten Jahr auftreten. Dann muss man schauen, wie gut ein Patient, wenn er Medikamente bekommt, eingestellt ist. Und dann kann sogar ein belastungsasthmatisches Kind ganz normal am Schulsport teilnehmen.
2: Also im Zweifelsfall geht man zum Kinderarzt und holt eine Sportbefreiung.
3: Genau so ist es.
2: Danke an Kinderarzt Jens-Uwe Köhler. Noch mehr Elterntipps gibt's jeden Tag von 10 bis 2 in unserer Elternsendung. 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
1: Mit Nils, hallo. Kühlschränke sind ja super. Da kann man Sachen lagern, die bei normaler Zimmertemperatur oder besonders bei Hitze schnell verderben würden. Aber dafür brauchen wir Strom. Und den gibt es ja noch nicht so lange. Das weiß auch Justus. Er möchte wissen, wie die Menschen denn früher Lebensmittel gekühlt haben. In der Antike, bei den alten Römern oder ganz früher in China, da wurden große Mengen Eis aus den Bergen in die Städte gebracht. In tiefen, kühlen Kellern schmolz das Eis auch nicht so schnell und konnte so Lebensmittel länger frisch halten. Viel Eis ist schon auf dem Weg weggeschmolzen. Darum war das bisschen Eis, das in den Städten ankam, auch sehr teuer. Und nur reiche Menschen konnten sich dieses Eis auch leisten. Dies änderte sich erst mit dem Vorläufer des Kühlschranks, dem Eisschrank, der auch Eiskasten genannt wurde. Ein Eisschrank war eigentlich ein einfacher Schrank mit zwei Fächern. In einem lagen Eisblöcke oder Stangeneis, im anderen Fach wurden die Speisen aufbewahrt. Das Stangeneis wurde vom sogenannten Eismann geliefert, der große Mengen Eis in einem Kühlhaus oder Eiskeller aufbewahrte. Das Eis vom Winter wurde dort für den Sommer eingelagert und dann an die Haushalte und Geschäfte verteilt. Noch bis vor 60 Jahren wurde Stangeneis in Restaurants zur Getränkekühlung benutzt. Reiche Leute besaßen eigene Eiskeller, um ihre Lebensmittel zu kühlen. Mittlerweile sind die Eiskeller fast alle verschwunden. Und Eismann nennen wir heute den Speiseeisverkäufer.
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10: Da können wir durchatmen. 15 Grad Höchsttemperatur bekommen wir. Am Montag starten wir dann auch mit dicken Wolken und Regen in die neue Woche. Naja. Der Sommer kommt bald wieder.
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1: Hey Flossenfreunde, hier ist Dizzy Disco, der Disco-Delfin aus der Lagune Nummer 3. Seid ihr für den Tag bereit?
2: Ja!
1: Sag mal, schlaft ihr noch? Ich hab ja gar nichts gehört. Flossen hoch, wer ist dabei?
2: Yeah.

0: ich bin Jochen.
1: Hey, Jochen ist auch wieder dabei. Und habt ihr schon Larry gesehen? Ruft mal Krokodil.
2: Hi.
1: Krokodil.
2: Koko was?
1: Krokodil.
3: Das ist mein Lieblingsspiel.
1: Einsiedlerkrebs, wie geht's? Du weißt doch, welche blubberbunten Knöpfe man dreht. 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
0: Yeah.

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1: Ja, und es scheint ein altbekanntes Problem zu sein. Ich habe heute gefragt, kennt ihr das, dass euer Kind kurz vor dem Schlafengehen nochmal Kohldampf hat? Und da kann auch noch einiges anderes dahinter stecken, außer nur Hunger, sagt Familienexpertin und Psychologin Henriette Grünert.
2: Bei dem abendlichen Kohldampf muss man ein bisschen gucken. Also es könnte ja sein, dass das Kind einfach nochmal Aufmerksamkeit braucht, noch nicht schlafen kann und so quasi die Zeit bis zum Einschlafen verlängern will. Es kann aber auch sein, dass, weil Kinder ja noch nicht so einen ganz festgezurrten Rhythmus haben, tatsächlich irgendwie vorm Schlafen nochmal der Bauch grummelt und es irgendwie noch was zu essen her muss. Und das kann man ja ein bisschen beobachten. Also ich würde auf jeden Fall was zu essen geben. Man kann ja irgendwie einen kleinen Snack bereit haben. Und wenn das Kind dann wirklich isst, dann hat es halt noch Hunger gehabt. Und wenn es aber nur so ein bisschen dran rumknabbert, dann sieht man ja auch, es war eher so Mittel zum Zweck. Und wenn es Mittel zum Zweck ist, dann auf jeden Fall wird das mit dem Kind besprechen und sagen, ne, ich kann mir vorstellen, du brauchst vielleicht irgendwie noch eine Umarmung, um dich in den Schlaf zu verabschieden. Also solche Dinge auf jeden Fall dann ernst nehmen.
1: Und mal ganz im Ernst, ich sag mal so, wir Eltern, wenn die Kinder dann im Bett sind und wir gemütlich auf der Couch sitzen, wie oft holen wir uns noch eine kleine Knabberei, vielleicht ein paar Nüsse oder ein Stückchen Schokolade? Vielen Dank an Radio Teddy Familienexpertin Henriette Grünert.

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3: Mit Benedikt Maurer. Hallo zusammen. Vor 30 Jahren ist etwas passiert, das die Wissenschaft verändert hat. Das Schaf Dolly ist als erstes geklontes Säugetier geboren worden. Das bedeutet, Dolly ist nicht auf natürlichem Weg entstanden, sondern aus einer Körperzelle eines anderen Schafs nachgebaut worden. Das ist damals eine große Sensation gewesen, weil man das vorher nicht für möglich gehalten hat. Seitdem ist viel erforscht worden. Das Klonen wird heute in der Landwirtschaft, in der Medizin und auch im Artenschutz eingesetzt. In Deutschland ist das Klonen nur für die Forschung erlaubt, nicht für private oder kommerzielle Zwecke.
4: Habt ihr eigentlich noch Münzen oder Scheine im Portemonnaie? In Schweden wurde zuletzt fast alles mit Karte oder Handy bezahlt. Jetzt gibt es dort ein neues Gesetz. Supermärkte und Apotheken müssen wieder Bargeld annehmen. Der Grund: Wenn einmal der Strom oder das Internet ausfallen, soll Einkaufen trotzdem möglich sein. Deshalb empfiehlt die schwedische Regierung, den Menschen sogar immer etwas Bargeld zu Hause zu haben. Umgerechnet etwa 90 Euro. Auch in Deutschland ist das Thema wichtig. Hier wird zwar noch viel mit Münzen und Scheinen bezahlt, aber Kartenzahlung wird immer beliebter. Deshalb schauen viele genau nach Schweden, wie sich das Bezahlen in Zukunft verändert.
3: Deutschland hat eine neue Bürgermeisterin und sie ist erst 26 Jahre alt. In Weißbach in Baden-Württemberg hat Maike Augsburger ihr Amt übernommen und ist damit die jüngste Bürgermeisterin im ganzen Land geworden. Die junge Frau hat sich schon lange diesen Job gewünscht. Bei der Wahl hat sie rund 78% der Stimmen bekommen. Viele Menschen in Weißbach haben sich über die neue Bürgermeisterin gefreut und ihr viel Erfolg gewünscht. Jetzt wartet eine große Aufgabe auf sie. Ein Hund bei der Müllabfuhr? In Speyer ist das ganz normal. Dort fährt der Hund Boomer jeden Tag zusammen mit seinem Herrchen Daniel auf dem Müllwagen mit. Die Kolleginnen und Kollegen freuen sich jedes Mal über den vierbeinigen Begleiter und verwöhnen ihn mit Leckerlis und Streichleinheiten. Boomer hat sogar sein eigenes Körbchen und eine Warnweste. Nach der Frühstückspause gehört dann auch noch eine gemeinsame Gassi-Runde mit seinem Herrchen dazu. Mit 46 Jahren noch einmal als Fußballprofi auf dem Platz, genau das macht jetzt Ronaldinho. Der frühere Weltfußballer aus Brasilien hat fast 10 Jahre nach seinem Karriereende ein überraschendes Comeback angekündigt. Künftig spielt er für den italienischen Drittligisten Ravenna FC. Ronaldinho war früher einer der besten Fußballer der Welt und begeisterte mit seinen spektakulären Tricks. Jetzt möchte er sich seinen letzten Traum erfüllen, noch einmal als Profi ein Tor schießen, im Trikot seines neuen Vereins. Soweit die Meldungen und die Radio Teddy Nachrichten zum Nachhören, jederzeit in der Radio Teddy App.
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1: Ich habe früher oft von meiner Mutter den Spruch gehört, es wird gegessen, was die Kelle klackt. Also es wird gegessen, was auf den Tisch kommt. Für mich gab es keine Extrawürste früher beim Essen. Das ist aber in vielen Familien heute anders. Da werden regelmäßig 2 Gerichte gekocht, damit auch wirklich alle in der Familie zusammen am Familientisch sitzen und zusammen essen können. Und auch auf unseren Radio Teddy Social Media Kanälen, da habe ich genau diese Frage, ob ihr regelmäßig 2 Gerichte kocht, zur Abstimmung gegeben. Und da ist es relativ ausgeglichen. Also viele von euch, die kochen tatsächlich 2 Gerichte für den Familientisch. Und ich frage jetzt mal nach bei unserer Radio Teddy Familienexpertin Henriette Grünert. Warum kann mein Kind nicht das essen, was ich für alle gekocht habe?
3: Ja, tatsächlich ist das bei uns auch gerade Thema. Ne? Ich kenne das auch. Das ist halt so ein bisschen dieses Thema von, wie bedürfnisorientiert will ich das machen? Ne? Natürlich kann ich sagen, es gibt das Essen, das habe ich für alle gekocht und wer es nicht isst, hat halt Pech gehabt. Mhm. Gleichzeitig denke ich, die Kinder entwickeln halt auch ja noch ihre Vorlieben. Ne? Und dann ist ihnen den einen Tag nach dem und den anderen Tag nach dem anderen und uns Eltern ist aber auch noch was ganz anderem. Und dann denke ich immer, eine Alternative ist schon in Ordnung, ne? Um sie auch da abzuholen, wo sie vielleicht irgendwie gerade sind. Und ich denke dann immer auch an uns. Wir haben ja auch nicht jeden Tag vielleicht Lust auf das, was uns vorgesetzt wird. Ne? Und dann ja, freuen wir uns, wenn es auch eine Alternative gibt.
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1: Mit Nils, hallo. Luca ist aufgefallen, dass es an heißen Tagen in der Stadt viel heißer ist als draußen im Garten. Jetzt möchte er wissen, warum das so ist. Also erstmal danke für deine Frage, Luca. Es ist so, dass die Wärme der Sonne in der Stadt viel besser gespeichert werden kann als auf dem Land. Der viele Asphalt der Straßen, der viele Beton, das alles heizt einfach viel mehr auf als Äcker, Wiesen und Wälder. Könnt ihr ja selbst mal nachfühlen. Wenn ihr euch auf einen asphaltierten Boden setzt, dann ist es viel heißer als auf einer Wiese. Einfach mal Probe sitzen, dann merkt ihr das ganz schnell. Dazu kommt, dass die vielen Häuser in den großen Städten den Wind abhalten. In kleinen Dörfern ist das anders. Da gibt es weniger Häuser und der Wind kann viel leichter für ein bisschen Erfrischung sorgen. Außerdem gibt es in jeder Stadt noch viele andere Wärmequellen neben der Sonne. Jedes Auto, jede Fabrik und auch jede Klimaanlage heizt die Stadt mit ihrer Abwärme ein bisschen mehr auf. Damit es nicht ganz so heiß wird, werden in vielen Städten auch immer mehr Grünflächen angelegt. In den Straßen, auf Hausdächern oder sogar an Fassaden.
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6: Radio Teddy Wetter.
7: Da können wir durchatmen. 15 Grad Höchsttemperatur bekommen wir. Am Montag starten wir dann auch mit dicken Wolken und Regen in die neue Woche. Naja, der Sommer kommt bald wieder.
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2: Heute geht's um die Selbstständigkeit unserer Kinder in der Schule. Wir wünschen uns natürlich, dass die Kids schnell Selbstverantwortung für ihre Pflichten im Schulalltag übernehmen. Aber am Ende des Tages ist es oft so, dass wir Eltern dann doch wieder da sitzen und die Arbeitsblätter ordentlich abheften oder mal schauen, ob die Stifte angespitzt sind. Und das ist dann so ein richtiger Teufelskreis. Ich habe Grundschullehrerin Viola Patricia Herrmann gefragt, wie wir am besten da rauskommen und ob es eine Möglichkeit wäre, einfach dem Lehrer oder der Lehrerin mitzuteilen, dass wir gerade versuchen, selbstständiger zu werden und deshalb manche Dinge vielleicht noch nicht so auf Anhieb klappen, wie wir uns das vorstellen.
3: Das dem Lehrer vorher zu sagen, wenn es einem schwerfällt, auch das loszulassen, dass man sagt, wir haben das jetzt bis hierhin so gemacht, ich möchte das nicht mehr aus den und den Gründen, das ist auf jeden Fall ein guter Ansatz. Ansonsten ist das definitiv kein Muss. Also wenn ich das Gefühl habe, nee, mir reicht das jetzt und ich mache es nicht mehr, weil das Kind durchaus in der Lage ist, es selber zu tun und es spätestens jetzt lernen muss, bin ich auch überhaupt nicht verpflichtet, den Lehrern irgendwas dazu mitzuteilen, sondern der Lehrer wird ja automatisch die Rückmeldung geben und dem Kind sagen, oh, wie sieht denn dein Heft da aus? Und im Zweifelsfall ist das weitaus motivierender, als wenn die Eltern immer darüber nörgeln. Denn wenn der Lehrer das sagt und dann hört das vielleicht noch der Sitznachbar, dann ist das schon ein Stück weit unangenehmer und birgt die Chance, dass das Kind anfängt, die Sachen selber zu sortieren.
2: Das sagt Grundschullehrerin Viola Patricia Herrmann. Noch mehr Elterntipps und Interviews jeden Tag von 10 bis 2 in unserer Elternsendung und auf Radio Teddy Plus.

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3: Mit Benedikt Maurer. Hallo zusammen. Vor 30 Jahren ist etwas passiert, das die Wissenschaft verändert hat. Das Schaf Dolly ist als erstes geklontes Säugetier geboren worden. Das bedeutet, Dolly ist nicht auf natürlichem Weg entstanden, sondern aus einer Körperzelle eines anderen Schafs nachgebaut worden. Das ist damals eine große Sensation gewesen, weil man das vorher nicht für möglich gehalten hat. Seitdem ist viel erforscht worden. Das Klonen wird heute in der Landwirtschaft, in der Medizin und auch im Artenschutz eingesetzt. In Deutschland ist das Klonen nur für die Forschung erlaubt, nicht für private oder kommerzielle Zwecke. Habt ihr eigentlich noch Münzen oder Scheine im Portemonnaie? In Schweden wurde zuletzt fast alles mit Karte oder Handy bezahlt. Jetzt gibt es dort ein neues Gesetz. Supermärkte und Apotheken müssen wieder Bargeld annehmen. Der Grund: Wenn einmal der Strom oder das Internet ausfallen, soll Einkaufen trotzdem möglich sein. Deshalb empfiehlt die schwedische Regierung, den Menschen sogar immer etwas Bargeld zu Hause zu haben. Umgerechnet etwa 90 Euro. Auch in Deutschland ist das Thema wichtig. Hier wird zwar noch viel mit Münzen und Scheinen bezahlt, aber Kartenzahlung wird immer beliebter. Deshalb schauen viele genau nach Schweden, wie sich das Bezahlen in Zukunft verändert. Deutschland hat eine neue Bürgermeisterin und sie ist erst 26 Jahre alt. In Weißbach in Baden-Württemberg hat Maike Augsburger ihr Amt übernommen und ist damit die jüngste Bürgermeisterin im ganzen Land geworden. Die junge Frau hat sich schon lange diesen Job gewünscht. Bei der Wahl hat sie rund 78% der Stimmen bekommen. Viele Menschen in Weißbach haben sich über die neue Bürgermeisterin gefreut und ihr viel Erfolg gewünscht. Jetzt wartet eine große Aufgabe auf sie. Ein Hund bei der Müllabfuhr? In Speyer ist das ganz normal. Dort fährt der Hund Boomer jeden Tag zusammen mit seinem Herrchen Daniel auf dem Müllwagen mit. Die Kolleginnen und Kollegen freuen sich jedes Mal über den vierbeinigen Begleiter und verwöhnen ihn mit Leckerlis und Streichleinheiten. Boomer hat sogar sein eigenes Körbchen und eine Warnweste. Nach der Frühstückspause gehört dann auch noch eine gemeinsame Gassi-Runde mit seinem Herrchen dazu. Mit 46 Jahren noch einmal als Fußballprofi auf dem Platz? Genau das macht jetzt Ronaldinho. Der frühere Weltfußballer aus Brasilien hat fast 10 Jahre nach seinem Karriereende ein überraschendes Comeback angekündigt. Künftig spielt er für den italienischen Drittligisten Ravenna FC. Ronaldinho war früher einer der besten Fußballer der Welt und begeisterte mit seinen spektakulären Tricks. Jetzt möchte er sich seinen letzten Traum erfüllen, noch einmal als Profi ein Tor schießen, im Trikot seines neuen Vereins. Soweit die Meldungen und die Radio Teddy Nachrichten zum Nachhören, jederzeit in der Radio Teddy App.
4: Radio Teddy Wetter. Da können wir durchatmen. 15 Grad Höchsttemperatur bekommen wir. Am Montag starten wir dann auch mit dicken Wolken und Regen in die neue Woche. Naja, der Sommer kommt bald wieder.
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1: Heute geht's um das Thema Hausarbeit. Da hat ja eigentlich keiner Lust drauf. Aber Kinder, die schon früh in die Hausarbeit mit einbezogen werden, entwickeln auch schon früh das Gefühl, etwas für die Gemeinschaft zu tun. Psychologin Henriette Grünert weiß, ab wann Kinder bei der Hausarbeit ein bisschen helfen können.
2: Das geht relativ früh los. Mit 1,5, 2 können die doch das erste Mal, wenn die Lust haben. Dann gibt's ja jetzt so, kann man sich so einen Lernturm bauen mit 2 so Stühlchen und dann können die quasi am Küchendings mithelfen. Besen in die Hand nehmen, mal was abwaschen, was in die Spülmaschine reinräumen, was rausräumen. Also da sind die relativ schnell eigentlich dazu bereit und selbstständig und haben auch Lust, weil das ist halt was sie sehen, wie wir es machen.
1: Das heißt, ich lasse mein Kind nicht im Haushalt mithelfen, damit ich was davon habe am Anfang, sondern vor allem, dass das Kind erstmal Spaß daran hat.
2: Genau.
1: Und vielleicht habe ich dann später auch was davon.
2: Ganz genau.
1: Wenn man jetzt davon ausgeht, dass die Kleinen ja eigentlich sehr neugierig sind, was sind denn für dich die Hauptgründe, dass der Spaß auf einmal flöten geht, Henriette?
2: Ich glaube, was wir ihnen ein bisschen abtrainieren, ist so den Spaß, weil wir dann denken, na toll, sieht die Spülmaschine wieder aus wie rumpelig, na dann mache ich es lieber selber. Mhm. Oder na ja, gut, du hast dein Zimmer aufgeräumt, aber im Grunde es ist genauso dreckig wie vorher. Ne? Na gut, dann mache ich es lieber selber. Oder ja, du hast zwar gefegt, aber die Ecken sind ja noch ganz dreckig. Na dann mache ich es lieber selber. Dass wir so eher dann den Spaß nehmen und dieses Erfolgserlebnis vielleicht nehmen, indem wir eben nörgeln und sagen, nee, das ist aber nicht so, wie ich es von dir erwartet habe.
1: Also Kommentare verkneifen und einfach mal machen lassen. Danke an Psychologin Henriette Grünert. 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
1: Mit Nils, hallo. Bei dem heißen Sommerwetter, was wir gerade haben, ist Sonnencreme natürlich ganz wichtig. Aber jetzt kommt die Frage von Nele. Sie hat nämlich im Schrank Sonnencreme aus dem letzten Jahr gefunden. Darf sie die noch nehmen? Viele sagen, riecht noch gut, können wir noch nehmen. Also ich habe da mal lieber einen Experten gefragt, den Hautarzt Professor Uwe Trefzer. Und der sieht das ein bisschen anders.
2: Das ist eine extrem wichtige Frage. Man sollte jedes Jahr eine neue Sonnenmilch kaufen, ganz wichtig, obwohl man sagt, okay, da ist er noch halb voll und ist er immer noch schön weiß. Die Schutzwirkung nach einem Jahr ist nicht mehr voll gegeben. Übrigens ist es nicht so, dass je teurer eine Sonnenmilch, desto besser. Solange die Lichtschutzfaktoren draufstehen, sind die Präparate von verschiedenen Herstellern absolut vergleichbar und man muss nicht sehr viel Geld ausgeben.
1: Frische Sonnencreme ist also sehr wichtig und dennoch sollte man sich nicht auf die Sonnencreme allein verlassen, sagt Expertin Christiane Nientimp.
3: Eben auch, dass die Kinder Kleidung anhaben, also ein Hemdchen am Strand, ein Hütchen und dass sie vor allen Dingen nicht in der prallen Sonne sind. Also zwischen 11 und 15 Uhr am Mittelmeer sollten ihre Kinder im Schatten sein.
1: Dann sind wir am besten geschützt. Schönen Sommer euch noch.
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4: Radio Teddy Wetter. Da können wir durchatmen. 15 Grad Höchsttemperatur bekommen wir. Am Montag starten wir dann auch mit dicken Wolken und Regen in die neue Woche. Naja, der Sommer kommt bald wieder.
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0: Ja, also uns Eltern blutet ja wirklich oft das Herz, wenn unsere Kinder so richtig krank sind. Vielleicht mit Fieber und dicker Erkältung im Bett liegen. Und dann wollen wir ja natürlich, dass es ihnen richtig gut geht. Sie pflegen und umsorgen. Und ich wollte heute von euch wissen, ob es euch auch so geht, liebe Eltern, dass ihr, wenn eure Kids krank sind, schon mal einige Regeln, die es normalerweise gibt im Familienleben, aufweicht. Zum Beispiel zum Frühstück schon den leckeren Grießbrei mit Zimt und Zucker kocht. Oder tatsächlich auch mal die Fernsehzeit um einige Stunden verlängert. Radio Teddy Familienexpertin und Psychologin Henriette Grünert. Ist das eigentlich die richtige Art und Weise, unsere Kids zu umsorgen, so alle Regeln fallen zu lassen?
2: Ich würde es nicht komplett fallen lassen. Ich würde schon ein bisschen auf so Abläufe und so ein bisschen auf Routinen, die etabliert sind und eben vielleicht auch auf Essensgewohnheiten ein bisschen gucken. Ja, also ich würde es aufweichen, aber ich würde es nicht komplett fallen lassen. Und ich würde auch erklären, warum. Ne? Also Fernsehen ist am Ende auch anstrengend und für den Kopf. Und häufig, wenn man erkältet ist, hat man auch Kopfschmerzen. Das heißt, da dann vielleicht eher ein Buch noch zusammen angucken oder ein Hörspiel hören oder so, was nicht so doll über die Augen geht. Ne? Also es dürfen andere Sachen sein, aber eben nicht komplett aufgeweicht.
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3: Mit Benedikt Maurer. Hallo zusammen. Vor 30 Jahren ist etwas passiert, das die Wissenschaft verändert hat. Das Schaf Dolly ist als erstes geklontes Säugetier geboren worden. Das bedeutet, Dolly ist nicht auf natürlichem Weg entstanden, sondern aus einer Körperzelle eines anderen Schafs nachgebaut worden. Das ist damals eine große Sensation gewesen, weil man das vorher nicht für möglich gehalten hat. Seitdem ist viel erforscht worden. Das Klonen wird heute in der Landwirtschaft, in der Medizin und auch im Artenschutz eingesetzt. In Deutschland ist das Klonen nur für die Forschung erlaubt, nicht für private oder kommerzielle Zwecke.
4: Habt ihr eigentlich noch Münzen oder Scheine im Portemonnaie? In Schweden wurde zuletzt fast alles mit Karte oder Handy bezahlt. Jetzt gibt es dort ein neues Gesetz. Supermärkte und Apotheken müssen wieder Bargeld annehmen. Der Grund: Wenn einmal der Strom oder das Internet ausfallen, soll Einkaufen trotzdem möglich sein. Deshalb empfiehlt die schwedische Regierung, den Menschen sogar immer etwas Bargeld zu Hause zu haben. Umgerechnet etwa 90 Euro. Auch in Deutschland ist das Thema wichtig. Hier wird zwar noch viel mit Münzen und Scheinen bezahlt, aber Kartenzahlung wird immer beliebter. Deshalb schauen viele genau nach Schweden, wie sich das Bezahlen in Zukunft verändert.
3: Deutschland hat eine neue Bürgermeisterin und sie ist erst 26 Jahre alt. In Weißbach in Baden-Württemberg hat Maike Augsburger ihr Amt übernommen und ist damit die jüngste Bürgermeisterin im ganzen Land geworden. Die junge Frau hat sich schon lange diesen Job gewünscht. Bei der Wahl hat sie rund 78% der Stimmen bekommen. Viele Menschen in Weißbach haben sich über die neue Bürgermeisterin gefreut und ihr viel Erfolg gewünscht. Jetzt wartet eine große Aufgabe auf sie. Ein Hund bei der Müllabfuhr? In Speyer ist das ganz normal. Dort fährt der Hund Boomer jeden Tag zusammen mit seinem Herrchen Daniel auf dem Müllwagen mit. Die Kolleginnen und Kollegen freuen sich jedes Mal über den vierbeinigen Begleiter und verwöhnen ihn mit Leckerlis und Streichleinheiten. Boomer hat sogar sein eigenes Körbchen und eine Warnweste. Nach der Frühstückspause gehört dann auch noch eine gemeinsame Gassi-Runde mit seinem Herrchen dazu. Mit 46 Jahren noch einmal als Fußballprofi auf dem Platz? Genau das macht jetzt Ronaldinho. Der frühere Weltfußballer aus Brasilien hat fast 10 Jahre nach seinem Karriereende ein überraschendes Comeback angekündigt. Künftig spielt er für den italienischen Drittligisten Ravenna FC. Ronaldinho war früher einer der besten Fußballer der Welt und begeisterte mit seinen spektakulären Tricks. Jetzt möchte er sich seinen letzten Traum erfüllen, noch einmal als Profi ein Tor schießen, im Trikot seines neuen Vereins. Soweit die Meldungen und die Radio Teddy Nachrichten zum Nachhören, jederzeit in der Radio Teddy App.
5: Da können wir durchatmen. 15 Grad Höchsttemperatur bekommen wir. Am Montag starten wir dann auch mit dicken Wolken und Regen in die neue Woche. Naja, der Sommer kommt bald wieder.
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1: Mit Nils, hallo. Und wir haben diese Frage hier.
2: Ich bin Elias und bin 8 Jahre alt. Wie entstehen Sommersprossen?
1: Ja, Sommersprossen haben vor allem Menschen mit einer hellen, zarten Haut. Meist sind sie blond oder rothaarig. Die Sprossen finden sich vor allem auf den Körperstellen, die direkt der Sonne ausgesetzt sind. Also im Gesicht und auf den Armen. Beim Badeurlaub auch gerne mal auf den Schultern. Die Sommersprossen sind nichts anderes als Pigmentablagerungen. Die Pigmente haben wir in der Haut, damit sich die Haut dunkel verfärben kann und so besser vor Sonnenlicht geschützt ist. Menschen mit dunkler Haut haben ganz viele Pigmente, Menschen mit heller Haut nur wenige. Und bei Menschen mit Sommersprossen haben sich diese Pigmente auf mehreren Stellen angehäuft. Wenn die Sonne strahlt, dann sehen wir diese Ablagerungen als lustige Flecken. Und im Winter verschwinden sie meistens wieder oder sind auf jeden Fall ziemlich blass. Übrigens sind Sommersprossen völlig ungefährlich. Allerdings haben fast alle Menschen mit Sommersprossen auch eine empfindliche Haut und sollten daher stets darauf achten, nicht zu viel von der Sonne abzubekommen.
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3: Guten Morgen am Montag. Es ist der 6.7.
12: 6-7. Ja, wir machen diesen heutigen Montag, den 6.7. zum offiziellen 6-7 Day. Und passend dazu möchte auch Ellie 11 Jahre wissen, was heißt denn das eigentlich, dieses 6-7? Jeder macht es, jeder sagt es, aber...
3: Wieso, ist die große Frage. Wieso machen wir ihr das?
12: Die Antwort gibt's 7:45. Radio Teddy macht Spaß, macht schlau. Und wir haben für euch die coolsten und lustigsten und spannendsten 6-7 Fun Facts rausgesucht.
3: Oh.
12: Was die Beatles zum Beispiel, ne, die ganz bekannte Band von ganz früher, was die mit 6-7 gemeinsam haben, das erfahrt ihr heute noch hier bei uns in der Show um 8:40. Radio Teddy macht Spaß, macht schlau. Jetzt erstmal wach werden. Mit cooler Musik. Gleich startet Michael Schulte mit 5 AM.
3: Ja, und jetzt haben wir für euch einen Doppelpack Leonie und Callum Scott, um euch gut aus dem Bett zu bringen.
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1: Wir hatten schon alles Mögliche mit dabei. Wir hatten ein Nackenkissen, wir hatten die Sonnencreme und jetzt kommt... Na Christina, das findest du heraus. Wir sind mittendrin im großen Finale der großen Radio Teddy Handschuhfach-Challenge. Einmal darfst du noch reingreifen. Was glaubst du, was könnte da jetzt noch so drin sein?
2: Irgendetwas, was mit dem Thema Sommerurlaub zu tun hat.
1: Auf jeden Fall. Ich kann dir schon mal so viel verraten. Es ist ein Gegenstand, der war bei uns immer im Sommerurlaub mit dabei. Mittlerweile nicht mehr so oft, aber früher war es ein Muss im Auto.
2: Weil es eine Kühlbox.
1: Nein, die passt nicht da rein ins Handschuhfach. Du greifst jetzt einfach rein. Einmal aufmachen.
2: So, noch spüre ich nichts. Es ist flach, es ist glatt. Fühlt sich an wie so eine CD, da ist ein Loch in der Mitte. Eine CD, das heißt Musik oder ein Hörspiel.
1: Und das ist richtig. Jawohl, es ist eine CD, bei uns früher immer mit dabei gewesen im Handschuhfach. Egal was da war, von Kindermusik bis Schlager und Volksmusik, alles mit dabei. Bei uns in der Familie war alles durchmischt mit Musikgeschmack. Natürlich muss die CD mit ins Handschuhfach.
2: Und Radio Teddy fährt auch gern mit euch in den Urlaub.
1: Genau.
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0: 6 Uhr ist es. Guten Morgen am Montag und schönen Start rein in die neue Woche. Heute ist der 6.7. und wir machen hier bei Radio Tolida raus den 6-7-Day. 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Und jetzt die Radio-Nachrichten mit Nils. Schönen guten Morgen.
1: Hi, guten Morgen.
0: Ja, Nils, nach und nach starten alle Schulkinder in Deutschland in die Sommerferien und manche starten schon vor den Ferien in den Urlaub.
1: Ja, für manche Eltern klingt das nach weniger Staus auf den Straßen und günstigen Flugpreisen. Deshalb nehmen einige Familien ihre Kinder schon vor dem Start der Ferien aus der Schule und verreisen. Sie denken sich einfach eine Entschuldigung aus. Mehrere Berliner Bezirksämter erinnern daran, dass die Schule zu schwänzen, um vor allen anderen wegzufahren, verboten ist. Mehr dazu von Frank aus der Nachrichtenredaktion.
2: In Deutschland gilt die Schulpflicht und das bis zum letzten Schultag vor den Ferien. Deshalb kontrollieren in den Tagen vor Ferienbeginn manchmal Polizisten an Flughäfen und Bahnhöfen. Werden Familien mit Kindern erwischt, die eigentlich noch Schulunterricht haben, müssen Eltern möglicherweise eine Strafe zahlen.
1: Hier bei uns in Thüringen haben die Ferien bereits begonnen. Allen eine schöne Zeit. In Ägypten haben Forscher etwas Tolles entdeckt. Sie haben mehrere Gräber gefunden, die fast 2000 Jahre alt sind. Die Gräber liegen an der Küste am Mittelmeer. Einige davon sind sogar nach so langer Zeit noch richtig gut erhalten. Außerdem haben Forscher in der Wüste im Westen von Ägypten die Reste einer sehr alten Stadt gefunden. Diese Stadt stammt aus einer Zeit, die man byzantinische Zeit nennt. Die Gräber wurden ungefähr 100 Kilometer westlich von der Stadt Alexandria entdeckt. Schon vor kurzem hatte man dort alte Grabstätten gefunden.
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1: Norwegen steht im Viertelfinale der Fußball-WM. Die Norweger haben die Achtelfinalpartie gegen den fünfmaligen Weltmeister Brasilien mit 2:1 gewonnen. Die beiden Treffer für Norwegen erzielte Stürmer Erling Haaland. Und auch England hat es ins Viertelfinale geschafft. Die Engländer haben am frühen Morgen gegen Mexiko mit 3:2 gewonnen. Mit Mexiko ist nach Kanada damit das zweite WM-Gastgeberland ausgeschieden. Soweit die Meldungen. 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
1: Hier bei uns in Thüringen auf der A9 Nürnberg Richtung Berlin, zwischen Eisenberg und Dreußig, Verkehrsbehinderungen wegen einer Baustelle. Allen unterwegs eine gute und sichere Fahrt.
0: Bunt gemischt wie die Süßigkeiten-Tüte auf der Kirmes wird heute auch das Wetter. Temperaturen bis zu 29 Grad, dazu Sonne, Wolken und in einigen Regionen kann es auch mal ein bisschen nass werden.
4: Ja, jetzt am Morgen ist es noch ein bisschen frisch, also was Langärmeliges überziehen. Später dann nach dem Zwiebelprinzip könnt ihr etwas abwerfen.
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0: Liebe Kids, wir starten gemeinsam in den 6-7-Day hier bei Radio Teddy. Und natürlich wird an dem auch die Zähne geputzt. Das machen wir jeden Morgen gemeinsam, sodass ihr richtig viel Spaß habt und dass die Zeit auch wie im Flug vergeht. Mit dabei ist Leni, 7 Jahre. Leni, mit wem putzt du denn morgens gemeinsam die Zähne?
5: Ich putze manchmal mit Mama die Zähne oder manchmal mit Papa.
0: Okay, und alle, die jetzt auch ready sind, schnappen sich die Zahnbürste. Und zum Zähneputzen gibt's jetzt passend zum 6-7-Day auch den Song dazu von Frank und seine Freunde. Sonne auf laut, 6-7. Euch viel Spaß mit dem Radio-Tour-Zahnputz-Hit und los geht's mit dem Zahnputz-Hit-Startsignal.

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1: 6:09 am Montagmorgen. Guten Morgen, hier ist die Radio Teddy Morgenshow mit Christina und Tim.
2: Guten Morgen.
1: Wasser ins Gesicht, frisch machen für den Tag und dazu gleich Taylor Swift zum Mittanzen vor dem Badezimmerspiegel. Sie ist immer noch Taylor Swift, ne?
2: Ja, es ist die erste Sendung, in ja, der Taylor Swift frisch verheiratet ist.
1: Ja. Aber merkt man ja nicht, weil sie hat ihren Namen nicht geändert.
2: Genau.
1: Na, Schwatz.
2: Und einige von euch waren in diesem Jahr bestimmt schon am Strand unterwegs. So auch Lina, 8 Jahre. Und sie möchte gerne passend dazu wissen, wie dieser Sand eigentlich an den Strand kommt. Wurde der da irgendwie hingetragen? Hat den da jemand hingekarrt? Oder war der auf einmal da? Wir finden es heraus. Gleich, kurz vor 6:30.
1: Jetzt für euch, wie versprochen, Taylor Swift mit dem neuen Toy Story 5 Soundtrack hier bei Radio Teddy.

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0: Guten Morgen am Montag, 6.16 Uhr am Montag. Schön, dass wir gemeinsam in diese neue Woche starten. Für einige eine kurze Woche.
1: Guten Morgen.
0: So langsam landen Wurst, Käse und Nuss-Nougat-Creme auf dem Frühstückstisch und dazu servieren wir gleich den aktuellen Charted Turn the Light Off hier bei Radio Teddy.
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0: Trinken ist angesagt, trinken und noch mehr trinken, vor allem wenn die Temperaturen dann wieder ganz weit nach oben steigen.
1: Es gibt aber auch Lebewesen, die lassen einfach trinken. Der Dornteufel zum Beispiel, eine Eidechsenart, Der muss nicht zum Wasser irgendwo hin und dann trinken, an den See oder zur Pfütze, der nimmt das Wasser ganz einfach über seine Haut auf. Der lässt sich also betröpfeln mit Wasser.
0: Ach so, aber wer betröpfelt die denn mit Wasser?
1: Na, Blätter zum Beispiel.
0: Ach so.
1: Oder Regen.
0: Oh.
1: Genau.
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1: 6.23 Uhr, Montagmorgen, die Radio Teddy Morgenshow hier mit Christina und Tim.
2: Guten Morgen.
1: So langsam decken einige von euch den Frühstückstisch, andere liegen vielleicht schon in den Federn. Oder noch, Entschuldigung, wir hoffen, ihr hattet eine mückenfreie Nacht. Gleich dazu Hitmaschine und Radio Teddy Superstar Nico Santos zum Mitschmatzen.
2: Ja, und heute ist der, warte mal, 6.7.
1: 6-7! Passend zum 6-7-Day heute bekommst du, lieber Tim, eine neue Aufgabe. Es wird süß und knifflig. Seid dabei. Die Radio Teddy 6-7 Challenge. Gleich um 6.40 Uhr.
2: Weißt du, was mir aufgefallen ist? Die Sommerferien sind auch 6-7. Ne? Also, die meisten Schülerinnen und Schüler haben ja 6 Wochen Ferien, Sommerferien. Ja. Also, 6 Wochen mal 7 Tage.
1: Also, oh 6 Gott,
2: mal
1: okay.
2: 7 Tage. 6-7. So, jetzt.
1: Oh, wow. Okay, ich hab einen Knoten im Kopf, aber stimmt ja.
2: Jetzt schauen wir erstmal, wer eigentlich den ganzen Sand an die Strände überall auf der Welt geschleppt hat. 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
4: Mit Nils, hallo. Lina möchte von uns wissen, wie eigentlich der ganze Sand an den Strand kommt. Wenn ihr den Sand vom Strand oder auch im Sandkasten mal genau angeguckt habt, dann konntet ihr vielleicht sehen, dass er aus ganz vielen klitzekleinen Ministeinchen besteht. Aber die Steine hat kein Mensch mit der Spitzhacke zerkleinert, das hat die Natur selbst gemacht. Gesteine zerfallen mit den Jahren. Verantwortlich dafür ist das Wetter. Durch Wind und Wasser werden große Gesteinsbrocken über die Jahrtausende immer kleiner gemahlen. Die Meere und Flüsse sind sozusagen wie riesige Kaffeemühlen, die die Steine zerreiben. Und übrig bleiben die Sandkörner am Meeresboden oder sie werden an den Meeresrand den Strand gespült. Aber auch Muscheln und Korallen werden zermahlen. Und weil es verschiedene Arten von Steinen gibt, kann Sand auch unterschiedliche Farben haben. Gelb, rot, grünlich und sogar schwarz. Und das Schöne am Sand ist, wenn der Sand über tausende von Jahren von Wind und Wasser hin und her transportiert wird und dabei immer weiter zerkleinert wird, wird er auch ganz abgeschliffen. Darum sind die Sandkörner oft ganz rund. Alle Ecken und Kanten sind verschwunden. Und darum macht es so viel Spaß, barfuß über den Strand zu laufen. Wenn er schön fein ist, tut das nicht weh. Im Gegenteil, das ist wie eine Massage.
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11: So, jetzt noch Museum zum Anfassen, Go-Kart-Bahn und entdecken, oder?
12: Es gibt hier ja so viel zu sehen. 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
1: Guten Morgen am Montag, kurz vor 6:30. Heute ist der 6.7., der 6. Juli, 6-7. Ja, wir machen daraus einfach einen Radio-Teddy 6-7-Day. Und passend dazu habe ich mir eine witzige Aufgabe für dich, Tim, überlegt. Okay. Es wird süß und knifflig.
2: Und hat das auch was mit 6-7 zu tun?
1: Natürlich. Seid dabei gleich in der Radio-Teddy 6-7-Challenge in 10 Minuten. Und jetzt die wichtigsten Meldungen des Morgens mit Nils. Guten Morgen.
16: Guten Morgen. Um günstiger in den Urlaub fahren zu können, nehmen einige Familien ihre Kinder schon vor dem Start der Ferien aus der Schule und verreisen. Mehrere Berliner Bezirksämter erinnern daran, dass die Schule zu schwänzen, um vor allen anderen wegzufahren, verboten ist. Die Schulpflicht gilt bis zum letzten Schultag. In Ägypten haben Forscher an der Mittelmeerküste mehrere Gräber entdeckt, die fast 2000 Jahre alt sind. Einige davon sind sogar nach so langer Zeit noch richtig gut erhalten. Außerdem haben Archäologen in der Wüste im Westen Ägyptens die Reste einer sehr alten Stadt gefunden. Norwegen steht im Viertelfinale der Fußball-WM. Die Norweger haben die Achtelfinalpartie gegen den fünfmaligen Weltmeister Brasilien mit 2:1 gewonnen. Und auch England hat es ins Viertelfinale geschafft, mit einem 3:2 gegen Mitgastgeber Mexiko.
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16: Hier bei uns in Thüringen auf der A9 Nürnberg Richtung Berlin zwischen Eisenberg und Dreußig Verkehrsbehinderungen wegen einer Baustelle. Allen unterwegs eine gute und sichere Fahrt.
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1: Für die einen ist es der Start in die neue Sommerferienwoche, für die anderen in eine kurze Schulwoche. Und so zweigeteilt ist auch das Wetter. Mal fallen Regentropfen, mal strahlt die Sonne und es bleibt trocken. Dazu Höchstwerte heute zwischen 18 Grad im Norden und Osten Deutschlands. Ansonsten heiß es bis zu 30 Grad und Sonnenschein. Mein Anzi-Tipp jetzt für den Morgen ist ein bisschen frisch, was Langärmiges.
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2: Liebe Kids, wir sorgen für jede Menge Spaß und Action im Badezimmer und das jeden Morgen diese Uhrzeit. Ihr putzt die Zähne, wir legen Lieblingsmusik auf. Mit dabei ist auch Sophia, 7 Jahre. Sophia, wenn du dir einen Ort aussuchen könntest, wo würdest du gerne mal die Zähne putzen wollen?
17: Auf Mamas Kopf, wenn ich winzig klein geschrumpft wäre. Weil dann wäre ich immer ganz nah bei ihr.
2: Och, das ist aber süß. Und alle, die jetzt auch ready sind, schnappen sich die Zahnbürste. Und zum Zähneputzen gibt's jetzt die frisch verheiratete Taylor Swift mit ihrem Hit The Fate of Ophelia. Euch ganz, ganz viel Spaß mit dem Radio Teddy Zahnputz-Hit. Ihr putzt mit, solange wie der Hit läuft. Und los geht's mit dem Zahnputz-Hit. Startsignal.

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3: Hey Flossenfreunde, hier ist Dizzy Disco, der Disco-Delfin aus der Lagune Nummer 3. Seid ihr für den Tag bereit?
4: Ja!
3: Sag mal, schlaft ihr noch? Ich hab ja gar nichts gehört. Flossen hoch, wer ist dabei?
4: Yeah.

0: Hallo, ich bin Jochen.
1: Hey, Jochen ist auch wieder dabei. Und habt ihr schon Larry gesehen? Ruf mal Krokodil.
2: Hi.
3: Krokodil.
2: Koko was?
3: Krokodil.
4: Das ist mein Lieblingsspiel.
1: Einsiedlerkrebs, wie geht's? Du weißt doch, welche blubberbunten Knöpfe man dreht. Also lass uns allen Flossenfreunden zeigen, wie eine echte Aquaparty geht.
3: Yeah.

0: 6.38 Uhr, Montagmorgen, es ist der 6.7. 6-7,
1: ja.
0: Wie meine Töchter machen würden. Wenn ich es mache, sagen die immer, ach Mann, Mama. Unangenehm.
1: Ich find's cool.
0: Dankeschön.
1: So, und
0: es ist
1: jetzt
0: Montag.
1: Ja,
0: wir starten gemeinsam eine neue Woche.
1: Und jetzt erstmal ab ins Badezimmer und dazu gibt's gleich Superstar Nico Santos mit seinem aktuellen Hit All Time High.
0: Ja, Moment mal. Vorher gibt's natürlich eine neue Aufgabe, auch wenn du so lieb und nett gerade zu mir warst. 6-7 in der Radio Teddy Challenge.
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0: Wir starten heute am 6.7. hier bei Radio Teddy den weltweit ersten 6-7-Day.
1: 6-7!
0: Passend dazu habe ich mir mit meinen Töchtern eine sehr witzige Aufgabe überlegt. Für dich, lieber Tim.
1: Ja?
0: Du gehst einkaufen und bekommst genau 67 Cent. Deine Aufgabe: Kaufe Süßigkeiten im Kiosk und gebe das Geld komplett aus. Es darf kein einziger Cent übrig bleiben. Dann hast du gewonnen.
1: Okay, na dann, let's go. Ich bin jetzt angekommen im Kiosk. Wir sind hier beim AC Spätkauf in Potsdam-Babelsberg am Bahnhof Medienstadt Babelsberg. Und neben mir steht der
3: Halimov.
1: Halim, ich bin jetzt hier. Die Redaktion hat mir genau 67 Cent heute am 6-7 Day mitgegeben. Und ich darf jetzt bei dir hier Süßigkeiten kaufen. Ich sehe schon ganz, ganz viel. Ich sehe hier Schokolinsen, Schokoriegel, Schokoriegel mit Kokos, Schokoriegel mit Keksen. Ich sehe hier Eis, Gummibärchen, also wirklich eine Riesenauswahl. Problem bei der ganzen Sache ist, wie gesagt, ich habe nur 67 Cent. Das erste, was ich jetzt nehmen würde, wären hier so eine Kaubonbon-Stangen. Die kosten 29 Cent. Das heißt, davon würde ich schon mal eine nehmen. Haben wir 29 Cent. Hier drüben haben wir jetzt auch nochmal Gummibärchen und Kaubonbon. Ich sehe hier diese Burger. Hatim, was kosten die?
3: 29 Cent.
1: Ich glaube, dann nehme ich eine normale Gummibärentüte. Das heißt, wir haben 29 plus 20 Cent sind wie viel?
3: 49 Cent.
1: Okay, 49 Cent. Das heißt, wir haben noch 18 Cent, wenn ich mich nicht verrechnet habe. Genau, 18 Cent. Was kosten die Kaubonbons hier? 29 Cent. Jetzt sind da wie viel drin? 1, 2, 3, 4, 5 ungefähr. Jetzt habe ich ja nur noch 18, 19 Cent. Kann ich davon auch einfach auf 3 rausnehmen? Geht es?
3: Aber natürlich.
1: Ja? Guck mal, dann pass auf, dann packen wir die jetzt hier aus. Dann habe ich eine Kaubonbon-Stange, eine Kaubonbon-Rolle, eine halbe ungefähr und eine kleine Tüte Gummibären. Das heißt, 67 Cent.
3: Richtig. Eine kleine Jackpot.
1: Super. Vielen Dank. Das heißt, habe ich die Challenge bestanden?
3: Ja.
0: Richtig gut. Okay. Herzlichen Glückwunsch. Hat ja super geklappt.
1: Dankeschön. Und morgen machen wir dann gemeinsam Urlaub, Christina.
0: Oh, wo geht's hin?
1: Das sagst du mir.
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0: 6.50 Uhr am Montag, die Radio Teddy Morgenshow, hier Christina und Tim. Schönen guten Morgen.
1: Guten Morgen. Heute ist der 6.7.67 und passend zum 6.7 Day haben wir für euch auch die verrücktesten Fakten über 6.7 rausgesucht. Zum Beispiel den hier.
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3: Im Familienfilm Zoomania 2 gibt es exakt 6-7 verschiedene Tierarten.
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0: Es ist der 6.7.
1: Guten Morgen.
0: Guten Morgen. Und wir machen noch den Hausapotheken-Check. Diese drei Dinge gehören wirklich rein. Bleibt dran, liebe Eltern. Die Radio Teddy Kids Talk Sprechstunde um 10.15 Uhr.
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1: Und das ist in dieser Stunde für euch Superstar Olivia Rodrigo. Die hat einen neuen Hit gemacht, Drop Dead. Und die gehört ja mit ihren 23 mit zu den erfolgreichsten jüngsten Sängerinnen der Welt. Und falls ihr ihr mal eine kleine Aufmerksamkeit schenken wollt, einen Fanbrief schreiben wollt, alles in lila. Das ist ihre Lieblingsfarbe.
0: Oh, und ich würde doch Glitzer reinmachen. Einfach so, dass wenn sie den Brief öffnet, dass sie sagt, oh Gott, hier liegt überall Glitzer.
1: Lila und Glitzer.
0: Bleibt in Erinnerung.
1: Tolle Kombi. 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

0: Superstar Oliver Rodrigo war das und gleich der gute Laune Sänger aus Wuppertal. Der sorgt auch mit seiner Musik für gute Laune. Radio Tür, die Superstar Kamrat.
1: Guten Morgen am Montag, 6.55 Uhr. Es ist der 6.7.
0: 6-7.
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1: Guten Morgen. Guten Morgen am Montag, kurz vor 7. Es ist der 6.7., der 6. Juli.
0: Ja, und wir machen den hier bei Radio Teddy zum 6-7 Day. Das ist ja schon sehr, sehr lange ein beliebter Trend unter den Kids.
1: Ja, und meine Tochter kommt immer um die Ecke, wenn irgendwas mit der 6-7 ist. 6-7, Mama. Wenn ich das mache, guckt sie mich an und denkt sie, oh, unangenehm. Guck mal, da muss die jetzt auch lachen als Papa,
0: kenn ich
1: ne?
0: Auch, ja. Und wir finden gleich für Ellie 11 Jahre heraus, woher dieser 6-7-Trend kommt und was das eigentlich bedeutet. Gerade auch für euch, liebe Eltern. Gleich, danke. Kurz vor 7:30 gibt's die Antwort.
1: Und jetzt die Radio-Teddy-Nachrichten, jetzt nochmal ganz offiziell mit Nils. Guten Morgen.
18: Guten Morgen, hallo.
1: Nach und nach starten ja alle Schulkinder in Deutschland in die Sommerferien. Mhm. Und manche starten schon vor den Ferien in den Urlaub.
18: Ja, für manche Eltern klingt das nach weniger Staus auf den Straßen und günstigen Flugpreisen. Mhm. Deshalb nehmen einige Familien ihre Kinder schon vor dem Start der Ferien aus der Schule und verreisen. Sie denken sich einfach eine Entschuldigung aus. Mehrere Berliner Bezirksämter erinnern daran, dass die Schule zu schwänzen, um vor allen anderen wegzufahren, verboten ist. Mehr dazu von Frank aus der Nachrichtenredaktion.
19: In Deutschland gilt die Schulpflicht und das bis zum letzten Schultag vor den Ferien. Deshalb kontrollieren in den Tagen vor Ferienbeginn manchmal Polizisten an Flughäfen und Bahnhöfen. Werden Familien mit Kindern erwischt, die eigentlich noch Schulunterricht haben, müssen Eltern möglicherweise eine Strafe zahlen.
18: Hier bei uns in Thüringen haben die Ferien bereits begonnen. Allen eine schöne Zeit. In Ägypten haben Forscher etwas Tolles entdeckt. Sie haben mehrere Gräber gefunden, die fast 2000 Jahre alt sind. Die Gräber liegen an der Küste am Mittelmeer. Einige davon sind sogar nach so langer Zeit noch richtig gut erhalten. Außerdem haben Forscher in der Wüste im Westen von Ägypten die Reste einer sehr alten Stadt gefunden. Diese Stadt stammt aus einer Zeit, die man byzantinische Zeit nennt. Die Gräber wurden ungefähr 100 Kilometer westlich von der Stadt Alexandria entdeckt. Schon vor kurzem hatte man dort alte Grabstätten gefunden.
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18: Norwegen steht im Viertelfinale der Fußball-WM. Die Norweger haben die Achtelfinalpartie gegen den fünfmaligen Weltmeister Brasilien mit 2:1 gewonnen. Die beiden Treffer für Norwegen erzielte Stürmer Erling Haaland. Und auch England hat es ins Viertelfinale geschafft. Die Engländer haben am frühen Morgen gegen Mexiko mit 3:2 gewonnen. Mit Mexiko ist nach Kanada damit das zweite WM-Gastgeberland ausgeschieden. Soweit die Meldungen. 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
18: Hier bei uns in Thüringen auf der A9 Nürnberg Richtung Berlin zwischen Eisenberg und Dreußig Verkehrsbehinderungen wegen einer Baustelle. Allen unterwegs eine gute und sichere Fahrt.
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1: Gemeinsam starten wir in diese Sommerferienwoche. Hier bei uns in Thüringen haben wir zweigeteiltes Wetter. Zum einen fallen Regentropfen, zum anderen strahlt die Sonne und es gibt viele trockene Momente bei Höchstwerten bis zu knapp 25 Grad. Mein Anti-Tipp für den Morgen jetzt ist etwas Langärmliches.
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0: Liebe Kids, Zähneputzen ist angesagt. Wir machen das jeden Morgen mit euch gemeinsam. Jetzt unter anderem auch mit Valentina, 9 Jahre. Ist dir denn beim Zähneputzen schon mal was Lustiges passiert?
20: Ja, ich stehe im Bad dann immer auf so einem kleinen Waschbecken weiter unten und manchmal falle ich da auch runter und dann ist mir die Zahnpasta an den Spiegel geklatscht.
0: Oh, das ist mir tatsächlich auch schon passiert, aber weil ich dann lachen musste vorm Spiegel, dann ist die Zahnpasta da am Spiegel gelandet. So, und passend zum 6-7 Day heute gibt's für euch jetzt auch den Song dazu von Frank und seine Freunde, Sonne auf Laut 6-7. Euch jetzt ganz, ganz viel Spaß mit dem Radio für die Zahn.

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0: 7.08 Uhr am Montag. Schönen guten Morgen. Hier ist die Radio Teddy Morgenshow mit Christina und Tim an eurer Seite.
1: Guten Morgen.
0: Es ist der 6.07.
1: 6.07.
0: Genau.
1: Cornflakes, Joghurt oder doch Toast. Wir wünschen allen Familien guten Appetit beim Frühstück. Und gleich gibt's auch zum Schmidtschmatzen Musik. Und zwar der aktuelle Hit von Jennifer Lopez und David Guetta. Save Me Tonight. Und wir machen ja heute bei Radio Teddy aus dem 6.07 auch den 6.07 Day.
0: Jawohl. Dafür bekommst du, lieber Tim, ja, und auf die Idee kamen auch noch meine Töchter, eine neue Aufgabe. Es wird süß und knifflig. Bleib dran in der Radio Teddy 6-7 Challenge. Gleich um 7.40 Uhr, also in 31 Minuten.
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0: So viele Familien rätseln jeden Morgen mit und überlegen, wem gehört die Geschichte dieses Mal? Wer hat's denn gemacht? Christina oder Tim? Tim oder Christina?
1: Und ihr gewinnt 2 Kinogutscheine, einlösbar in einem der 21 UCI-Kinos in Deutschland für einen Film eurer Wahl. 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
0: 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Jetzt raten wir mit Elli, 11 Jahre, und ihrer Mama Henriette aus Berlin-Köpenick. Guten Morgen.
3: Morgen. Guten Morgen, Martina.
0: Oh, ihr klingt so toll, so munter. Was ist das Geheimnis?
3: Mama hat mich heute auf mein Bett gerüttelt und beim Radio Teddy angemacht.
0: Okay, coole Kombination.
1: Wer von uns beiden war denn schon mal mit einem Kaninchen Gassi? Christina oder ich?
3: Wir glauben Tim.
4: Ja, wir glauben, dass du das warst, Tim.
0: Okay, dann gehen wir es ein. Christina.
5: Tim.
0: Christina.
5: Tim.
0: Christina.
5: Tim.
0: Christina.
5: Tim.
0: Christina.
1: Tim.
0: Christina.
1: Tim. Ja! Herzlichen Glückwunsch, ihr gewinnt 2 Tickets für die UCI-Kinos.
4: Ja, toll, wir freuen uns sehr.
0: Cool. Ja, die Achterbahn heute Morgen zum Wachwerden hat doch geholfen.
1: Ja. Und noch kurz zur Geschichte. Ich wollte früher das einfach mal ausprobieren. Es gibt so Geschirre und Leinen für Kaninchen. Und bin dann mit dem Kaninchen mal ein Stückchen Gassi gegangen. Braucht man natürlich nicht. Und auch liebe Kids, jetzt bitte nicht losrennen und gucken, wo man eine Kaninchenleine herbekommt, falls ihr selber ein Kaninchen habt. Das brauchen die nicht. Die brauchen einfach nur ganz viel Platz, Auslauf, und das reicht ihnen schon. Dann machen die da ihr Geschäft. Ja. Ihr braucht nicht Gassi gehen.
3: Aber wie... Kaninchen Gassi.
0: Das ist auch schon mal. Oh, man möchte ja sein Lieblingshaus hier so gern dabei haben, ne? Kann ich nachvollziehen.
4: Ja. Aber so richtig schön ist das, glaube ich, nicht so.
1: Nee, nee, deswegen. Das ist für die auch gar nicht angenehm.
0: Ja, das stimmt.
3: Die wollten immer stehen bleiben. Also man hat die eher so sich hergezogen.
0: Ja, weil sie dann dachten, oh mein Gott, da kommt ein Hund. Was ist das? Oh mein Gott, was ist das für ein Auto?
3: Ja, genau.
0: Wir wünschen euch eine wunderschöne letzte Schulwoche vor den Sommerferien.
3: Ja, danke schön.
0: Bitte.
3: Ja, euch auch.
0: Danke. Und auch morgen schicken wir euch wieder ins Kino. Macht mit beim Radio Teddy Familien Frühstücksquiz um 7.10 Uhr.
1: Und achtet heute ab 8 Uhr auf die Achterbahn hier im Radio Teddy Programm und gewinnt Tickets für die ganze

0: 7.18 Uhr am Montag, den 6.7.
1: Guten Morgen, es ist 6.7, ja 6.7.
0: Ich dachte, sobald ich 6.7. sage, 6, legst 7. du los. So ist es bei meinen Töchtern bei uns zu Hause. Sobald irgendwas mit der 6.7 ist, gleich 6.7. So, es gibt einige, die heute vielleicht öfter gehen, nochmal zurück, die öfter gehen als sonst. Wir helfen beim Wachwerden.
1: Genau.
0: Mit Lieblingsmusik. Ihr habt es so gewollt. Wir haben geplant. Und es wird passieren. Wir feiern mit euch
1: Rabatz!
0: Das Radio Teddy Familienfestival. Das Ganze am 30. August im Fez Berlin.
1: Und wir haben schon ganz, ganz viel für euch vorbereitet. Mehr dazu in den nächsten Wochen. Jetzt gibt's erstmal Vorfreude und Partystimmung mit dem offiziellen Titelsong von Rabatz, das Radio Teddy Familienfestival. Geschrieben und komponiert von Peter Plath und Ulf Leo Sommer. Also die beiden, die auch hinter den ganzen Bibi und Tina Hits stecken.
0: Also Ohrwurm-Garantie. Definitiv.
1: Ja. Jetzt für euch.

0: Montagmorgen, es ist der 6.7.
1: 6-7.
0: Die Radio-Teddy-Morgenshow hier für mit Christina und Tim. Du hast sie jetzt so rausgebracht mit deinem 6-7.
1: Würdest du sagen, gerade eben so mit 6-7?
0: Ja, 7:24 Uhr. Schnell noch den Orangensaft austrinken oder die Milch aus der Cornflakes-Schüssel ausschlürfen. Dann geht's ab zur Schule und Kita. Für einige das letzte Mal vor den Sommerferien. Und auf dem Weg dorthin begleitet euch Radio-Teddy-Superstar Alex Warren. Und wir machen noch den Hausapotheken-Check. Diese drei Dinge gehören wirklich rein. Bleibt dran, liebe Eltern, die Radio-Teddy Kids Talk Sprechstunde um 10.15 Uhr. Dann braucht ihr nicht so viele Boxen wie ich.
1: Vorher checken wir passend zum 6-7 Day hier bei Radio-Teddy mal diesen aktuellen Trend. 6-7, wo kommt das her? 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
3: Mit Nils, hallo. Woher kommt eigentlich der 6-7 Trend? Das möchte Ellie wissen. 6-7 oder auf Deutsch 6-7 ist ein Begriff aus der Jugendsprache. Woher er genau kommt, ist nicht ganz klar. Es könnte sein, dass der Ursprung in einem Rap-Song liegt. Er heißt Dude Dude 6-7 und stammt vom US-Rapper Skrilla. 6-7 kommt in einer Textzeile vor und wird oft einer Straße in Chicago zugeordnet. Durch Videos in den sozialen Medien inklusive einer typischen Handbewegung breitete sich 6-7 im vergangenen Jahr explosionsartig aus. Jugendliche sagen 6-7 als Insiderwitz, Füllwort oder Reaktion auf alles Mögliche. Je absurder, desto besser. Viele wollen damit auch einfach zeigen, dass sie dazugehören. Erwachsene verstehen das oft nicht, was den Spaß noch viel größer macht. Vereinfacht kann man sagen, dass 6-7 wie ein geheimer Code unter Freunden ist. Es hat keine echte Bedeutung, aber alle lachen, weil sie den Witz kennen. Wie ein Insiderspruch auf dem Schulhof. Es zeigt, wie schnell lustige Trends im Internet entstehen und alle mitmachen.
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15: Bald sind Weihnachtsferien und viele von uns Eltern freuen sich auf ein paar Urlaubstage. Aber Experten sagen, unser Körper verliert bei einem Stopp von 100 auf 0 die Balance, weil er alle Funktionen zurückfährt. Deshalb die Erholung aktiv gestalten, Spaziergänge oder sogar moderaten Sport einplanen. Durch die Bewegung sinkt der Stresspegel nachweislich viel besser und gesünder.
16: Guten Morgen am Montag, 7.29 Uhr, eine Minute vor 7:30 und noch wichtiger, heute ist der 6.7.
17: 6-7!
16: Ja, und wir machen daraus hier bei Radio Teddy den 6-7 Day. Passend dazu habe ich mir für Tim eine witzige Aufgabe einfallen lassen. Es ist eine süße und knifflige Aufgabe.
17: Und hat das auch was mit 6-7 zu tun?
16: Ja, natürlich. Okay. Seid dabei gleich in der Radio Teddy 6-7 Challenge. In 10 Minuten brauchst du Nils gar nicht so hilfesuchend angucken.
18: Ich weiß nichts.
16: Außer 6-7.
18: Nein.
16: So, Nils hat eine andere Funktion. Er hat jetzt für uns die wichtigsten Meldungen des Morgens. Guten Morgen, Nils.
18: Hi, guten Morgen. Um günstiger in den Urlaub fahren zu können, nehmen einige Familien ihre Kinder schon vor dem Start der Ferien aus der Schule und verreisen. Mehrere Berliner Bezirksämter erinnern daran, dass die Schule zu schwänzen, um vor allen anderen wegzufahren, verboten ist. Die Schulpflicht gilt bis zum letzten Schultag. In Ägypten haben Forscher an der Mittelmeerküste mehrere Gräber entdeckt, die fast 2000 Jahre alt sind. Einige davon sind sogar nach so langer Zeit noch richtig gut erhalten. Außerdem haben Archäologen in der Wüste im Westen Ägyptens die Reste einer sehr alten Stadt gefunden. Norwegen steht im Viertelfinale der Fußball-WM. Die Norweger haben die Achtelfinalpartie gegen den fünfmaligen Weltmeister Brasilien mit 2:1 gewonnen. Und auch England hat es ins Viertelfinale geschafft, mit einem 3:2 gegen Mitgastgeber Mexiko.
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18: Hier bei uns in Thüringen auf der A9 Nürnberg Richtung Berlin zwischen Eisenberg und Dreußig Verkehrsbehinderungen wegen einer Baustelle. Allen unterwegs eine gute und sichere Fahrt.
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16: Gemeinsam starten wir in diese Sommerferienwoche. Hier bei uns in Thüringen haben wir zweigeteiltes Wetter. Zum einen fallen Regentropfen, zum anderen strahlt die Sonne und es gibt viele trockene Momente bei Höchstwerten bis zu knapp 25 Grad. Mein Anti-Tipp für den Morgen jetzt ist etwas Langärmliches.
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17: Liebe Kids, es ist wieder soweit. Wir putzen gemeinsam die Zähne zur Lieblingsmusik. So habt ihr richtig viel Spaß und die Zeit, die vergeht auch wie im Flug. Mit dabei ist auch Bruno, 7 Jahre. Wie sieht deine Zahnbürste aus, Bruno?
2: Die ist elektrisch, blau und auf dem blauen sind bunte Punkte.
17: Cool, also richtig bunt. Und alle, die jetzt auch ready sind, schnappen sich die Zahnbürste und zum Zähneputzen gibt's jetzt Teddy Swims. Euch viel Spaß mit dem Radio Teddy Zahnputzit und los geht's mit dem Zahnputzit Startsignal.

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0: 7.39 Uhr am Montag, der 6.7.
1: 6.7.
0: Guten Morgen. Hier ist die Radio die Morgenshow mit Christina und Tim.
1: Einige von euch schnappen sich jetzt das Fahrrad, dann geht's los zur Schule oder vielleicht habt ihr auch Projekttag, ne?
0: Wandertag.
1: Die meisten Zeugnisse sind sowieso geschrieben. Und dazu gibt's gleich Alex Warren aus den Charts mit Fever Dream.
0: Ja, aber vorher noch eine neue Aufgabe für dich, Tim. 6.7 in der Radio Teddy Challenge.
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0: Wir starten heute am 6.7. hier bei Radio Teddy den weltweit ersten 6-7 Day.
1: 6-7!
0: Passend dazu habe ich mir mit meinen Töchtern eine sehr witzige Aufgabe überlegt. Für dich, lieber Tim.
1: Ja.
0: Du gehst einkaufen und bekommst genau 67 Cent. Deine Aufgabe: Kaufe Süßigkeiten im Kiosk und gebe das Geld komplett aus. Es darf kein einziger Cent übrig bleiben. Dann hast du gewonnen.
1: Okay, na dann, let's go. Ich bin jetzt angekommen im Kiosk. Wir sind hier beim AC Spätkauf in Potsdam-Babelsberg am Bahnhof Medienstadt Babelsberg. Und neben mir steht der
3: Halimov.
1: Halim, ich bin jetzt hier. Die Redaktion hat mir genau 67 Cent heute am 6-7 Day mitgegeben. Und ich darf jetzt bei dir hier Süßigkeiten kaufen. Ich sehe schon ganz, ganz viel. Ich sehe hier Schokolinsen, Schokoriegel, Schokoriegel mit Kokos, Schokoriegel mit Keksen. Ich sehe hier Eis, Gummibärchen, also wirklich eine Riesenauswahl. Problem an der ganzen Sache ist, wie gesagt, ich habe nur 67 Cent. Das erste, was ich jetzt nehmen würde, wären hier so eine Kaubonbon-Stangen. Die kosten 29 Cent. Das heißt, davon würde ich schon mal eine nehmen. Haben wir 29 Cent. Hier drüben haben wir jetzt auch nochmal Gummibärchen und Kaubonbon. Ich sehe hier diese Burger. Hatim, was kosten die?
3: 29 Cent.
1: Ich glaube, dann nehme ich eine normale Gummibärentüte. Das heißt, wir haben 29 plus 20 Cent sind wie viel?
3: 49 Cent.
1: Okay, 49 Cent. Das heißt, wir haben noch 18 Cent, wenn ich mich nicht verrechnet habe. Genau, 18 Cent. Was kosten die Kaubonbons hier? 29 Cent. Jetzt sind da wie viel drin? 1, 2, 3, 4, 5 ungefähr. Jetzt habe ich ja nur noch 18, 19 Cent. Kann ich davon auch einfach auf 3 rausnehmen? Geht es?
3: Aber natürlich.
1: Ja? Guck mal, dann pass auf, dann packen wir die jetzt hier aus. Dann habe ich eine Kaubonbon-Stange, eine Kaubonbon-Rolle, eine halbe ungefähr und eine kleine Tüte Gummibären. Das heißt, 67 Cent.
3: Richtig. Eine kleine Jackpot.
1: Super, vielen Dank. Das heißt, habe ich die Challenge bestanden?
3: Ja.
0: Richtig gut. Okay, herzlichen Glückwunsch. Hat ja super geklappt.
1: Dankeschön. Und morgen machen wir dann gemeinsam Urlaub, Christina.
0: Oh, wo geht's hin?
1: Was sagst du mir?
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0: 7.48 Uhr, Montagmorgen, die Radio Teddy Morgenshow, hier Christina und Tim. Guten Morgen.
1: Guten Morgen.
0: Es ist der 6.7.
1: 6-7. Und genau deswegen machen wir auch hier bei Radio Teddy heute den großen 6-7 Day. Und wir haben auch so einige lustige Fakten rausgesucht zum Thema 6-7.
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1: Jetzt Superstar Miley Cyrus.

0: 7.52 Uhr am Montag. Guten Morgen, hier ist die Radio Teddy Morgenshow mit Christina und Tim.
1: Guten Morgen.
0: Und Tim hat einen Fun Fact
1: zur Nuss-Nougat-Creme. Ich habe mich rausgefunden, weil alle immer meckern, ja, Sonnencreme, die ist so teuer und dann kann man auch die alte aus dem letzten Jahr nicht mehr nehmen, weil die dann nicht mehr so schützt. Eine sehr bekannte Nuss-Nougat-Creme, ne, die hat einen Sonnenschutzfaktor von 9,7.
0: Schön, dass sie es hat. Nutzen wir aber nicht. Habt ihr noch mehr Wissen rund um das Thema Sonnenschutz, liebe Eltern? Das testen wir mit euch.
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2: 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Und jetzt für euch, hier ist der Radio Teddy K-Pop-Hit.
1: Und der kommt in dieser Stunde von BTS unter anderem. Die sind ja jetzt am Wochenende live in München beim Konzert. Und wir von Radio Teddy sind mit vor Ort und berichten das ganze Wochenende, was da so passiert, was so los ist.
0: Und wir betonen live, weil mittlerweile könnte auch ein Hologramm da stehen oder so.
1: Genau, ne? Nee, wir sind wirklich vor Ort und berichten dann live im Programm, sodass ihr da nicht hinfahren müsst, falls ihr jetzt keine Tickets bekommen habt. Schon zum einen das Familienportemonnaie, gerade so kurz vorm Sommerurlaub.
0: Danke.
1: Und von uns ihr Eltern. Habt diesen Stress nicht, ne? So viele Menschenmassen, dann sind die Straßenbahnen, Busse, alles da voll, nur ein Gedränge. Nee, ihr könnt zu Hause schön entspannt Radio Teddy laut aufdrehen und habt das gleiche Feeling. Jetzt für euch BTS zusammen mit Coldplay und My Universe.

0: Das waren unsere K-Pop-Stars BTS zusammen mit Coldplay und My Universe. Wir feiern ja am Wochenende das große Special, das große BTS-Wochenende. Und als Einstimmung gibt's für euch übrigens auf radiosody.de und in der Radiosody-App schon den BTS-Web-Channel. Da läuft BTS den ganzen Tag rauf und runter.
1: Guten Morgen, 7.58 Uhr, es ist Montag, der 6.7.
0: 6.7.
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0: Guten Morgen am Montag, 8.01 Uhr, eine Minute nach 8.
1: Guten Morgen.
0: Es ist wieder soweit. Irgendwann in dieser Stunde passiert es. Und dann rauscht die Achterbahn hier durchs Radio-Teddy-Programm. Und sobald ihr dieses Geräusch hier hört, ganz schnell anrufen.
1: Und mit ein bisschen Glück gewinnt ihr 2 Tagespässe für den Freizeit- und Vergnügungspark Belantis in Leipzig. 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
0: 0331 7 und 6 mal die 2. Mitmachregeln auf radioteddy.de. 0331 7 und 6 mal die 2. Achtet auf dieses Geräusch hier. Und jetzt die Radio-Teddy-Nachrichten mit Nils. Guten Morgen, Nils.
2: Hi, guten Morgen.
0: Nach und nach starten ja alle Schulkinder in Deutschland in die Sommerferien. Und manche starten ja schon vor den Ferien in den Urlaub.
2: Ja, für manche Eltern klingt das nach weniger Staus auf den Straßen und günstigen Flugpreisen. Hm. Deshalb nehmen einige Familien ihre Kinder schon vor dem Start der Ferien aus der Schule und verreisen. Sie denken sich einfach eine Entschuldigung aus. Mehrere Berliner Bezirksämter erinnern daran, dass die Schule zu schwänzen, um vor allen anderen wegzufahren, verboten ist. Mehr dazu von Frank aus der Nachrichtenredaktion.
3: In Deutschland gilt die Schulpflicht und das bis zum letzten Schultag vor den Ferien. Deshalb kontrollieren in den Tagen vor Ferienbeginn manchmal Polizisten an Flughäfen und Bahnhöfen. Werden Familien mit Kindern erwischt, die eigentlich noch Schulunterricht haben, müssen Eltern möglicherweise eine Strafe zahlen.
2: Hier bei uns in Thüringen haben die Ferien bereits begonnen. Allen eine schöne Zeit. In Ägypten haben Forscher etwas Tolles entdeckt. Sie haben mehrere Gräber gefunden, die fast 2000 Jahre alt sind. Die Gräber liegen an der Küste am Mittelmeer. Einige davon sind sogar nach so langer Zeit noch richtig gut erhalten. Außerdem haben Forscher in der Wüste im Westen von Ägypten die Reste einer sehr alten Stadt gefunden. Diese Stadt stammt aus einer Zeit, die man byzantinische Zeit nennt. Die Gräber wurden ungefähr 100 Kilometer westlich von der Stadt Alexandria entdeckt. Schon vor kurzem hatte man dort alte Grabstätten gefunden.
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2: Norwegen steht im Viertelfinale der Fußball-WM. Die Norweger haben die Achtelfinalpartie gegen den fünfmaligen Weltmeister Brasilien mit 2:1 gewonnen. Die beiden Treffer für Norwegen erzielte Stürmer Erling Haaland. Und auch England hat es ins Viertelfinale geschafft. Die Engländer haben am frühen Morgen gegen Mexiko mit 3:2 gewonnen. Mit Mexiko ist nach Kanada damit das zweite WM-Gastgeberland ausgeschieden. Soweit die Meldungen. 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
2: Hier bei uns in Thüringen auf der A9 Nürnberg Richtung Berlin zwischen Eisenberg und Dreußig Verkehrsbehinderungen wegen einer Baustelle. Allen unterwegs eine gute und sichere Fahrt.
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0: Gemeinsam starten wir in diese Sommerferienwoche. Hier bei uns in Thüringen haben wir zweigeteiltes Wetter. Zum einen fallen Regentropfen, zum anderen strahlt die Sonne und es gibt viele trockene Momente bei Höchstwerten bis zu knapp 25 Grad. Mein Anti-Tipp für den Morgen jetzt ist etwas Langärmliches. Guten Morgen, Montagmorgen, 8.05 Uhr, 5 nach 8.
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0: Vorher doppelte Schadpower von Leonie und Callum Scott. Stay, jetzt gute Fahrt zur Kita oder Arbeit. Schön, dass Radio Teddy dabei ist. Jetzt mit dem Soundtrack zum heutigen 6-7 Day. Oh, hier ist der Kinderhit Sonne auf laut.
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0: Radio Teddy ist am Start am Montagmorgen, 8.11 Uhr. Schönen guten Morgen, es ist der 6.7.
1: Guten Morgen.
0: Guten Morgen.
1: 6.6. Nochmal.
0: Verzeihung. Wie? Nein, ist okay, brauchst du nicht sagen. Ist alles okay.
1: 6.7. Wir müssen es sagen. 6.7, das können wir nicht ignorieren. 6.7.
0: Okay. Einige von euch, liebe Eltern, setzen jetzt noch die Kids in der Kita ab, bevor es dann weitergeht Richtung Arbeit. Dazu gibt's aktuelle Musik aus den Charts. Miles Smith und Niall Horan mit Drive Safe. Und übrigens, wir machen noch den großen Hausapotheken-Check. Diese drei Dinge gehören wirklich rein. Bleibt dran, liebe Eltern. Die Radio Teddy Kids Talk Sprechstunde. Heute noch um 10.15 Uhr.

0: 19 Uhr am Montagmorgen, die Radio Teddy Morgenshow hier mit Christina und Tim. Guten Morgen.
1: Morgen.
0: Einige von euch, liebe Eltern, genießen vielleicht den ersten Kaffee oder Tee bei der Arbeit. Radio Teddy ist dabei, gleich mit Ray und dem Mega-Hit Where is My Husband.
2: Jetzt testen wir erstmal eure Merkfähigkeit, liebe Eltern. Und auf dem Rateplatz heute sitzt Mama Jolien.
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0: Schule, Hobby, TV, wie viel wissen wir, liebe Eltern, aus der Lebenswelt unserer Kids? Das beweist ihr jeden Morgen um diese Uhrzeit mit der richtigen Antwort.
2: Und ihr gewinnt dabei ja normalerweise für die Kids, in dieser Woche sogar für die ganze Familie. Wir schicken euch in das Spaßbad Schwapp nach Fürstenwalde. Da könnt ihr euch unter anderem im Action River einfach nur treiben lassen oder in der Wasserfallgrotte erfrischen.
0: 0331 76 mal die 2, Mitmachregeln auf radioteddy.de. Jetzt quizzen wir mit Jolien für ihre Tochter Elina, 6 Jahre aus Berlin-Wartenberg. Schönen guten Morgen.
2: Morgen.
4: Guten Morgen, ihr Lieben.
0: Jolien, heute ist der 6.7. Pass auf.
2: 6-7.
0: Oh Gott.
2: Wie ist es denn bei euch? Ist das auch so Thema?
4: Nee, tatsächlich gar nicht. Also die Kleine, die ist halt noch zu klein, glaube ich. Die hat das noch nicht mitbekommen. Und der Große ist schon zu groß für sowas.
0: Herzlichen Glückwunsch.
2: Sage mal.
0: Nein, aber ich meine jüngere Tochter, die hat es auf jeden Fall mitbekommen. Und auch einfach so durch die Klassenkameraden heißt immer 6-7 und das wird dann schön nachgeplappert.
4: Ja, deswegen, natürlich.
0: Glückwunsch für deine Ohren.
4: Ja, danke, danke, danke.
0: Sehr gerne.
4: Verschont geblieben.
2: Jolien, für dich gibt es eine Frage aus der Filmwelt der Kids. Sag mir, welche Form hat denn die Narbe auf Harry Potters Stirn?
4: Na, das ist natürlich der Blitz.
2: Und das ist richtig!
4: Super!
2: Herzlichen Glückwunsch, das heißt, ihr fahrt mit der ganzen Familie in das Spaßbad Schwapp nach Fürstenwalde.
4: Voll cool, danke schön.
0: Bitte sehr, habt viel Spaß und noch eine restliche Schulwoche. Danach geht's ja los mit den Ferien.
4: Ja, ja, es wird spannend.
0: Und auch morgen schicken wir euch wieder ins Spaßbad. Macht mit, liebe Eltern, für eure Familie bei Kinderwissen Elternquissen hier bei Radio Teddy um 8.20 Uhr.
2: Und achtet weiter auf die Achterbahn hier im Radio Teddy Programm. Sobald ihr sie hört, anrufen und mit etwas Glück Freizeitparktickets gewinnen.

0: Guten Morgen am Montag, 8.25 Uhr, die Radio Teddy Morgenshow mit Christina und Tim. Es ist der 6.7.
1: 6.7.
0: Ich versuch's die ganze Zeit leise zu sagen, dass nicht passiert. Ganz liebe Grüße an alle Eltern, die jetzt vor der Arbeit nochmal ganz schnell beim Bäcker reinflitzen müssen, weil vielleicht das leckere Frühstück zu Hause geblieben ist. Aber Hauptsache, die Kids haben ihr Essen und hier gibt's gleich zur Überbrückung. Bis abgebissen wird, Radio-Teddy-Superstar Michael Schulte.
1: Ja, und was die berühmte Band The Beatles mit dem 6-7-Day heute gemeinsam haben, das hören wir gleich um 8.40 Uhr. Vorher geht's passend zur Fußball-WM auf den Rasen zu einem ganz bestimmten Ding, was da auch sehr viel Lärm macht. 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
3: Mit Nils, hallo. Max möchte wissen, wie eine Trillerpfeife funktioniert. Eine Trillerpfeife trillert, weil in der Pfeife ein kleines Kügelchen drin ist, das den Ton verändert, ihn trillern lässt. Schauen wir uns das mal genauer an. Ein Ton aus einer Flöte oder Pfeife ist ja nichts weiter als Luft, die schwingt. Wenn Luft schwingt, sich also in Wellen bewegt, dann bewegt sie auch unser Trommelfell im Ohr. Und dann hören wir einen Ton. Schwingt die Luft ganz gleichmäßig, dann hören wir einen ganz gleichmäßigen Ton. Genauso gleichmäßig würde sich auch eine Trillerpfeife anhören, wenn kein Kügelchen drin wäre. Nun ist aber ein Kügelchen in der Trillerpfeife. Und dadurch, dass wir reinpusten, bewegt sich die Kugel und verändert den Luftstrom. Die Luft schwingt also nicht mehr gleichmäßig, sondern die Schwingungen verändern sich ständig. Dabei wandern die Schwingungen auch in ungewohnte Hörbereiche und überlagern sich manchmal auch. Wellen können so etwas. Dadurch entstehen auch lautere und leisere Momente. Und das alles zusammen sorgt dafür, dass das Pfeifen einer Trillerpfeife für unsere Ohren eher unangenehm ist und wir es sofort hören und auch bei viel Lärm heraushören. Aber Achtung, Trillerpfeifen können unsere Ohren auch schädigen. Also niemals zu lange zu laut pfeifen. Das tut ganz schnell ganz doll weh.
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9: Hallo, hier ist Angie, eure Radio Teddy-Reporterin. Es war einmal. So beginnen ja viele beliebte Märchengeschichten. Und im Märchenwald Saalburg hier bei uns in Thüringen könnt ihr die Märchenfiguren der Gebrüder Grimm hautnah erleben. Zum Beispiel Rotkäppchen oder die sieben Zwerge. Mehr Infos gibt's auf saalburg-märchenwald.de.
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0: Guten Morgen am Montag, 8.30 Uhr, halb neun. Es ist noch nicht passiert.
1: Guten Morgen. Sie ist noch unterwegs, die Radio Tür, die Achterbahn um 8. Und sobald ihr sie hier im Radio Tür...
0: Ich glaube, die Plätze werden gerade irgendwie desinfiziert oder so, da ganz, ganz hinten.
1: No, okay, aber sobald ihr sie hört hier im Radio-Programm, ganz schnell anrufen. Und mit etwas Glück gewinnt ihr zwei Tagespässe für den Freizeit- und Vergnügungspark Belantes in Leipzig.
0: So klingt die Radio Teddy Achterbahn. Sobald ihr sie hört, anrufen 0331 76 mal die 2. Mitmachregeln auf radioteddy.de. Ist doch mal ganz langsam. 0331 76 mal die 2. Und jetzt die wichtigsten Meldungen des Morgens mit Nils. Guten Morgen.
3: Guten Morgen. Um günstiger in den Urlaub fahren zu können, nehmen einige Familien ihre Kinder schon vor dem Start der Ferien aus der Schule und verreisen. Mehrere Berliner Bezirksämter erinnern daran, dass die Schule zu schwänzen, um vor allen anderen wegzufahren, verboten ist. Die Schulpflicht gilt bis zum letzten Schultag. In Ägypten haben Forscher an der Mittelmeerküste mehrere Gräber entdeckt, die fast 2000 Jahre alt sind. Einige davon sind sogar nach so langer Zeit noch richtig gut erhalten. Außerdem haben Archäologen in der Wüste im Westen Ägyptens die Reste einer sehr alten Stadt gefunden. Norwegen steht im Viertelfinale der Fußball-WM. Die Norweger haben die Achtelfinalpartie gegen den fünfmaligen Weltmeister Brasilien mit 2:1 gewonnen. Und auch England hat es ins Viertelfinale geschafft, mit einem 3:2 gegen Mitgastgeber Mexiko.
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3: Hier bei uns in Thüringen auf der A9 Nürnberg Richtung Berlin. Zwischen Eisenberg und Dreußig Verkehrsbehinderungen wegen einer Baustelle. Allen unterwegs eine gute und sichere Fahrt.
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0: Gemeinsam starten wir in diese Sommerferienwoche. Hier bei uns in Thüringen haben wir zweigeteiltes Wetter. Zum einen fallen Regentropfen, zum anderen strahlt die Sonne und es gibt viele trockene Momente bei Höchstwerten bis zu knapp 25 Grad. Mein Anti-Tipp für den Morgen jetzt ist etwas Langärmliches.
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0: Guten Morgen am Montag, kurz nach 8:30.
1: Guten Morgen. Gleich der neue Kinderhit von Izzy Sing. Cool im Pool. Und jetzt geht's erstmal los Richtung Arbeit mit Superstar Michael Schulte.
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0: 8.42 Uhr am Montagmorgen, die Radio Teddy Morgenshow hier mit Christina und Tim. Guten Morgen.
1: Guten Morgen.
0: Es ist der 6.7.
1: 6-7.
0: Tim, gleich geht's weiter mit der super K-Pop-Band BTS. Am Wochenende sind sie unter anderem ja in München und wir werden live davon berichten hier im Radio Teddy Programm.
1: Genau.
0: Ihr kriegt alles mit. Und heute, ja, ist der 6.7. Wir machen daraus hier bei Radio Teddy den großen 6-7-Day. Und
1: ja,
0: passend dazu hat Tim sich einiges rausgesucht.
1: Genau, und wir haben sehr, sehr viele lustige Dinge herausgefunden. Zum Beispiel diese Sache hier.
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3: Der berühmte Song All You Need Is Love von den Beatles ist aus dem Jahr 1967.
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0: Montagmorgen, 8.52 Uhr. Es ist der 6.7.
1: 6-7.
0: Ja,
1: hier wir machen den 6-7 Day hier bei Radio Teddy.
0: Die Radio Teddy Morgenshow hier mit Christina und Tim. Und es war eben soweit. Die Radio Teddy Achterbahn um 8 ist durchs Programm gerauscht.
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0: Wer ist jetzt ganz schnell? Schnell anrufen. Schafft es zu uns ins Studio und habt die Chance auf 2 Tagespässe für den Freizeit- und Vergnügungspark Belantes in Leipzig.
1: Und da erlebt ihr eine Reise um die ganze Welt an nur einem Tag mit Rittern, Piraten und antiken Ungeheuern, also sehr, sehr alten Ungeheuern.
0: 0331 7 und 6 mal die 2. Mitmachregeln auf radioteddy.de. Wer hat es zu uns ins Studio geschafft? Guten Morgen.
3: Morgen. Guten Morgen, hier ist die Lisa, hallo.
0: Hallo Lisa, wer Hi. Möchte kreischen und jubeln und sich freuen?
3: Also die Emilia möchte kreischen und ich gerne auch mit. Ich kreische gerne, vor allen Dingen, wenn ich in der Achterbahn fahre.
0: Das klingt nach einem Plan.
4: Herzlichen Glückwunsch!
3: Oh, das ist toll. Dann haben wir jetzt schon mal ein richtig tolles Highlight für die Sommerferien.
1: Ja, ihr bekommt nämlich von uns 2 Tagespässe für den Freizeit- und Vergnügungspark Belantes in Leipzig.
3: Super, das ist ja toll. Also der 6-7-Tag ist unser Glückstag.
0: Ja,
1: genau.
0: Und vor allem braucht ihr doch jemand, der irgendwie die Jacken und Taschen festhält. Das kriegt ihr bestimmt organisiert.
3: Richtig, auf jeden Fall. Vielen Dank.
0: Sehr gerne. Und wenn es soweit ist, schöne Sommerferien.
3: Danke, danke.
0: Bitte.
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1: Und das ist in dieser Stunde für euch Superstar und Hitmaschine Nico Santos. Why don't you stay?
0: Stay, warum bleibst du nicht?
1: Genau, so heißt der neue Song von ihm und den hat er sehr gut promotet, überall auf Social Media, so wie viele Künstlerinnen und Künstler.
0: Also so öffentlich gemacht und verteilt.
1: Promoted. Genau, und unter anderem war er in Berlin unterwegs, hat dann gewartet, bis an so einer großen Kreuzung mal die Ampel rot war, ist dann ausgestiegen mit einer kleinen Box und einem Mikrofon und hat den Song da performt.
0: Ach, in Berlin?
1: Ja, na, mitten da haben auf der Straße.
0: Ja, da dachten sich alle bestimmt, kannst du bitte wieder runter von der Straße?
1: Ich muss arbeiten.
0: Ich hab keine Pfandflasche, kein Kleingeld.
1: Ja, nee, war total witzig und eine Freundin von mir, die hat da mitgetanzt, die hatte dann so Tänzerinnen.
0: Wirklich?
1: Und eine gute Freundin von mir hat da mitgetanzt, ja.
0: Hast du auch ein Foto mit ihm gemacht?
1: Ja, hat sie.
0: Und hat sie gesagt, wie toll er ist?
1: Ja. Und sie hat auch gesagt, ne, bei 4 weiteren war nicht so, wie sind die privat drauf, ne? Sind die eher so, oh nee, sprechen nicht an. Aber Nico Santos, so wie er auch in seiner Musik klingt, so fröhlich und so sonnig, ist er auch in echt.
0: Die Erfahrung haben wir ja auch hier mit ihm im Studio
1: Deswegen.
0: Gemacht. So, und für alle, die ihn nicht an dieser Kreuzung gesehen, gehört haben, haben wir ihn jetzt im Programm.
1: Why Don't You Stay von Nico Santos hier bei Radio Teddy.

0: Das war der Superstar der Stunde, Nico Santos mit seinem ganz neuen Hit Why Don't You Stay. Und weiter geht's gleich mit Superstar Harry Styles und seinem aktuellen Hit, der so irgendwie so nach Entspannung klingt, finde ich.
1: Ja, lass uns gleich reinhören. Montagmorgen Entspannung finde ich klug.
0: Ja.
1: 8:58 hier ist die Radio Teddy Morgenshow. Und die machen den großen Hausapotheken-Check. Ich habe definitiv viel zu viel. Salben, die wahrscheinlich gar nicht mehr gültig sind oder so. Aber was brauchen wir wirklich in der Hausapotheke? So. Diese drei Dinge gehören wirklich rein. Bleibt dran, liebe Eltern. Mehr dazu in der Radio Teddy Kids Talk Sprechstunde um 10.15 Uhr.
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1: Morgen am Montag, 9:01, eine Minute nach 9.
0: Guten Morgen.
1: Heute ist der 6.7.
0: 6-7.
1: Ja, und wir machen daraus hier bei Radio Teddy den 6-7 Day. Passend dazu habe ich mir so eine lustige Aufgabe für Tim überlegt. Sie ist süß und knifflig.
0: Und hat das auch was mit 6-7 zu tun?
1: Sowas von. Seid dabei gleich in der Radio Teddy 6-7 Challenge in 15 Minuten.
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15: Mit Nils Olaf Setzepfand. Hallo zusammen. Nach und nach starten alle Schulkinder in Deutschland in die Sommerferien. Und manche starten schon vor den Ferien in den Urlaub. Denn für manche Eltern klingt das nach weniger Staus auf den Straßen und günstigen Flugpreisen. Deshalb nehmen einige Familien ihre Kinder schon vor dem Start der Ferien aus der Schule und verreisen. Sie denken sich einfach eine Entschuldigung aus. Mehrere Berliner Bezirksämter erinnern daran, dass die Schule zu schwänzen, um vor allen anderen wegzufahren, verboten ist. Mehr dazu von Frank aus der Nachrichtenredaktion.
16: In Deutschland gilt die Schulpflicht und das bis zum letzten Schultag vor den Ferien. Deshalb kontrollieren in den Tagen vor Ferienbeginn manchmal Polizisten an Flughäfen und Bahnhöfen. Werden Familien mit Kindern erwischt, die eigentlich noch Schulunterricht haben, müssen Eltern möglicherweise eine Strafe zahlen.
15: In Ägypten haben Forscher etwas Tolles entdeckt. Sie haben mehrere Gräber gefunden, die fast 2000 Jahre alt sind. Die Gräber liegen an der Küste am Mittelmeer. Einige davon sind sogar nach so langer Zeit noch richtig gut erhalten. Außerdem haben Forscher in der Wüste im Westen von Ägypten die Reste einer sehr alten Stadt gefunden. Diese Stadt stammt aus einer Zeit, die man byzantinische Zeit nennt. Die Gräber wurden ungefähr 100 Kilometer westlich von der Stadt Alexandria entdeckt. Schon vor kurzem hatte man dort alte Grabstätten gefunden.
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15: Norwegen steht im Viertelfinale der Fußball-WM. Die Norweger haben die Achtelfinalpartie gegen den fünfmaligen Weltmeister Brasilien mit 2:1 gewonnen. Die beiden Treffer für Norwegen erzielte Stürmer Erling Haaland. Und auch England hat es ins Viertelfinale geschafft. Die Engländer haben am frühen Morgen gegen Mexiko mit 3:2 gewonnen. Mit Mexiko ist nach Kanada damit das zweite WM-Gastgeberland ausgeschieden. Soweit die Meldungen. 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
15: Hier bei uns in Thüringen auf der A9 Nürnberg Richtung Berlin zwischen Eisenberg und Dreußig Verkehrsbehinderungen wegen einer Baustelle. Allen unterwegs eine gute und sichere Fahrt.
1: Gemeinsam starten wir in diese Sommerferienwoche. Hier bei uns in Thüringen haben wir zweigeteiltes Wetter. Zum einen fallen Regentropfen, zum anderen strahlt die Sonne und es gibt viele trockene Momente bei Höchstwerten bis zu knapp 25 Grad. Mein Anti-Tipp für den Morgen jetzt ist etwas Langärmliches. Guten Morgen am Montag, 9.04 Uhr, 4 nach 9, aber wichtiger ist ja der 6.07.
0: 6-7 Day.
1: Oh, weia.
0: Und gleich für euch der Soundtrack aus dem neuen Toy Story 5 Film von Superstar Taylor Swift.
1: Ja.
0: Und jetzt schicken wir euch für die Fahrt den Soundtrack vom heutigen 6-7 Day ins Familienauto von Frank und seine Freunde.
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0: Guten Morgen am Montag, 9.13 Uhr, die Radio Teddy Morgenshow am 6.7.
1: 6.7.
0: Ach Tim, ich kann es jetzt schon nicht mehr hören. Wie wird der ganze Tag wohl? Wenn meine Kinder nach zu Hause sind, heißt bestimmt auch 6.7. Warte mal, ich werde es andersherum machen. Ich werde sie begrüßen mit 6.7, dann werden sie eh nur die Augen verdrehen.
1: Ich wollte es gerade sagen.
0: Oder sagen, Mama. Gleich Superstar Leo.

0: Toni mit ihrem Hit Don't Worry. Und es gibt vorher auch noch eine Aufgabe für dich, lieber Tim, wenn du schon so an deinem 6-7 hängst. 6-7 in der Radio Teddy Challenge.
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0: Wir starten heute am 6.7. hier bei Radio Teddy den weltweit ersten 6-7 Day.
2: 6-7!
0: Passend dazu habe ich mir mit meinen Töchtern eine sehr witzige Aufgabe überlegt. Für dich, lieber Tim.
2: Ja.
0: Du gehst einkaufen und bekommst genau 67 Cent. Deine Aufgabe: Kaufe Süßigkeiten im Kiosk und gebe das Geld komplett aus. Es darf kein einziger Cent übrig bleiben. Dann hast du gewonnen.
2: Okay, na dann, let's go. Ich bin jetzt angekommen im Kiosk. Wir sind hier beim AC Spätkauf in Potsdam-Babelsberg am Bahnhof Medienstadt Babelsberg. Und neben mir steht der
3: Halimov.
2: Halim, ich bin jetzt hier. Die Redaktion hat mir genau 67 Cent heute am 6-7 Day mitgegeben. Und ich darf jetzt bei dir hier Süßigkeiten kaufen. Ich sehe schon ganz, ganz viel. Ich sehe hier Schokolinsen, Schokoriegel, Schokoriegel mit Kokos, Schokoriegel mit Keksen. Ich sehe hier Eis, Gummibärchen, also wirklich eine Riesenauswahl. Problem an der ganzen Sache ist, wie gesagt, ich habe nur 67 Cent. Das erste, was ich jetzt nehmen würde, wären hier so eine Kaubonbon-Stangen. Die kosten 29 Cent. Das heißt, davon würde ich schon mal eine nehmen. Haben wir 29 Cent. Hier drüben haben wir jetzt auch nochmal Gummibärchen und Kaubonbon. Ich sehe hier diese Burger. Hatim, was kosten die?
3: 29 Cent.
2: Ich glaube, dann nehme ich eine normale Gummibärentüte. Das heißt, wir haben 29 plus 20 Cent sind wie viel?
3: 49 Cent.
2: Okay, 49 Cent. Das heißt, wir haben noch 18 Cent, wenn ich mich nicht verrechnet habe. Genau, 18 Cent. Was kosten die Kaubonbons hier? 29 Cent. Jetzt sind da wie viel drin? 1, 2, 3, 4, 5 ungefähr. Jetzt habe ich ja nur noch 18, 19 Cent. Kann ich davon auch einfach auf 3 rausnehmen? Geht es?
3: Aber natürlich.
2: Ja? Guck mal, dann pass auf. Dann packen wir die jetzt hier aus. Dann habe ich eine Kaubonbon-Stange, eine Kaubonbon-Rolle, eine halbe ungefähr und eine kleine Tüte Gummibären. Das heißt, 67 Cent.
3: Richtig. Eine kleine Jackpot.
2: Super. Vielen Dank. Das heißt, habe ich die Challenge bestanden?
3: Ja.
0: Richtig gut. Okay. Herzlichen Glückwunsch. Hat ja super geklappt.
2: Dankeschön. Und morgen machen wir dann gemeinsam Urlaub, Christina.
0: Oh, wo geht's hin?
2: Das sagst du mir.
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0: 9.21 Uhr, Montagmorgen. Hier ist die Radio Teddy Morgenshow mit Christina und Tim. Schönen guten Morgen.
1: Guten Morgen.
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0: Trinken, trinken, trinken, trinken, trinken ist so wichtig. Vor allem auch noch im Sommer, wenn die Temperaturen weit nach oben klettern.
1: Es gibt aber auch Lebewesen, die lassen einfach trinken. Der Dornteufel zum Beispiel, das ist eine Eidechsenart.
0: Aha.
1: Der muss nicht irgendwie zum Wasser trinken irgendwo an den See oder eine Pfütze gehen, sondern der nimmt Wasser einfach über seine Haut auf. Also der lässt sich dann betröpfeln von Blättern oder vom Regen und dann hat er getrunken.
0: Ja, funktioniert bei uns leider nicht so. Nee.
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0: 6:25 Uhr. Jeha! Hier ist die Radio Teddy Morgenshow mit Christina und Tim am Montag. Schön, dass wir gemeinsam in diese neue Sommerwoche starten. Die Kaffeemaschine blubbert vor sich hin. Ihr sucht vielleicht noch eure Lieblingstasse, liebe Eltern. Und wir unterstützen euch musikalisch. Gleich mit Hitmaschine und Radio Teddy Superstar Nico Santos. Und darüber bin ich sehr glücklich. Wir machen den Hausapotheken-Check. Diese drei Dinge gehören wirklich rein. Bleibt dran, liebe Eltern. Die Radio Teddy Kids Talk Sprechstunde gleich um 10.15 Uhr.
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3: Mit Nils, hallo. Wenn wir mit irgendjemandem nicht gut klarkommen, dann sagen wir auch gerne mal, ach, mit dem ist nicht gut Kirschen essen. Aber warum? Woher kommt das? Das möchte Tristan gern wissen. Ursprünglich kommt dieser Spruch aus dem Mittelalter. Damals waren Kirschen sehr teuer. Man musste also viel Geld dafür ausgeben, weil Kirschen sehr selten waren. Und Dinge, die teuer sind, kann sich natürlich nicht jeder leisten. Nur Leute, die genug Geld haben. Also reiche Leute. Und damals war es so, dass Kirschen so etwas Besonderes waren, ja, dass sich die reichen Leute sogar extra zum gemeinsamen Kirschenessen getroffen haben. Und wenn dann jemand dabei gesessen hat, der nicht eingeladen war, der sich also zum Beispiel dazugeschlichen hat, weil er auch gerne Kirschen essen wollte, dann wurde derjenige von den reichen Leuten mit Kirschkernen bespuckt. So lange, bis er sich vom Acker gemacht hat. Und deshalb sagt man das eben auch heute noch. Vielleicht in der Schule, wenn der Lehrer immer meckert und schlechte Noten verteilt, dann heißt es eben ganz schnell, ach, mit dem ist nicht gut Kirschen essen.
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7: Hallo, hier ist Angie, eure Radio Teddy-Reporterin. Tief in einem Berg hier bei uns in Thüringen wartet eine sagenhafte Wunderwelt auf euch. Die Saalfelder Feengrotten. Die Geschichte der Feengrotten begann wie im Märchen. Vor vielen Jahrhunderten stießen Bergleute dort auf den schwarzen Alaunschiefer. Im Laufe der Zeit wurde daraus eine Tropfsteinhöhle.
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2: Hier bei uns in Thüringen auf der A9 Nürnberg Richtung Berlin zwischen Eisenberg und Dreußig Verkehrsbehinderungen wegen einer Baustelle. Allen unterwegs eine gute und sichere Fahrt.
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3: Gemeinsam starten wir in diese Sommerferienwoche. Hier bei uns in Thüringen haben wir zweigeteiltes Wetter. Zum einen fallen Regentropfen, zum anderen strahlt die Sonne und es gibt viele trockene Momente bei Höchstwerten bis zu knapp 25 Grad. Mein Anti-Tipp für den Morgen jetzt ist etwas Langärmliches.
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3: Guten Morgen am Montag, 9:30 Uhr, halb sieben. Oh, jetzt 9:31 Uhr, eine Minute nach halb sieben. Aufgeräumte Kinderzimmer in nur wenigen Sekunden. 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
4: Guten Morgen, vorher hat er chartet von Superstar Taylor Swift, The Fate of Ophelia. Das erste Mal als frisch verheiratete Ehefrau. Aber
3: klingt sie jetzt behalten, anders?
4: Ne? Und für alle, die jetzt noch etwas müde sind nach dem Wochenende, wir machen euch wach, gemeinsam mit Teddy Swims.
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1: 9:41 Uhr, die Radio Teddy Morgenshow. Hier Christina und Tim. Guten Morgen am Montag. Wir wünschen einen schönen Start in den Arbeitstag, liebe Eltern. Radio Teddy begleitet euch gleich mit dem aktuellen Hit von Superstar Nico Santos. Vorher wird's lustig.
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1: Jeden Morgen tauschen wir uns aus, liebe Eltern, und das machen wir auch ganz anonym. Es gibt bestimmte Aufgaben, die mögen unsere Kids so gar nicht. Und da steht bei vielen auf Platz 1 Zimmer aufräumen. Allerdings gibt es da verschiedene Tipps und Tricks, wie unsere Kids ihr Zimmer blitzschnell aufräumen. Eine davon hat eine Mama aus Potsdam in Brandenburg.
3: Ich habe meinen Kindern gesagt, dass der Staubsauger als Leibspeise auf dem Boden liegende Spielzeuge frisst. Seitdem räumen sie immer brav auf, bevor ich staubsauge.
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0: Guten Morgen am Montag, 9.50 Uhr, die Radio Teddy Morgenshow hier mit Christina und Tim.
1: Guten Morgen.
0: Und warum vor, also am Mittwoch und Freitag starten ja die nächsten in die Sommerferien. Ja. Und warum vor allen anderen in den Sommerurlaub zu fahren oft keine gute Idee ist, das erfahrt ihr gleich. Wir möchten nur euer Familienportemonnaie schonen. Mehr dazu in den Radio Teddy Nachrichten um 10.
1: Und heute ist ja der 6.7., das heißt 6-7 Day hier bei Radio Teddy. Und wir haben auch ganz, ganz viele lustige Dinge dazu rausgefunden. Hört mal hin.
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3: Im kältesten Dorf der Welt liegt die kälteste offiziell gemessene Temperatur bei minus 6-7 Grad.
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1: Und das sind dieser Stunde für euch die BTS-Stars. Die sind ja jetzt am Wochenende live in München für zwei Konzerte und so viele von euch wollen da gerne dabei sein. Braucht ihr nicht. Wir sind das ganze Wochenende live vor Ort in München und berichten, was da so passiert, was vor den Türen passiert, was sagen die Fans, sodass ihr ganz entspannt zu Hause das Konzert genießen könnt. Und jetzt gibt's schon mal so einen kleinen Vorgeschmack. BTS mit ihrem Mega-Hit Dynamite hier bei Radio Teddy. Kissa.

0: Die Stars von BTS hier bei Radio Shoddy am Wochenende live in München. Und für euch schon mal so als Vorgeschmack auf das große Konzert gibt's für euch jetzt auch den BTS Webchannel hier bei Radio Shoddy auf radioshoddy.de und in der Radio Shoddy App.
1: Montagmorgen, 9.55 Uhr. Guten Morgen, hier ist die Radio Teddy Morgenshow. Wir machen den Hausapotheken-Check. Diese drei Dinge gehören wirklich rein. Bleibt dran, liebe Eltern. Die Radio Teddy Kids Talk Sprechstunde gleich um 10.15 Uhr in 20 Minuten hier bei Radio Teddy.
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3: Mit Angie. Hallöchen. Eiswürfel als Pinsel. Ja. Richtig gehört, mit bunten Eiswürfeln könnt ihr im Sommer richtig tolle Kunstwerke malen und euch auch noch gleichzeitig abkühlen. Färbt dafür einfach Wasser mit Lebensmittelfarbe, füllt es in Eiswürfelförmchen und dann ab ins Eisfach damit. Wenn die Eiswürfel schön fest sind, kann's losgehen. Schnappt euch dickes Papier oder Pappe und schiebt die bunten Eiswürfel mit euren Fingern darüber. Dabei entstehen bunte Spuren, Kleckse und Muster. Und das Beste, wer möchte, kann zwischendurch auch mal einen Eiswürfel kosten, denn die Farben sind essbar. Das war's. Viel Spaß.
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4: Ob Erziehungsprobleme, Unterstützung in der Schwangerschaft oder auch Abbau von Schulden. Wir Eltern sollten immer im Hinterkopf haben, dass wir uns auch beraten lassen können, wenn wir mal nicht weiterkommen. Das hat schon vielen Familien sehr geholfen. Eine Anlaufstelle wäre zum Beispiel die Arbeiterwohlfahrt hier bei uns in Thüringen, sagt Pressesprecherin Anne Osterland.
5: Die AWO hat mehrere Beratungsstellen, Eheberatung, Erziehungsberatung, Familienberatung. Da sitzen ganz toll qualifizierte Fachkräfte, systemische BeraterInnen, PsychologInnen, die sich mit den Familien auseinandersetzen. Es gibt auch eine Vermittlungsstelle für Mutter-Vater-Kind-Kuren. Muss natürlich auch bewilligt werden. Da gibt es Mitarbeiter, die dabei unterstützen.
4: Danke an Anne Osterland, Pressesprecherin der AWO Thüringen. Mehr Infos unter awothüringen.de. Beratung und Betreuung.
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22: Mit Nils Olaf Seitz-Pfand. Hallo zusammen. Nach und nach starten alle Schulkinder in Deutschland in die Sommerferien und manche starten schon vor den Ferien in den Urlaub. Denn für manche Eltern klingt das nach weniger Staus auf den Straßen und günstigen Flugpreisen. Deshalb nehmen einige Familien ihre Kinder schon vor dem Start der Ferien aus der Schule und verreisen. Sie denken sich einfach eine Entschuldigung aus. Mehrere Berliner Bezirksämter erinnern daran, dass die Schule zu schwänzen, um vor allen anderen wegzufahren, verboten ist. Mehr dazu von Frank aus der Nachrichtenredaktion.
1: In Deutschland gilt die Schulpflicht und das bis zum letzten Schultag vor den Ferien. Deshalb kontrollieren in den Tagen vor Ferienbeginn manchmal Polizisten an Flughäfen und Bahnhöfen. Werden Familien mit Kindern erwischt, die eigentlich noch Schulunterricht haben, müssen Eltern möglicherweise eine Strafe zahlen.
22: In Ägypten haben Forscher etwas Tolles entdeckt. Sie haben mehrere Gräber gefunden, die fast 2000 Jahre alt sind. Die Gräber liegen an der Küste am Mittelmeer. Einige davon sind sogar nach so langer Zeit noch richtig gut erhalten. Außerdem haben Forscher in der Wüste im Westen von Ägypten die Reste einer sehr alten Stadt gefunden. Diese Stadt stammt aus einer Zeit, die man byzantinische Zeit nennt. Die Gräber wurden ungefähr 100 Kilometer westlich von der Stadt Alexandria entdeckt. Schon vor kurzem hatte man dort alte Grabstätten gefunden.
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22: Norwegen steht im Viertelfinale der Fußball-WM. Die Norweger haben die Achtelfinalpartie gegen den fünfmaligen Weltmeister Brasilien mit 2:1 gewonnen. Die beiden Treffer für Norwegen erzielte Stürmer Erling Haaland. Und auch England hat es ins Viertelfinale geschafft. Die Engländer haben am frühen Morgen gegen Mexiko mit 3:2 gewonnen. Mit Mexiko ist nach Kanada damit das zweite WM-Gastgeberland ausgeschieden. Soweit die Meldungen. 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
22: Hier bei uns in Thüringen ist auf der A4 Chemnitz Richtung Erfurt zwischen dem Hermsdorfer Kreuz und Stadtroda wegen einer Baustelle eine Spur gesperrt. Allen eine gute Fahrt.
3: Freundlich, frisch und windig ist dieser Zeugnisfreitag hier bei uns in Thüringen. Sonne ist am Start und der Wind pustet die Wolken vorbei, heute bei Höchstwerten bis 22 Grad. Und am Wochenende ein kleiner Sommereinbruch. Alles kühlt mal ein bisschen runter. Und apropos runterkühlen, Eis essen geht übrigens immer.
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3: Hallo am Montag um kurz nach 10. Und liebe Eltern, vom kleinen Kratzer bis zum Fieber mitten in der Nacht. Wir Eltern sind ja oft der allererste Notdienst, ne? Aber was sollte man eigentlich wirklich immer zu Hause haben? Der Kidsdoc erklärt's gleich in 9 Minuten. Und ja, heute ist er, der erste deutschlandweite 6-7-Day am 6.7. Und dazu gibt's die lustigsten 6-7-Facts. Gleich wieder einer nach der passenden 6-7-Musik von Frank und seine Freunde.
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1: Ja, heute ist 6-7-Day und deshalb wird richtig groß gefeiert. Nicht nur mit Musik, die ihr gerade gehört habt von Frank und seine Freunde. Jetzt auch wieder mit einem spannenden Fakt rund um die Zahlen 6 und 7.
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2: Im kältesten Dorf der Welt liegt die kälteste offiziell gemessene Temperatur bei minus 6-7 Grad.
0: Heute schon in den Kalender geguckt.

0: Bei euch läuft Radio Teddy am Montag, das Familienradio für den ganzen Tag. Und heute geht's um den Schrank, in dem fast jede Familie irgendwann mal panisch kramt. Die Hausapotheke.
1: Hi, Kidsdoc hier.
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0: Es gibt ja Eltern so wie mich, die haben gefühlt eine komplette Apotheke zu Hause im Schrank. Und es gibt Eltern, die verlassen sich nur auf wenige Dinge. Vitor, was gehört denn in eine gute Familienhausapotheke?
3: Also in eine gute Hausapotheke gehört immer ein Desinfektionsmittel, was nicht brennt. Das also nicht auf Alkoholbasis, das finde ich immer am nettesten für Kinder. Dann Kochsalzlösung finde ich immer wichtig, vielleicht so in kleinen Einzelampullen, weil die kann man wirklich, habe ich irgendwie eine Wunde, kann ich das da drüber laufen lassen, um es ein bisschen zu reinigen, kann man auch für unterwegs nehmen. Habe ich irgendwie mal so ein bisschen ein Auge, was so ein bisschen schmiert, kann man das da reinmachen. Bei den kleinen Kindern kann man eine Kochsalzlösung auch in die Nase, wenn die mal ein bisschen verstopft ist, benutzen. Also Kochsalzlösung ist so ein bisschen der Allrounder, deswegen das finde ich immer super. Und wichtig ist natürlich immer, schöne Pflaster zu haben mit dem Lieblingsmotiv des Kindes. Das ist immer wichtig und vielleicht auch irgendwie so was gegen Schmerzen natürlich. Ibuprofen, Paracetamol, diese gängigsten Sachen, dass man die auch immer zu Hause hat, dass wenn mal was ist, dass man dann nicht irgendwie mitten in der Nacht erstmal losrennen muss.
0: Und die Radio Teddy Kids Doc Sprechstunde ist natürlich noch nicht geschlossen. Die

Nächsten Gesundheitstipp, den gibt's in einer knappen halben Stunde. Und da klären wir, hilft Luft an die Wunde wirklich beim Heilen oder ist das Quatsch? Dranbleiben, ihr hört's in einer knappen halben Stunde.

0: Radio Teddy ist an, das Familienradio für den ganzen Tag. Und die Frage ist, Pflaster, ja oder nein? In der Radio Teddy Kids Doc Sprechstunde hört ihr gleich, wie Wunden wirklich am besten heilen, um 10.40 Uhr. Und ihr bekommt coole Hits für Eltern und Kids nach 10:30 von David Guetta, Kamrat und Alex Warren.
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2: Mit Nils, hallo. Lina möchte von uns wissen, wie eigentlich der ganze Sand an den Strand kommt. Wenn ihr den Sand vom Strand oder auch im Sandkasten mal genau angeguckt habt, dann konntet ihr vielleicht sehen, dass er aus ganz vielen klitzekleinen Ministeinchen besteht. Aber die Steine hat kein Mensch mit der Spitzhacke zerkleinert, das hat die Natur selbst gemacht. Gesteine zerfallen mit den Jahren. Verantwortlich dafür ist das Wetter. Durch Wind und Wasser werden große Gesteinsbrocken über die Jahrtausende immer kleiner gemahlen. Die Meere und Flüsse sind sozusagen wie riesige Kaffeemühlen, die die Steine zerreiben. Und übrig bleiben die Sandkörner am Meeresboden oder sie werden an den Meeresrand den Strand gespült. Aber auch Muscheln und Korallen werden zermahlen. Und weil es verschiedene Arten von Steinen gibt, kann Sand auch unterschiedliche Farben haben. Gelb, rot, grünlich und sogar schwarz. Und das Schöne am Sand ist, wenn der Sand über tausende von Jahren von Wind und Wasser hin und her transportiert wird und dabei immer weiter zerkleinert wird, wird er auch ganz abgeschliffen. Darum sind die Sandkörner oft ganz rund. Alle Ecken und Kanten sind verschwunden. Und darum macht es so viel Spaß, barfuß über den Strand zu laufen. Wenn er schön fein ist, tut das nicht weh. Im Gegenteil, das ist wie eine Massage.
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5: Hallo, hier ist Angie, eure Radio Teddy-Reporterin. Sie ist die Königin des Saaletals und thront hoch oben auf einem grünen Berg. Die Leuchtenburg bei Seitenroda. Sie ist fast 1000 Jahre alt und war einst Amtssitz für Grafen. Heute offenbart sie euch ihre Geheimnisse. Im Inneren der Burg wartet zum Beispiel das weiße Gold.
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7: Staunen, entdecken und ein summendes Geheimnis lüften. Ab ins Königreich der Bienen im Deutschen Bienenmuseum Weimar. Unsere Bienenkönigin für heute ist Claudia und das ist die Radio Teddy Kinderreporterin.
8: Ich bin Tilda, 11 Jahre alt. Das ist jetzt eure Mannschaft für den Honig.
9: Genau.
8: Und wie viele Bienen sind das jetzt?
9: So zwischen 60.000 und 80.000.
8: Das sind einfach so Simsalabim Honig da, oder wie?
9: Die haben so dicke Klößchen an den Beinen. Ja. Nur manche, ne? Den Pollen, genau. Und die haben in ihrem Bauch auch noch den Nektar. Den holen sie mit dem Rüssel da raus und aus dem Nektar wird der Honig.
10: Zwischen echten Bienenwohnungen und Imker-Ausrüstungen zum Selbstanprobieren kommt man den Bienen hier richtig nah.
8: Da habe ich gerade eine Biene gesehen, die hat so rote Pollen.
9: Die war heute bei der Rosskastanie. Und das ist immer ganz schön, weil dann kann man hier gucken, wie sie die Waben bauen. Da kann man die Königin suchen und sehen, wie die sich füttern und wie sie den Bienentanz machen. Die kommen nach Hause und dann tanzen die auf der Wabe die Richtung vor, wo sie hinfliegen müssen.
10: Und ja, der Honig darf auch probiert werden.
9: Kannst du mal raten, wo der her ist?
8: Eine Sonnenblume.
9: Genau, der sieht doch so schön gelb aus wie die Sonnenblume.
8: Und der schmeckt sehr gut.
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2: Hier bei uns in Thüringen ist auf der A4 Chemnitz Richtung Erfurt zwischen dem Hermsdorfer Kreuz und Stadtroda wegen einer Baustelle eine Spur gesperrt. Allen eine gute Fahrt.
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0: So startet die Woche doch richtig hier bei uns in Thüringen. Sonne, meine Wolke, kaum Regen und 24 Grad und vor allem die Aussicht auf eine tolle Sommerwoche. Ab heute verziehen sich die Wolken und dann, spätestens ab Mittwoch, gibt's Sonne satt bei 28 Grad.
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0: So, und jetzt klären wir die Gesundheitsfrage, die Eltern seit Generationen beschäftigt. Muss Luft an die Wunde oder doch lieber ein Pflaster drauf? Der Kidsdoc verrät gleich den ultimativen Tipp, wie Wunden wirklich am besten heilen. Um 10.40 Uhr. Und ich liefere euch jetzt mit guter Laune den besten Montagvormittag. Hier ist Alex Warren.
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1: Hey Flossenfreunde, hier ist Dizzy Disco, der Disco-Delfin aus der Lagune Nummer 3. Seid ihr für den Tag bereit?
2: Ja!
1: Sag mal, schlaft ihr noch? Ich hab ja gar nichts gehört. Flossen hoch, wer ist dabei?
2: Yeah.

0: Hallo, ich bin Jochen.
1: Hey, Jochen ist auch wieder dabei. Und habt ihr schon Larry gesehen? Ruft mal Krokodil.
2: Hi.
3: Krokodil.
2: Kroko was?
3: Krokodil.
4: Das ist mein Lieblingsspiel.
1: Einsiedlerkrebs, wie geht's? Du weißt doch, welche blubberbunten Knöpfe man dreht. Also lass uns allen Flossenfreunden zeigen, wie eine echte Aquaparty geht.
3: Yeah.

0: Jetzt der nächste Gesundheitstipp vom bekanntesten Kinderarzt-Influencer Deutschlands. Kurz, klar und sofort umsetzbar für uns Eltern. Unser Thema Luft an die Wunde. Pflaster drauf oder lieber nicht?
1: Hi, Kidstock hier.
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0: Es passiert immer wieder. Unsere Kinder fallen hin, sie stoßen sich, sie kommen mit einer Schramme nach Hause, wollen dann vielleicht ein Pflaster haben. Aber ich habe immer gelernt, es muss Luft an die Wunde. Pflaster drauf, ja oder nein?
3: Ich bin auch damit aufgewachsen, dass es hieß, nein, soll man auf keinen Fall drauf machen, das Pflaster, weil es soll an der Luft trocknen. Aber man weiß, das ist eigentlich genau falsch. Also man sollte immer ein Pflaster benutzen, was abdeckend ist. Also wirklich komplett rundum, wo keine Luft drankommt. Weil Sauerstoff ist nicht gut für die Wunde, damit sie dann schön nachgranuliert, sagt man, damit einfach die Haut nachwächst. Da ist es immer besser, wenn man wirklich so Pflaster drumherum macht. Da gibt es tolle Pflaster, so Hyaluron, da ist so Silikon drin. Die sind super, weil die klebt man drauf und da kann die Haut dann unten drunter schön, wie gesagt, nachwachsen. Wichtig ist aber wirklich hier, dass die Wunde sauber ist, ne? Weil wenn ich natürlich diese Wunde nicht richtig sauber gemacht habe und dann sowas drauf klebe, wenn da noch irgendwie Bakterien sind, die feiern dann da Party und dann kann sich das erst recht entzünden. Deswegen immer schön sauber machen und dann aber wirklich so ein Silikonpflaster auf diese Wunden drauf. Das ist wirklich am besten und heilt dann auch narbenlos ab normalerweise.
0: Habt ihr auch Fragen an den Kidstock? Dann klickt euch doch mal rein auf radioteddy.de und stellt eure Gesundheitsfrage und wir beantworten sie hier bei der Radio Teddy Kids Doc Sprechstunde.

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4: Tiffany Harris, Newcomerin aus Hamburg, liefert mit Vertigo den Soundtrack für alle Lieblingsmenschen in diesem Sommer. Eingängiger Pop mit einer ganz starken Botschaft ist das. Und zwar Freundschaft, Zusammenhalt und Dankbarkeit. Hier ist Tiffany Harris mit ihrer Pop-Hymne, die zeigt, wie wichtig die Menschen sind, die immer für uns da sind. Der Radio Teddy Superstar in dieser Stunde.

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14: Mit mir zu Lovsetzepfand. Hallo zusammen. Viele Eltern in Deutschland machen beim Handy und bei sozialen Medien nur wenig feste Regeln. Das bedeutet, rund 2 von 3 Kindern dürfen ihr Smartphone so lange nutzen, wie sie möchten und oft auch noch abends vor dem Schlafen gehen. Das ist das Ergebnis der Postbank Digitalstudie 2026, bei der über 3000 Menschen befragt worden sind. Demnach schauen auch bei Apps wie TikTok, Instagram oder YouTube viele Eltern nicht immer genau hin. Manche wissen gar nicht so genau, wie lange ihre Kinder dort unterwegs sind und was sie machen. Trotzdem finden die meisten Erwachsenen, dass es ein Mindestalter für soziale Medien geben sollte. Viele sagen, solche Apps sollten erst ab 16 Jahren erlaubt sein. Kurz gesagt, viele Familien haben wenig Handyregeln, aber viele Erwachsene wünschen sich trotzdem Altersgrenzen für Social Media. In Ländern im Süden von Europa gibt es gerade viele große Waldbrände. An manchen Orten breitet sich das Feuer schnell aus. Besonders schlimm ist es im Süden von Frankreich, in den Bergen in der Nähe der Stadt Perpignan. Dort mussten Menschen einige Dörfer verlassen, damit sie in Sicherheit sind. Auch in Griechenland gibt es viele Brände. Innerhalb von nur einem Tag wurden dort 60 Feuer gemeldet. In Portugal hat sich ein Feuer über ein sehr großes Gebiet ausgebreitet. Auch in Spanien, an der Costa Brava, brennt es. Dort hat das Feuer schon viel Natur zerstört. Feuerwehrleute sind überall im Einsatz, um zu verhindern, dass sich die Feuer weiter ausdehnen. Auch Löschflugzeuge sind im Einsatz.
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14: Frankreich gegen Marokko und Norwegen gegen England. Diese beiden Viertelfinalpartien stehen schon fest. Wer in den anderen beiden Partien aufeinander trifft, das entscheidet sich in den anderen 4 Achtelfinalpartien. Heute Abend trifft Portugal auf Europameister Spanien. Los geht's um 21 Uhr, live zu sehen im Free TV. Weiter geht's dann in der Nacht. Dann spielt Mitgastgeber USA gegen das Team aus Belgien. Welche Teams es bei der Fußball-WM eine Runde weiter geschafft haben, hört ihr morgen früh hier bei Radio Teddy. Soweit die Meldungen. 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
14: Hier bei uns in Thüringen ist auf der A4 Chemnitz Richtung Erfurt zwischen dem Hermsdorfer Kreuz und Stadtroda wegen einer Baustelle eine Spur gesperrt. Allen eine gute Fahrt.
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16: So startet die Woche doch richtig hier bei uns in Thüringen. Sonne, meine Wolke, kaum Regen und 24 Grad und vor allem die Aussicht auf eine tolle Sommerwoche. Ab heute verziehen sich die Wolken und dann, spätestens ab Mittwoch, gibt's Sonne satt bei 28.

0: Grad.
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0: Barfuß durchs Wasser, Planschen, Baden, so soll der Urlaub am Meer ja sein. Manchmal macht einem allerdings eine Qualle einen Strich durch die Rechnung. Was ihr bei einem Quallenstich auf keinen Fall machen solltet und wie sich der Schmerz am besten lindern lässt, hört ihr in 10 Minuten. Jetzt erstmal der passende Song zum heutigen Tag. 6.7. 6-7. 6-7-Day, liebe Eltern.
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0: 7.
1: Heute dreht sich alles um die Zahlen 6 und 7, so wie gerade musikalisch bei Frank und seine Freunde. Und am heutigen 6-7 Day bekommen die Zahlen 6 und 7 ihre ganz eigene Show.
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3: Die zweite Trinkpause bei den WM-Spielen ist in der 6-7. Minute.
2: Heute schon in den Kalender geguckt.

0: 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Radio Teddy läuft bei euch, das Familienradio, für den ganzen Tag. Die Reisezeit steht ja gerade an. Einige Familien sind schon am Strand, viele andere fahren bald los in den Sommerurlaub. Und wer in Richtung Meer unterwegs ist, der könnte ja vielleicht auch mit etwas in Kontakt kommen, was ziemlich unangenehm ist, mit Quallen.
1: Genau.
0: Alex, das kann schon mal ordentlich wehtun.
1: Auf jeden Fall. Also ich kann mich erinnern, als Kind, wir waren ja immer in Griechenland, eigentlich jedes Jahr waren wir in Griechenland und da bin ich mal von einer Feuerqualle.

0: gestochen worden, sagt man, glaube ich. Okay. Und der Name ist da Programm, das brennt ganz schön.
1: Oh, wie unangenehm. Aber ja. Ist das so richtig gefährlich?
0: Nee, also nicht gefährlich. Also es gibt ja andere Regionen auf der Welt, da sind Quallen mitunter sehr, sehr giftig. Aber ich sag mal, da wo wir so hinfahren, so Nordsee, Ostsee, Mittelmeer, das sind ja so die typischen Urlaubsgebiete. Da gibt es schon einige Arten, aber lebensbedrohlich ist da keine. Vorausgesetzt, das weiß man natürlich manchmal nicht, man ist nicht allergisch.
1: Okay, und was hilft bei einem Quallenstich?
0: Also, wenn eine Qualle sticht, dann muss man erstmal gucken. Also, wichtig ist erstmal raus aus dem Wasser. Es sind ja noch andere Quallen da, nicht, dass da noch mehr passiert. Und dann die Reste der Tentakel, das was sticht, sind ja die Ärmchen, die Tentakeln. Mhm. Dann die Reste der Tentakel ganz vorsichtig so abschieben von der Haut. Ja. Zum Beispiel mit einer Plastikkarte oder so. Bloß nicht mit dem Handtuch rubbeln.
1: Okay.
0: Weil dann zerquetscht du praktisch die Tentakel, dann gehen da diese ganzen Bläschen auf und das brennt dann nochmal richtig. Oh, okay. Und was auf jeden Fall hilft, ist abspülen mit Meerwasser, also mit Salzwasser. Kein Süßwasser, ganz wichtig, es muss Meerwasser sein. Auch nicht irgendwie desinfizieren mit irgendwelchen alkoholhaltigen Sachen, das kann alles nur noch schlimmer machen. Ja, und dann, wenn der Schmerz erstmal so ein bisschen vorbei ist, dann kann es ans Kalte gehen, dann Kühlpack rauf oder so kaltes Wasser von außen. Und natürlich, was lenkt den Schmerz gut ab, auch ein kühles Eis von innen darf geschleckt werden.
1: Vielen Dank, Alex.

0: Es läuft, denn bei euch läuft Radio Teddy, das Familienradio für den ganzen Tag. Und liebe Eltern, gleich geht's um eine coole Fotoseite für Kinder. Sicher, bunt und voller Tipps für tolle Schnappschüsse. Um 11.40 Uhr.
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0: Sommer heißt ja, raus ins Freie, Sonnenbrille auf, Mütze auf den Kopf und bitte die Sonnencreme nicht vergessen. Und damit eure Kids, liebe Eltern, gut geschützt durch die nächsten Sommerwochen kommen, gibt's jetzt bei Radio Teddy den Sonnenschutzcheck. Jeden Tag wartet nämlich eine Frage rund um Sonne und Sonnenschutz auf euch. 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Mit Sonnenspray, Sonnenfluid, After Sun Lotion und viele mehr für empfindliche Kinderhaut. 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
2: Mit Nils, hallo. Woher kommt eigentlich der 6-7-Trend? Das möchte Ellie wissen. 6-7 oder auf Deutsch 6-7 ist ein Begriff aus der Jugendsprache. Woher er genau kommt, ist nicht ganz klar. Es könnte sein, dass der Ursprung in einem Rap-Song liegt. Er heißt Dude Dude 6-7 und stammt vom US-Rapper Skrilla. 6-7 kommt in einer Textzeile vor und wird oft einer Straße in Chicago zugeordnet. Durch Videos in den sozialen Medien inklusive einer typischen Handbewegung breitete sich 6-7 im vergangenen Jahr explosionsartig aus. Jugendliche sagen 6-7 als Insiderwitz, Füllwort oder Reaktion auf alles Mögliche. Je absurder, desto besser. Viele wollen damit auch einfach zeigen, dass sie dazugehören. Erwachsene verstehen das oft nicht, was den Spaß noch viel größer macht. Vereinfacht kann man sagen, dass 6-7 wie ein geheimer Code unter Freunden ist. Es hat keine echte Bedeutung, aber alle lachen, weil sie den Witz kennen. Wie ein Insiderspruch auf dem Schulhof. Es zeigt, wie schnell lustige Trends im Internet entstehen und alle mitmachen.
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6: Hallo, hier ist Angie, eure Radio Teddy Reporterin. Es war einmal. So beginnen ja viele beliebte Märchengeschichten. Und im Märchenwald Saalburg hier bei uns in Thüringen könnt ihr die Märchenfiguren der Gebrüder Grimm hautnah erleben. Zum Beispiel Rotkäppchen oder die sieben Zwerge. Mehr Infos gibt's auf saalburg-märchenwald.de.
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2: Hier bei uns in Thüringen ist auf der A4 Chemnitz Richtung Erfurt zwischen dem Hermsdorfer Kreuz und Stadtroda wegen einer Baustelle eine Spur gesperrt. Allen eine gute Fahrt.
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0: So startet die Woche doch richtig hier bei uns in Thüringen. Sonne, meine Wolke, kaum Regen und 24 Grad und vor allem die Aussicht auf eine tolle Sommerwoche. Ab heute verziehen sich die Wolken und dann, spätestens ab Mittwoch, gibt's Sonne satt bei 28 Grad.
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0: Fotos machen. Wie die Großen, das können unsere Kids im Knirps-Club. Das ist eine sichere Foto-Community für Kinder. Und was es dort alles zu entdecken gibt, checken wir gleich im Radio Teddy Webcheck in rund 9 Minuten. Jetzt checke ich für euch erstmal Michael Schulte mit 5 AM.
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1: Bei euch läuft Radio Teddy, das Familienradio für den ganzen Tag. Und wo unsere Kids ganz geschützt ihre Daten teilen können mit anderen, das hören wir jetzt.
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1: Jetzt mal ganz im Ernst, was die Kids heute schon mit dem Smartphone alles drauf haben, auch schon im jüngeren Alter, das ist doch wirklich enorm, oder? Und auch fotografieren wird dann mit dem Smartphone immer spannender. Auf der Webseite Knirps Club können Kinder von 8 bis 12 Jahren ihre Fotos veröffentlichen und mit anderen teilen und das im sicheren Rahmen einer geschlossenen Community. Neben tollen Tipps für das perfekte Foto bekommen unsere Kids auch Infos zur Fotografie allgemein, zu den Regeln, zu verschiedenen Mitmachaktionen und zu sicherem Verhalten im Internet. Alles zu finden auf knirpsclub.de.
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0: Das ist richtig cool.
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2: Tame Impala ist zurück und der neue Song Dracula sorgt gerade auch bei Social Media für ganz, ganz viel Aufmerksamkeit. Vor allem der Remix mit Jennie von Blackpink wird bei Social Media gerade in unzähligen Videos verwendet und entwickelt sich immer mehr zum riesigen Trend. Wir hören den Song jetzt. Hier sind Tame Impala und Jennie.

0: Neue Musik von Tame Impala und Jenny mit Dracula, der Radio Teddy Superstar der Stunde für euch. Und gleich geht's um dieses kleine Schächtelchen, zu dem wir Eltern als erstes greifen, wenn unser Kind eine Wunde hat oder die Temperatur steigt. Die Hausapotheke. Was wirklich drin sein sollte. Ihr hört's von Deutschlands bekanntestem Kinderarzt-Influencer, dem Kidsdoc, um 12.15 Uhr. Außerdem die frisch verheiratete Taylor Swift nach 12 hier bei Radio Teddy.
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11: Mit Nietzolf Seitzepfand. Hallo zusammen. Viele Eltern in Deutschland machen beim Handy und bei sozialen Medien nur wenig feste Regeln. Das bedeutet, rund 2 von 3 Kindern dürfen ihr Smartphone so lange nutzen, wie sie möchten und oft auch noch abends vor dem Schlafen gehen. Das ist das Ergebnis der Postbank Digitalstudie 2026, bei der über 3000 Menschen befragt worden sind. Demnach schauen auch bei Apps wie TikTok, Instagram oder YouTube viele Eltern nicht immer genau hin. Manche wissen gar nicht so genau, wie lange ihre Kinder dort unterwegs sind und was sie machen. Trotzdem finden die meisten Erwachsenen, dass es ein Mindestalter für soziale Medien geben sollte. Viele sagen, solche Apps sollten erst ab 16 Jahren erlaubt sein. Kurz gesagt, viele Familien haben wenig Handyregeln, aber viele Erwachsene wünschen sich trotzdem Altersgrenzen für Social Media. In Ländern im Süden von Europa gibt es gerade viele große Waldbrände. An manchen Orten breitet sich das Feuer schnell aus. Besonders schlimm ist es im Süden von Frankreich, in den Bergen in der Nähe der Stadt Perpignan. Dort mussten Menschen einige Dörfer verlassen, damit sie in Sicherheit sind. Auch in Griechenland gibt es viele Brände. Innerhalb von nur einem Tag wurden dort 60 Feuer gemeldet. In Portugal hat sich ein Feuer über ein sehr großes Gebiet ausgebreitet. Auch in Spanien, an der Costa Brava, brennt es. Dort hat das Feuer schon viel Natur zerstört. Feuerwehrleute sind überall im Einsatz, um zu verhindern, dass sich die Feuer weiter ausdehnen. Auch Löschflugzeuge sind im Einsatz.
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11: Frankreich gegen Marokko und Norwegen gegen England. Diese beiden Viertelfinalpartien stehen schon fest. Wer in den anderen beiden Partien aufeinander trifft, das entscheidet sich in den anderen 4 Achtelfinalpartien. Heute Abend trifft Portugal auf Europameister Spanien. Los geht's um 21 Uhr, live zu sehen im Free TV. Weiter geht's dann in der Nacht. Dann spielt Mitgastgeber USA gegen das Team aus Belgien. Welche Teams es bei der Fußball-WM eine Runde weiter geschafft haben, hört ihr morgen früh hier bei Radio Teddy. Soweit die Meldungen. 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
11: Hier bei uns in Thüringen ist auf der A4 Chemnitz Richtung Erfurt zwischen dem Hermsdorfer Kreuz und Stadtroda wegen einer Baustelle eine Spur gesperrt. Allen eine gute Fahrt.
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0: So startet die Woche doch richtig hier bei uns in Thüringen. Sonne, mal eine Wolke, kaum Regen und 24 Grad und vor allem die Aussicht auf eine tolle Sommerwoche. Ab heute verziehen sich die Wolken und dann, spätestens ab Mittwoch, gibt's Sonne satt bei 28 Grad.
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0: Hi, Mahlzeit um kurz nach 12. Liebe Eltern, wir wissen es, ne? Vom kleinen Kratzer bis zum Fieber mitten in der Nacht. Wir sind ja oft der allererste Notdienst für alle Fälle. Aber was sollten wir eigentlich wirklich immer zu Hause haben? Der Kidsdoc erklärt's gleich in 9 Minuten. Und ja, schon mal auf den Kalender geguckt? Heute ist er. Der erste deutschlandweite 6-7-Day. Und dazu gibt es die lustigsten 6-7-Fakten. Gleich wieder einer nach der passenden 6-7-Musik von Frank und seine Freunde.
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1: Ja, heute ist 6-7 Day und deshalb wird richtig groß gefeiert. Nicht nur mit Musik, die ihr gerade gehört habt von Frank und seine Freunde. Jetzt auch wieder mit einem spannenden Fakt rund um die Zahlen 6 und 7.
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2: Eine kleine Handvoll Gummibärchen wiegt 6-7 Gramm.
0: Heute schon in den Kalender geguckt?

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0: Bei euch läuft Radio Teddy am Montag, das Familienradio für den ganzen Tag. Und heute geht's um den Schrank, in dem fast jede Familie irgendwann mal panisch kramt. Die Hausapotheke.
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0: Es gibt ja Eltern so wie mich, die haben gefühlt eine komplette Apotheke zu Hause im Schrank. Und es gibt Eltern, die verlassen sich nur auf wenige Dinge. Vitor, was gehört denn in eine gute Familienhausapotheke?
3: Also in eine gute Hausapotheke gehört immer ein Desinfektionsmittel, was nicht brennt. Das also nicht auf Alkoholbasis, das finde ich immer am nettesten für Kinder. Dann Kochsalzlösung finde ich immer wichtig, vielleicht so in kleinen Einzelampullen, weil die kann man wirklich, habe ich irgendwie eine Wunde, kann ich das da drüber laufen lassen, um es ein bisschen zu reinigen, kann man auch für unterwegs nehmen. Habe ich irgendwie mal so ein bisschen ein Auge, was so ein bisschen schmiert, kann man das da reinmachen. Bei den kleinen Kindern kann man eine Kochsalzlösung auch in die Nase, wenn die mal ein bisschen verstopft ist, benutzen. Also Kochsalzlösung ist so ein bisschen der Allrounder, deswegen das finde ich immer super. Und wichtig ist natürlich immer, schöne Pflaster zu haben mit dem Lieblingsmotiv des Kindes. Das ist immer wichtig und vielleicht auch irgendwie so was gegen Schmerzen natürlich. Ibuprofen, Paracetamol, diese gängigsten Sachen, dass man die auch immer zu Hause hat, dass wenn mal was ist, dass man dann nicht irgendwie mitten in der Nacht erstmal losrennen muss.
0: Und die Radio Teddy Kids Doc Sprechstunde ist natürlich noch nicht geschlossen. Den nächsten Gesundheitstipp, den gibt's in einer knappen halben Stunde. Und da klären wir, hilft Luft an die Wunde wirklich beim Heilen oder ist das Quatsch? Dranbleiben, ihr hört's in einer knappen halben Stunde.

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0: Wir stellen jetzt nicht die Frage sein oder nicht sein, sondern Pflaster ja oder nein. In der Radio Teddy Kids Doc Sprechstunde hört ihr, wie kleine Wunden wirklich am besten heilen. Gleich um 12.40 Uhr. Und ihr bekommt coole Hits für Eltern und Kids. Nach 12:30 von Harry Styles und David Guetta.
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2: Mit Nils, hallo. Max möchte wissen, wie eine Trillerpfeife funktioniert. Eine Trillerpfeife trillert, weil in der Pfeife ein kleines Kügelchen drin ist, das den Ton verändert, ihn trillern lässt. Schauen wir uns das mal genauer an. Ein Ton aus einer Flöte oder Pfeife ist ja nichts weiter als Luft, die schwingt. Wenn Luft schwingt, sich also in Wellen bewegt, dann bewegt sie auch unser Trommelfell im Ohr. Und dann hören wir einen Ton. Schwingt die Luft ganz gleichmäßig, dann hören wir einen ganz gleichmäßigen Ton. Genauso gleichmäßig würde sich auch eine Trillerpfeife anhören, wenn kein Kügelchen drin wäre. Nun ist aber ein Kügelchen in der Trillerpfeife. Und dadurch, dass wir reinpusten, bewegt sich die Kugel und verändert den Luftstrom. Die Luft schwingt also nicht mehr gleichmäßig, sondern die Schwingungen verändern sich ständig. Dabei wandern die Schwingungen auch in ungewohnte Hörbereiche und überlagern sich manchmal auch. Wellen können so etwas. Dadurch entstehen auch lautere und leisere Momente. Und das alles zusammen sorgt dafür, dass das Pfeifen einer Trillerpfeife für unsere Ohren eher unangenehm ist. Und wir es sofort hören. Und auch bei viel Lärm heraushören. Aber Achtung! Trillerpfeifen können unsere Ohren auch schädigen. Also niemals zu lange zu laut pfeifen. Das tut ganz schnell ganz doll weh.
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3: Hallo, hier ist Angie, eure Radio Teddy-Reporterin. Tief in einem Berg hier bei uns in Thüringen wartet eine sagenhafte Wunderwelt auf euch. Die Saalfelder Feengrotten. Die Geschichte der Feengrotten begann wie im Märchen. Vor vielen Jahrhunderten stießen Bergleute dort auf den schwarzen Alaunschiefer. Im Laufe der Zeit wurde daraus eine Tropfsteinhöhle.
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2: Hier bei uns in Thüringen ist auf der A4 Chemnitz Richtung Erfurt zwischen dem Hermsdorfer Kreuz und Stadtroda wegen einer Baustelle eine Spur gesperrt. Allen eine gute Fahrt.
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0: 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So startet die Woche doch richtig hier bei uns in Thüringen. Sonne, meine Wolke, kaum Regen und 24 Grad und vor allem die Aussicht auf eine tolle Sommerwoche. Ab heute verziehen sich die Wolken und dann, spätestens ab Mittwoch, gibt's Sonne satt bei 28 Grad.
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0: Und jetzt klären wir die Frage, die Eltern seit Generationen beschäftigt. Muss Luft an die Wunde oder doch lieber ein Pflaster drauf? Der Kidsdoc verrät gleich den ultimativen Tipp, wie Wunden wirklich am besten heilen, um 12.40 Uhr. Und jetzt perfekt für die Mittagspause. Kauen im Takt zu David Guetta und Jennifer Lopez.
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0: Jetzt der nächste Gesundheitstipp vom bekanntesten Kinderarzt-Influencer Deutschlands. Kurz, klar und sofort umsetzbar für uns Eltern. Unser Thema Luft an die Wunde. Pflaster drauf oder lieber nicht?
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0: Es passiert immer wieder. Unsere Kinder fallen hin, sie stoßen sich, sie kommen mit einer Schramme nach Hause, wollen dann vielleicht ein Pflaster haben. Aber ich habe immer gelernt, es muss Luft an die Wunde. Pflaster drauf, ja oder nein?
3: Ich bin auch damit aufgewachsen, dass es hieß, nein, soll man auf keinen Fall drauf machen, das Pflaster, weil es soll an der Luft trocknen. Aber man weiß, das ist eigentlich genau falsch. Also man sollte immer ein Pflaster benutzen, was abdeckend ist. Also wirklich komplett rundum, wo keine Luft drankommt. Weil Sauerstoff ist nicht gut für die Wunde, damit sie dann schön nachgranuliert, sagt man, damit einfach die Haut nachwächst. Da ist es immer besser, wenn man wirklich so Pflaster drumherum macht. Da gibt es tolle Pflaster, so Hyaluron, da ist so Silikon drin. Die sind super, weil die klebt man drauf und da kann die Haut dann unten drunter schön, wie gesagt, nachwachsen. Wichtig ist aber wirklich hier, dass die Wunde sauber ist, ne? Weil wenn ich natürlich diese Wunde nicht richtig sauber gemacht habe und dann sowas drauf klebe, wenn da noch irgendwie Bakterien sind, die feiern dann da Party und dann kann sich das erst recht entzünden. Deswegen immer schön sauber machen und dann aber wirklich so ein Silikonpflaster auf diese Wunden drauf. Das ist wirklich am besten und heilt dann auch narbenlos ab normalerweise.
0: Habt ihr auch Fragen an den Kidstock? Dann klickt euch doch mal rein auf radioteddy.de und stellt eure Gesundheitsfrage und wir beantworten sie hier bei der Radio Teddy Kids Doc Sprechstunde.

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0: Ja, und wenn die sieben Jungs am 11. und 12. Juli nach München kommen, ist Ausnahmezustand angesagt. Tausende Fans der berühmten Boyband zählen schon die Tage. Und obwohl die Band heute zu den größten der Welt gehört, hatten die Jungs anfangs nur wenige Fans und dafür jede Menge Gegenwind. Zum Glück haben sie nie aufgegeben. Hier sind sie.

0: BTS mit Butter. Am kommenden Wochenende sind sie für 2 Konzerte in München und noch mehr BTS-Songs den ganzen Tag rund um die Uhr im ganz neuen Radio Teddy BTS Channel jetzt auf radioteddy.de und in unserer App. Liebe Eltern, und zwischen Alltagsstress und Kinderlogik kann es ja mal schnell turbulent werden, ne? Genau, so ein Moment wartet gleich in der Radio Teddy Elternbeichte des Tages auf euch. Ein Spruch, den ich schon vor 30 Jahren gehört habe. Dass der immer noch funktioniert. Um 13.15 Uhr und coole Hits für Eltern und Kids sind am Start von Leonie, Caleb Scott und Nico Santos. Gleich nach 1.
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2: Mit Angie, Hallöchen. Jeden Tag gibt's im Internet neue Nachrichten, die nicht immer die Wahrheit erzählen. Und falsche Nachrichten, also Fake News, zu erkennen, ist gar nicht so leicht. Elisa Schreiner von der Kindersuchmaschine FragFinn hat da ein paar Tipps für euch.
5: Wenn eine Nachricht für euch zu schön klingt, um wahr zu sein, oder wenn sie zu sehr versucht, euch zu schockieren oder zu ängstigen. Und man kann schauen, ob andere Webseiten, Fernsehsender oder Zeitungen dieselbe Informationen teilen. Fake News haben auch oft viele Fehler im Text oder ein Bild passt überhaupt gar nicht zur Nachricht.
2: Mehr Infos gibt's auf fragfinn.de. 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
6: Ob Erziehungsprobleme, Unterstützung in der Schwangerschaft oder auch Abbau von Schulden. Wir Eltern sollten immer im Hinterkopf haben, dass wir uns auch beraten lassen können, wenn wir mal nicht weiterkommen. Das hat schon vielen Familien sehr geholfen. Eine Anlaufstelle wäre zum Beispiel die Arbeiterwohlfahrt hier bei uns in Thüringen, sagt Pressesprecherin Anne Osterland.
7: Die AWO hat mehrere Beratungsstellen, Eheberatung, Erziehungsberatung, Familienberatung. Da sitzen ganz toll qualifizierte Fachkräfte, systemische BeraterInnen, PsychologInnen, die sich mit den Familien auseinandersetzen. Es gibt auch eine Vermittlungsstelle für Mutter-Vater-Kind-Kuren. Muss natürlich auch bewilligt werden. Da gibt es Mitarbeiter, die dabei unterstützen.
6: Danke an Anne Osterland, Pressesprecherin der AWO Thüringen. Mehr Infos unter awothüringen.de. Beratung und Betreuung.
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16: Mit Nils Holofcet-Zipfand. Hallo zusammen. Viele Eltern in Deutschland machen beim Handy und bei sozialen Medien nur wenig feste Regeln. Das bedeutet, rund 2 von 3 Kindern dürfen ihr Smartphone so lange nutzen, wie sie möchten und oft auch noch abends vor dem Schlafengehen. Das ist das Ergebnis der Postbank Digitalstudie 2026, bei der über 3000 Menschen befragt worden sind. Demnach schauen auch bei Apps wie TikTok, Instagram oder YouTube viele Eltern nicht immer genau hin. Manche wissen gar nicht so genau, wie lange ihre Kinder dort unterwegs sind und was sie machen. Trotzdem finden die meisten Erwachsenen, dass es ein Mindestalter für soziale Medien geben sollte. Viele sagen, solche Apps sollten erst ab 16 Jahren erlaubt sein. Kurz gesagt, viele Familien haben wenig Handyregeln, aber viele Erwachsene wünschen sich trotzdem Altersgrenzen für Social Media. In Ländern im Süden von Europa gibt es gerade viele große Waldbrände. An manchen Orten breitet sich das Feuer schnell aus. Besonders schlimm ist es im Süden von Frankreich, in den Bergen in der Nähe der Stadt Perpignan. Dort mussten Menschen einige Dörfer verlassen, damit sie in Sicherheit sind. Auch in Griechenland gibt es viele Brände. Innerhalb von nur einem Tag wurden dort 60 Feuer gemeldet. In Portugal hat sich ein Feuer über ein sehr großes Gebiet ausgebreitet. Auch in Spanien, an der Costa Brava, brennt es. Dort hat das Feuer schon viel Natur zerstört. Feuerwehrleute sind überall im Einsatz, um zu verhindern, dass sich die Feuer weiter ausdehnen. Auch Löschflugzeuge sind im Einsatz.
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16: Frankreich gegen Marokko und Norwegen gegen England. Diese beiden Viertelfinalpartien stehen schon fest. Wer in den anderen beiden Partien aufeinander trifft, das entscheidet sich in den anderen vier Achtelfinalpartien. Heute Abend trifft Portugal auf Europameister Spanien. Los geht's um 21 Uhr, live zu sehen im Free TV. Weiter geht's dann in der Nacht. Dann spielt Mitgastgeber USA gegen das Team aus Belgien. Welche Teams es bei der Fußball-WM eine Runde weiter geschafft haben, hört ihr morgen früh hier bei Radio Teddy. Soweit die Meldungen. 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
16: Hier bei uns in Thüringen ist auf der A4 Chemnitz Richtung Erfurt zwischen dem Hermsdorfer Kreuz und Stadtroda wegen einer Baustelle eine Spur gesperrt. Allen eine gute Fahrt.
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0: So startet die Woche doch richtig hier bei uns in Thüringen. Sonne, mal eine Wolke, kaum Regen und 24 Grad und vor allem die Aussicht auf eine tolle Sommerwoche. Ab heute verziehen sich die Wolken und dann, spätestens ab Mittwoch, gibt's Sonne satt bei 28 Grad.
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0: Kurz nach 13 Uhr, jetzt sprechen wir wieder Klartext, liebe Eltern. Zwischen Brotdosen, Trotzphase und Termindruck läuft eben nicht immer alles nach Plan im Familienleben, ne? Und genau darüber reden wir jetzt. Willkommen zur Radio Teddy Elternbeichte des Tages. Und bei unserer nächsten Geschichte bin ich wirklich erstaunt, dass das noch funktioniert heutzutage. Ihr hört's gleich um 13.15 Uhr. Jetzt erstmal der passende Song zum heutigen Tag. Schon mal auf den Kalender geguckt? 06, 07, 6., 7., 6, 7, 6, 7 Day, liebe Eltern.
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0: Heute dreht sich alles um die Zahlen 6 und 7, so wie gerade musikalisch bei Frank und seine Freunde. Und am heutigen 6-7 Day bekommen die Zahlen 6 und 7 ihre ganz eigene Show.
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2: Die Besucherplattform der Frauenkirche in Dresden ist auf genau 6-7 Metern Höhe.
1: Heute schon in den Kalender geguckt? 6-7.

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0: Radio Teddy läuft bei euch, das Familienradio, für den ganzen Tag und perfekt im Familienalltag ist doch eigentlich niemand, oder? Und genau deshalb gibt es das hier.
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0: So, jetzt teilen wir wieder die kleinen Missgeschicke, Notlügen oder lustigen Situationen, die uns allen so im Familienalltag passieren. Und bei unserer heutigen Elternbeichte, da habe ich wirklich gedacht, das zieht heutzutage nicht mehr. Den Spruch habe ich nämlich schon von meiner Mutter vor über 30 Jahren gehört.
2: Meine Tochter hat aus Langeweile immer gespielt und ich meinte zu ihr, dass ihre Augen irgendwann in der Position bleiben, wenn sie es nicht sein lässt.
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1: Radio Teddy ist an bei euch um kurz vor 2:30 und jetzt geht's gleich um Urlaub am Meer. Ist ja alles schön und gut, solange keine Quallen in der Nähe sind. So ein Quallenstich kann nämlich ordentlich wehtun. Mit den richtigen Handgriffen lässt sich der Schmerz aber oft ganz schnell lindern. Die wichtigsten Tipps bei Quallenstichen gibt's gleich um 13.40 Uhr. Dazu BTS und Alex Warren gleich nach 2:30 hier bei Radio Teddy.
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3: Mit Nils, hallo. Wenn wir mit irgendjemandem nicht gut klarkommen, dann sagen wir auch gerne mal, ach, mit dem ist nicht gut Kirschen essen. Aber warum? Woher kommt das? Das möchte Tristan gern wissen. Ursprünglich kommt dieser Spruch aus dem Mittelalter. Damals waren Kirschen sehr teuer. Man musste also viel Geld dafür ausgeben, weil Kirschen sehr selten waren. Und Dinge, die teuer sind, kann sich natürlich nicht jeder leisten. Nur Leute, die genug Geld haben, also reiche Leute. Und damals war es so, dass Kirschen so etwas Besonderes waren, ja, dass sich die reichen Leute sogar extra zum gemeinsamen Kirschenessen getroffen haben. Und wenn dann jemand dabei gesessen hat, der nicht eingeladen war, der sich also zum Beispiel dazugeschlichen hat, weil er auch gerne Kirschen essen wollte, dann wurde derjenige von den reichen Leuten mit Kirschkernen bespuckt. So lange, bis er sich vom Acker gemacht hat. Und deshalb sagt man das eben auch heute noch. Vielleicht in der Schule, wenn der Lehrer immer meckert und schlechte Noten verteilt, dann heißt es eben ganz schnell, ach, mit dem ist nicht gut Kirschen essen.
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10: Hallo, hier ist Angie, eure Radio Teddy Reporterin. Sie ist die Königin des Saaletals und thront hoch oben auf einem grünen Berg. Die Leuchtenburg bei Seitenroda. Sie ist fast 1000 Jahre alt und war einst Amtssitz für Grafen. Heute offenbart sie euch ihre Geheimnisse. Im Inneren der Burg wartet zum Beispiel das weiße Gold.
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13: Tierische Fakten zum Staunen. Schmetterlinge schmecken mit ihren Füßen. Ihre Geschmacksknospen befinden sich an ihren Füßen und sie können so herausfinden, ob eine Pflanze für sie geeignet ist, indem sie sie berühren.

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2: Hier bei uns in Thüringen ist auf der A4 Chemnitz Richtung Erfurt zwischen dem Hermsdorfer Kreuz und Stadtroda wegen einer Baustelle eine Spur gesperrt. Allen eine gute Fahrt.
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3: So startet die Woche doch richtig hier bei uns in Thüringen. Sonne, mal eine Wolke, kaum Regen und 24 Grad und vor allem die Aussicht auf eine tolle Sommerwoche. Ab heute verziehen sich die Wolken und dann, spätestens ab Mittwoch, gibt's Sonne satt bei 28 Grad.
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3: Barfuß durchs Wasser, planschen, baden, so soll der Urlaub am Meer ja eigentlich sein, ne? Manchmal macht einem aber eine Qualle einen Strich durch die Rechnung. Was bei einem Quallenstich auf keinen Fall gemacht werden sollte und wie der Schmerz am besten zu lindern geht, hört ihr gleich in 10 Minuten. Jetzt geht's erstmal. Die sieben Jungs, die am kommenden Wochenende für zwei Konzerte hier in Deutschland und zwar in München sind. Hier hört ihr sie schon jetzt. Hier sind BTS.
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0: Schalalala. Radio Teddy läuft bei euch, das Familienradio, für den ganzen Tag. Die Reisezeit steht ja gerade an. Einige Familien sind schon am Strand, viele andere fahren bald los in den Sommerurlaub. Und wer in Richtung Meer unterwegs ist, der könnte ja vielleicht auch mit etwas in Kontakt kommen, was ziemlich unangenehm ist. Mit Quallen.
1: Genau.
0: Alex, das kann schon mal ordentlich wehtun.
1: Auf jeden Fall. Also ich kann mich erinnern, als Kind, wir waren ja immer in Griechenland, eigentlich jedes Jahr waren wir in Griechenland. Und da bin ich mal von einer Feuerqualle gestochen worden, sagt man, glaube ich.
0: Okay.
1: Und der Name ist da Programm, das brennt ganz schön.
0: Oh, wie unangenehm. Aber ja. Ist das so richtig gefährlich?
1: Nee, also nicht gefährlich. Also es gibt ja andere Regionen auf der Welt, da sind Quallen mitunter sehr, sehr giftig. Aber ich sag mal, da wo wir so hinfahren, so Nordsee, Ostsee, Mittelmeer, das sind ja so die typischen Urlaubsgebiete. Da gibt es schon einige Arten, aber lebensbedrohlich ist da keine. Vorausgesetzt, das weiß man natürlich manchmal nicht, man ist nicht allergisch.
0: Okay, und was hilft bei einem Quallenstich?
1: Also, wenn eine Qualle sticht, dann muss man erstmal gucken. Also, wichtig ist erstmal raus aus dem Wasser. Es sind ja noch andere Quallen da, nicht, dass da noch mehr passiert. Und dann die Reste der Tentakel, das was sticht, sind ja die Ärmchen, die Tentakeln.
0: Mhm.
1: Dann die Reste der Tentakel ganz vorsichtig so abschieben von der Haut.
0: Ja.
1: Zum Beispiel mit einer Plastikkarte oder so. Bloß nicht mit dem Handtuch rubbeln.
0: Okay.
1: Weil dann zerquetscht du praktisch die Tentakel, dann gehen da diese ganzen Bläschen auf und das brennt dann nochmal richtig.
0: Oh, okay.
1: Und was auf jeden Fall hilft, ist abspülen mit Meerwasser, also mit Salzwasser. Kein Süßwasser, ganz wichtig, es muss Meerwasser sein. Auch nicht irgendwie desinfizieren mit irgendwelchen alkoholhaltigen Sachen. Das kann alles nur noch schlimmer machen. Ja, und dann, wenn der Schmerz erstmal so ein bisschen vorbei ist, dann kann es ans Kalte gehen. Dann Kühlpack rauf oder so kaltes Wasser von außen. Und natürlich, was lenkt den Schmerz gut ab? Auch ein kühles Eis von innen darf geschleckt werden.
0: Vielen Dank, Alex.

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2: Im Jahr 2010 hieß es von Shakira Waka Waka. Und es war der offizielle WM-Song. In diesem Jahr zur WM heißt es von Shakira Die Die, denn sie liefert auch jetzt den offiziellen WM-Song zur Fußball-Weltmeisterschaft 2026. Zusammen mit Burna Boy. Die Die heißt übrigens so viel wie los geht's. Und ich will jetzt gar nicht lange schnacken. Hier ist der Radio Teddy Superhit der Stunde. Die Die.

0: Let's go. Fußballmusik, Shakira, der Radio Teddy Superstar der Stunde. So, und jetzt geht's ab, so langsam in den Familiennachmittag. Musikalisch gleich mit Taylor Swift und Teddy Swims. Nach zwei.
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2: Mit Angie, Hallöchen. Lustig bunten Schokospaß mit Knusper-Effekt gibt's mit Konfetti-Schoki. Und den Knusper-Effekt gibt's mit einer Geheimzutat, die ich und ganz bestimmt auch viele von euch super gerne vernaschen, und zwar Schokolinsen. Zerklopft die bunten Schokolinsen mit einem Nudelholz in einem Gefrierbeutel. Legt die zerbrochenen Linsen eine Silikonform für Schokolade. Schmelzt dann weiße Schoki in einem Wasserbad und gießt sie in die Form über die Schokolinsen. Und dann geht's ab in den Kühlschrank. Dort muss eure Schokolade nun gut auskühlen, bis sie wieder hart ist. Und fertig ist eure Konfetti-Schoki mit Knusper-Effekt. Noch mehr Tipps für Kids für euch zum Nachhören bei Radio Teddy Plus.
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16: Mit Alexander Kanja. Hallo zusammen. Welche ist die schnellste Spinne der Welt? Diese Frage wollten Forscher beantworten und haben gut 250 Arten gegeneinander antreten lassen. Und die schnellste dieser Arten ist die australische Dschungel-Huntsman-Spinne. Diese Jagdspinne ist ungefähr Handteller groß und hat sehr lange Beine, mit denen sie so schnell laufen kann wie ein joggender Mensch. Generell zeigt sich, dass große Spinnen schneller sind als kleine und Jagdspinnen schneller als eine Spinne, die im Netz auf ihre Beute wartet. Eine chinesische Raumsonde hat nach einer langen Reise den außergewöhnlichen Asteroiden Kamo-Oa-Lewa erreicht. Der kleine Himmelskörper ist besonders spannend, weil er als sogenannter Quasi-Mond die Sonne fast im gleichen Rhythmus wie die Erde umkreist. Manche Forscher vermuten sogar, dass er einst bei einem Einschlag vom Mond abgesprengt wurde. Die Sonde soll den Asteroiden nun aus nächster Nähe untersuchen, seine Oberfläche kartieren und Proben einsammeln. Die sollen Ende kommenden Jahres zur Erde zurückgebracht werden. Erst dann können Wissenschaftler im Labor genauer untersuchen, woraus Kamo'oa Lewa besteht und ob er wirklich mit dem Mond verwandt ist. 6 mysteriöse Metallkugeln sind an Strände in Australien gespült worden. Vermutlich stammen sie aus dem Weltall. Experten sagen, dass es sich sehr wahrscheinlich um Treibstoffbehälter für Raketen handelt. Die Strände sind jetzt vorsichtshalber abgesperrt. Die Kugeln könnten nämlich giftige Stoffe enthalten.
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16: Die Fußball-WM hat ihren ersten handfesten Skandal. Der beste Stürmer der USA wäre wegen einer roten Karte eigentlich im Achtelfinale gegen Belgien gesperrt. Jetzt soll es so gewesen sein, dass US-Präsident Trump persönlich beim Chef der WM angerufen hat und ihn gebeten hat, diese Sperre doch auszusetzen. Und das ist nun offenbar passiert. Die Sperre ist zur Bewährung ausgesetzt und der US-Stürmer darf theoretisch gegen Belgien spielen, was die natürlich ungerecht finden und ihrerseits dagegen vorgehen wollen. Mal sehen, wie das alles ausgeht. Soweit die Meldungen und die Radio Teddy Nachrichten zum Nachhören. 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
16: Hier bei uns in Thüringen ist die B7 Jena-Erfurt bei Jena in beiden Richtungen zwischen Kospedaer Grund und Pumpwerk Mühltal bis Mitte Juli gesperrt. Eine Umleitung ist eingerichtet. Wir wünschen gute Fahrt.
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0: So startet die Woche doch richtig hier bei uns in Thüringen. Sonne, meine Wolke, kaum Regen und 24 Grad und vor allem die Aussicht auf eine tolle Sommerwoche. Ab heute verziehen sich die Wolken und dann, spätestens ab Mittwoch, gibt's Sonne satt bei 28 Grad.
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3: Na, habt ihr mal in den Kalender geschaut? 6-7, heute der 6.7., der weltweit erste 6-7-Day. Wir feiern ihn gemeinsam mit euch hier bei Radio Teddy. Und was Gummibärchen mit der 67 mit 6-7 zu tun haben, das hört ihr hier nach 3 Hits und vorher die 6-7-Mucke.
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3: Hier ist nämlich Frank und seine Freunde mit Sonne auf laut 6-7.

0: Ich hoffe, ihr seid bereit zum Feiern. Hallöchen, ihr hört Radio Teddy, die 2 ab 2 mit Alina und Basti. Heute am 6.7. am 1. weltweit offiziellen 6-7-Day hier bei Radio Teddy verraten wir euch, wo diese Zahl, diese 67 überall so drinsteckt. Sogar an euren Lieblingssnacks.
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2: Eine kleine Handvoll Gummibärchen wiegt 6-7 Gramm.
1: Heute schon in den Kalender geguckt?

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0: Ihr hört Radio Teddy, liebe Familien. Hallöchen, die 2 ab 2 hier, Alina und Basti an eurer Seite. Gleich für euch mit dem sommerlichen Hit von Michael Schulte, 5 AM. Bei dem Wetter ja auch nicht schlecht, oder? Und die ersten Familien von euch, die sind ja schon drin und die anderen freuen sich drauf. Sommerferien. Und bevor es ans Meer geht, an den Strand, klären wir erstmal diese wichtige Urlaubsfrage hier.
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2: Mit Nils, hallo. Lina möchte von uns wissen, wie eigentlich der ganze Sand an den Strand kommt. Wenn ihr den Sand vom Strand oder auch im Sandkasten mal genau angeguckt habt, dann konntet ihr vielleicht sehen, dass er aus ganz vielen klitzekleinen Ministeinchen besteht. Aber die Steine hat kein Mensch mit der Spitzhacke zerkleinert, das hat die Natur selbst gemacht. Gesteine zerfallen mit den Jahren. Verantwortlich dafür ist das Wetter. Durch Wind und Wasser werden große Gesteinsbrocken über die Jahrtausende immer kleiner gemahlen. Die Meere und Flüsse sind sozusagen wie riesige Kaffeemühlen, die die Steine zerreiben. Und übrig bleiben die Sandkörner am Meeresboden oder sie werden an den Meeresrand den Strand gespült. Aber auch Muscheln und Korallen werden zermahlen. Und weil es verschiedene Arten von Steinen gibt, kann Sand auch unterschiedliche Farben haben. Gelb, rot, grünlich und sogar schwarz. Und das Schöne am Sand ist, wenn der Sand über tausende von Jahren von Wind und Wasser hin und her transportiert wird und dabei immer weiter zerkleinert wird, wird er auch ganz abgeschliffen. Darum sind die Sandkörner oft ganz rund. Alle Ecken und Kanten sind verschwunden. Und darum macht es so viel Spaß, barfuß über den Strand zu laufen. Wenn er schön fein ist, tut das nicht weh. Im Gegenteil, das ist wie eine Massage.
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0: Hallo, hier ist Angie, eure Radio Teddy-Reporterin. Es war einmal. So beginnen ja viele beliebte Märchengeschichten. Und im Märchenwald Saalburg hier bei uns in Thüringen könnt ihr die Märchenfiguren der Gebrüder Grimm hautnah erleben. Zum Beispiel Rotkäppchen oder die sieben Zwerge. Mehr Infos gibt's auf saalburg-märchenwald.de.
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8: 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Dann den Kletterwald, wo du dann 2,5 Stunden klettern kannst.
7: Okay, das klingt ziemlich cool.
8: Dann wirst du mal uns zeigen, was du so kannst.
7: Was müssen wir jetzt beachten?
8: Das ist eine Selbstsicherungsanlage. Das heißt, wir gehen euch gar nicht auf den Keks. Ihr macht das ganz alleine.
7: Dann los geht's.
8: Da fährst du mit einer Münchhausen-Kugel einfach von A nach B in 8 Meter Höhe.
7: Echt? Ist das schon der höchste Punkt?
9: Schreck. Wie fühlst du dich?
7: Ganz gut.
9: Keine Angst?
7: Nö.
9: Sie fliegt. Oh, da kommt sie. Wie war's?
7: Die Seilbahn jetzt gerade zum Schluss fand ich ziemlich cool. Auch diese Kugel, wo man sich draufsetzen kann. Cool.
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20: Hier bei uns in Thüringen ist die B7 Jena-Erfurt bei Jena in beiden Richtungen zwischen Kospedaer Grund und Pumpwerk Mühltal bis Mitte Juli gesperrt. Eine Umleitung ist eingerichtet. Wir wünschen gute Fahrt.
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0: So
2: startet die Woche doch richtig hier bei uns in Thüringen. Sonne, meine Wolke, kaum Regen und 24 Grad und vor allem die Aussicht auf eine tolle Sommerwoche. Ab heute verziehen sich die Wolken und dann, spätestens ab Mittwoch, gibt's Sonne satt bei 28 Grad.
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23: Und euch einen tollen Montagnachmittag. Die ersten Familien, die sind ja sowieso schon drin. Und die anderen freuen sich schon riesig drauf. Sommerferien und was ihr so Cooles erleben könnt, das hört ihr gleich wieder bei uns in den Radio Teddy Tipps für Kids. Hier um kurz vor voll mit Angie. Und bis dahin gibt's ganz viel Lieblingsmusik. Gleich der Kinderhit Santa Lucia, da wird schon sommerlich. Und vorher gibt's Michael Schulte. Hier ist 5 AM.
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0: hier ist Radio Teddy, ihr hört die 2 ab 2 mit Alina und Basti. Schönen Montagnachmittag, liebe Familien. Und gleich gibt's dazu für euch den Gute-Laune-Hit von Loy Gold. Und vorher bringen wir euer Gehirn zum Rauchen, liebe Kids.
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0: Und damit machen wir euch noch ein bisschen schlauer. Balanciert heute einfach mal 10 Sekunden auf einem Bein. Wartet, ich mach mit. So. Dabei muss nämlich euer Gehirn gut aufpassen und mit dem Körper, oh, gar nicht so einfach, zusammenarbeiten. Und das aktiviert dann tatsächlich eure grauen Zellen. Oh, ja, ja, ja, ihr kriegt's hoffentlich besser hin. Und den nächsten Gehirnhack, den gibt's dann schon morgen 14.40 Uhr.
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0: zum Fußballtraining der Kids, liebe Familien. Die 2 ab 2 hier, Alina und Basti bei Radio Teddy. Und apropos Fußball, die Fußball-Weltmeisterschaft hat den ersten großen Skandal. Also ja, unser Ausscheiden vom deutschen Team natürlich auch. Aber jetzt, ein Spieler mit roter Karte darf nun doch wieder aufs Feld. Die ganze Story hört ihr gleich bei uns in den Radio Teddy Nachrichten um voll.
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0: Ja. Gerade erst ist sein Leben als Film in die Kinos gekommen. Hat er direkt mal die Kinocharts in Deutschland gestürmt. Und jetzt hört er ihn hier als Radio Teddy Superstar und King of Pop der Stunde. Das ist kein geringerer als Michael Jackson. Er selbst wird im Film übrigens gespielt von seinem eigenen Neffen. Hier ist Michael Jackson mit Beat It bei Radio Teddy.

0: Star der Stunde, Michael Jackson, hier gerade gehört mit Beat It. Und gleich gibt es den nächsten Superstar für euch, Taylor Swift, hier in der Playlist mit I Knew It, I Knew You, gleich. Und vorher starten wir das große Radio-Teddy-Musik-Duell, das Sommerurlaubsorte-Duell. Ihr entscheidet, welcher Sommerurlaubsort hier gleich in der Radio-Teddy-Playlist läuft. Ab 3.
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2: Mit Angie, Hallöchen. Von Wartburg, den weißen Mars bis hin zu echten Rennautos. Die Motorsportgeschichte könnt ihr hautnah im Fahrzeugmuseum in Suhl erleben. Klassiker, Oldtimer, historische Autos und seltene Modelle lassen das Herz von großen und kleinen Autofans höher schlagen. Werft einen Blick auf den Rennwagen des berühmten Thüringer Rennfahrers Paul Greif zu. Findet heraus, was die sogenannte Silbervase ist und warum sie so heißt, oder entdeckt, wie Menschen vor über 100 Jahren mit dem knallblauen Doktorwagen versorgt wurden. Mehr Infos gibt's auf fahrzeug-museum-suhl.de. 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
0: Mit Alexander Kanya. Hallo zusammen. Welche ist die schnellste Spinne der Welt? Diese Frage wollten Forscher beantworten und haben gut 250 Arten gegeneinander antreten lassen. Und die schnellste dieser Arten ist die australische Dschungel-Huntsman-Spinne. Diese Jagdspinne ist ungefähr Handteller groß und hat sehr lange Beine, mit denen sie so schnell laufen kann wie ein joggender Mensch. Generell zeigt sich, dass große Spinnen schneller sind als kleine und Jagdspinnen schneller als eine Spinne, die im Netz auf ihre Beute wartet. Eine chinesische Raumsonde hat nach einer langen Reise den außergewöhnlichen Asteroiden Kamo-Oa-Lewa erreicht. Der kleine Himmelskörper ist besonders spannend, weil er als sogenannter Quasi-Mond die Sonne fast im gleichen Rhythmus wie die Erde umkreist. Manche Forscher vermuten sogar, dass er einst bei einem Einschlag vom Mond abgesprengt wurde. Die Sonde soll den Asteroiden nun aus nächster Nähe untersuchen, seine Oberfläche kartieren und Proben einsammeln. Die sollen Ende kommenden Jahres zur Erde zurückgebracht werden. Erst dann können Wissenschaftler im Labor genauer untersuchen, woraus Kamo-Oa-Lewa besteht und ob er wirklich mit dem Mond verwandt ist. 6 mysteriöse Metallkugeln sind an Strände in Australien gespült worden. Vermutlich stammen sie aus dem Weltall. Experten sagen, dass es sich sehr wahrscheinlich um Treibstoffbehälter für Raketen handelt. Die Strände sind jetzt vorsichtshalber abgesperrt. Die Kugeln könnten nämlich giftige Stoffe enthalten.
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0: Die Fußball-WM hat ihren ersten handfesten Skandal. Der beste Stürmer der USA wäre wegen einer roten Karte eigentlich im Achtelfinale gegen Belgien gesperrt. Jetzt soll es so gewesen sein, dass US-Präsident Trump persönlich beim Chef der WM angerufen hat und ihn gebeten hat, diese Sperre doch auszusetzen. Und das ist nun offenbar passiert. Die Sperre ist zur Bewährung ausgesetzt und der US-Stürmer darf theoretisch gegen Belgien spielen, was die natürlich ungerecht finden und ihrerseits dagegen vorgehen wollen. Mal sehen, wie das alles ausgeht. Soweit die Meldungen und die Radio Teddy Nachrichten zum Nachhören. 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
0: Hier bei uns in Thüringen ist die B7 Jena-Erfurt bei Jena in beiden Richtungen zwischen Kospedaer Grund und Pumpwerk Mühltal bis Mitte Juli gesperrt. Eine Umleitung ist eingerichtet. Wir wünschen gute Fahrt.
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19: Hände hoch im Familienauto, wer sich auf Sommer freut. Ja, sehr gut. Ab jetzt wird's jeden Tag noch ein bisschen schöner und sonniger. Aktuell noch hier bei uns eine kleine Abkühlung hier und da mit einem kleinen Schauer. Und ab Mittwoch und Richtung Wochenende wird's wärmer und sommerlicher. Na, höre ich da schon die Würstchen auf dem Grill brutzeln, liebe Papas?
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19: Hallöchen.
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19: Na, liebe Familien, habt ihr mal einen Kalender geguckt? 6-7, ja. Heute, der 6.7. Wir feiern mit euch hier bei Radio Teddy den offiziell ersten, weltweit ersten 6-7-Day. Und bevor wir so viel feiern, klären wir erstmal, woher eigentlich dieser 6-7-Trend auf Social Media kommt. Ellie, 11 Jahre alt, hat uns das gefragt. Und kurz vor halb gibt's für euch die Antwort hier im Radio Teddy nachgefragt.
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19: Und jetzt stehen hier für euch 2 Songs zur Auswahl und ihr entscheidet, welcher hier gleich bei Radio Teddy in der Playlist läuft. Team Alina tritt an gegen Team Basti und heute das große Sommerurlaubsorte-Duell. Team Alina reist in die USA, Malibu. Hit von Miley Cyrus und in Team Basti geht's nach Spanien, to Ibiza.
21: We're going to Ibiza.
19: Ja.
21: Back to the island.
19: Und ihr entscheidet, welcher der beiden Hits hier gleich bei Radio Teddy läuft unter 0331 76 mal die 2. Team Alina oder Team Basti entscheidet jetzt und ruft an 0331 76 mal die 2. Ihr habt jetzt 15 Minuten Zeit.
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0: Liebe Grüße in alle Familienautos. Hier ist Radio Teddy, ihr hört die 2 ab 2. Adina und Basti an eurer Seite. Schönen Montagnachmittag. Und dazu gibt's gleich zwei beste Freunde, die einen richtig guten Hit rausgehauen haben. Drive Safe gleich von Miles Smith und Niall Horan. Hier direkt danach.
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0: Ihr kriegt zwei Songs zur Auswahl und entscheidet, welcher hier gleich bei Radio Teddy laufen soll. Team Alina oder Team Basti. Und heute das große Sommerurlaubsorte-Duell. Team Alina reist mit euch in die USA nach Malibu. Und Team Basti reist mit euch nach Spanien. Ibiza. Und ihr entscheidet, welcher Hit hier gleich bei Radio Teddy laufen wird. Unter 0331 76 mal die 2

0: Aber du klingst, du bist doch gerade mal 24, oder nicht?
1: Ja,
0: 25?
1: Mal, ne?
0: Irgendwie so. Dann vielen, vielen Dank für euren Anruf und habt einen ganz tollen Nachmittag.
1: Ja, ihr auch. Vielen Dank.
0: Das läuft ja wirklich wie geschmiert hier für Team Basti. Also nur fürs Protokoll, ihr könnt natürlich auch für Team Alina stimmen. Ich freue mich aber auch über jede Stimme in Team Basti. Ruft jetzt an und entscheidet, welcher Hit hier gleich laufen wird. Malibu tritt an gegen Ibiza. 0331 76 mal die 2. Ihr habt jetzt noch 7 Minuten Zeit.

0: Teddy läuft. Die 2 auf 2 an eurer Seite. Alina und Basti hier. Schönen Montagnachmittag, liebe Familien. Und jetzt entscheidet ihr, in welchen Sommerurlaub es hier gehen wird.
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0: Heute das große Sommerurlaubsorte-Duell. Team Alina reist mit euch in die USA. Mit dem Hit von Miley Cyrus Malibu. Und Team Basti reist nach Spanien. Und ihr entscheidet, welcher Hit hier gleich laufen wird. Unter 03317 mal die 2. Und wer hat sie direkt an die erste Leitung geschafft? Hallo.
2: Hallo.
3: Hallo.
2: Hier sind die Lilo, die Jenny und die Vicky.
0: Sehr gut. Hallöchen, ihr drei. Und welchen Hit wollt ihr lieber hören?
2: Wir sind alle drei für Team Basti.
4: Jawohl.
0: Das sind genau die richtigen Stimmen und noch im richtigen Team. Vielen Dank. Und wir machen weiter an Leitung 17. Hallo, wer ist denn hier?
5: Hallo, hier ist Bjarne.
0: Hi Bjarne. Und welchen Hit findest du besser?
5: Team Basti. Ich finde, der klingt mehr nach gute Laune.
0: Das finde ich auch. Gute Wahl. Vielen Dank für diese Stimme. Und dann können wir damit auch 3, 2, 1 die Leitungen schließen. Das war ja jetzt sehr positiv für Team Basti. Oh ja, geht auch heute schnell mit dem Ergebnis. Und ja, ihr habt euch auch sehr klar und eindeutig entschieden. Im großen Sommerurlaubsorte-Duell hier bei Radio Teddy. Der Siegerort ist übrigens auch Weltkulturerbe. Es wurde also entschieden, dass die Erhaltung von diesem Ort sehr wichtig ist. Und es ist sowieso ein ganz besonderer Ort. Ein ehemaliger Berg, der überschwemmt wurde, bis nur noch so die Spitze rausgeguckt hat. Und deshalb kennen wir ihn als Insel. Und diese Insel, für die habt ihr euch hier entschieden. Es ist Team Basti mit Ibiza. Hier sind die Venga Boys bei Radio Teddy.

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1: We're going to Ibiza von den Wenger Boys hier im großen Radio Teddy Sommerurlaubsorte Musikduell. Vielen Dank für eure ganzen Stimmen in Team Basti. Und dann machen wir doch gleich sommerlich weiter, gleich mit dem Hit von Leonie zusammen mit Calum Scott. Stay hier in der Playlist. Und habt ihr euch schon den Kalender geguckt? Dann macht's mal. Heute 6-7, der 6.7. Deswegen feiern wir hier bei Radio Teddy gemeinsam mit euch den ersten offiziellen 6-7 Day. Und bevor wir so viel feiern, klären wir überhaupt erstmal, woher dieser Trend kommt.
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3: Mit Nils, hallo. Woher kommt eigentlich der 6-7 Trend? Das möchte Ellie wissen. 6-7 oder auf Deutsch 6-7 ist ein Begriff aus der Jugendsprache. Woher er genau kommt, ist nicht ganz klar. Es könnte sein, dass der Ursprung in einem Rap-Song liegt. Er heißt Dude Dude 6-7 und stammt vom US-Rapper Skrilla. 6-7 kommt in einer Textzeile vor und wird oft einer Straße in Chicago zugeordnet. Durch Videos in den sozialen Medien inklusive einer typischen Handbewegung breitete sich 6-7 im vergangenen Jahr explosionsartig aus. Jugendliche sagen 6-7 als Insiderwitz, Füllwort oder Reaktion auf alles Mögliche. Je absurder, desto besser. Viele wollen damit auch einfach zeigen, dass sie dazugehören. Erwachsene verstehen das oft nicht, was den Spaß noch viel größer macht. Vereinfacht kann man sagen, dass 6-7 wie ein geheimer Code unter Freunden ist. Es hat keine echte Bedeutung, aber alle lachen, weil sie den Witz kennen. Wie ein Insiderspruch auf dem Schulhof. Es zeigt, wie schnell lustige Trends im Internet entstehen und alle mitmachen.
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8: Hallo, hier ist Angie, eure Radio-Teddy-Reporterin. Tief in einem Berg hier bei uns in Thüringen wartet eine sagenhafte Wunderwelt auf euch. Die Saalfelder Feengrotten. Die Geschichte der Feengrotten begann wie im Märchen. Vor vielen Jahrhunderten stießen Bergleute dort auf den schwarzen Alaunschiefer. Im Laufe der Zeit wurde daraus eine Tropfsteinhöhle.
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19: Hier bei uns in Thüringen ist die B7 Jena-Erfurt bei Jena in beiden Richtungen zwischen Kospedaer Grund und Pumpwerk Mühltal bis Mitte Juli gesperrt. Eine Umleitung ist eingerichtet. Wir wünschen gute Fahrt.
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1: auch im Familienauto, wer sich auf Sommer freut. Ja, sehr gut. Ab jetzt wird's jeden Tag noch ein bisschen schöner und sonniger. Aktuell noch hier bei uns eine kleine Abkühlung hier und da mit einem kleinen Schauer. Und ab Mittwoch und Richtung Wochenende wird's wärmer und sommerlicher. Na, höre ich da schon die Würstchen auf dem Grill brutzeln, liebe Papas?
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1: Hallöchen!
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1: Und einen wundervollen Montagnachmittag euch, liebe Familien. Wenn eine Nachricht zu schön klingt, um wahr zu sein im Internet, dann sind es möglicherweise Fake News. Und wie ihr die Fake News, liebe Kids, erkennt und woran, das verrät euch Angie gleich in den Radio Teddy Tipps für Kids hier um kurz vor voll. Und bis dahin gibt's Lieblingsmusik. Gleich Handtricks mit Golden. Und jetzt wird's sommerlich. Hier sind Leonie und Callum Scott mit Stay.
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Schönen Montagnachmittag, ihr Radio Teddy, die 2 ab 2, Alina und Basti an eurer Seite. Schöne Sommerferien für alle von euch, die schon drin sind und allen Familien, die sich schon wie verrückt drauf freuen. Und wenn ihr dann zurück seid aus dem Urlaub, dann haben wir was ganz Besonderes für euch. 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

0: Nachmittag, ihr hört Radio Teddy, liebe Familien. Die zwei ab zwei, Alina und Basti an eurer Seite. Und jetzt verraten wir euch ein Geheimnis für den Sommer, wo es besonders kühl ist.
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0: Ja. Und zu dieser Frau und ihren Hits gibt's eine richtige Partyreihe. In Berlin gibt's zum Beispiel Drop Dead Karaoke Partys. Da werden nur ihre Hits gesungen. Das ist Radio Teddy Superstar. Olivia Rodrigo, jetzt für euch hier mit Drop Dead bei Radio Teddy.

0: Das ist Olivia Rodrigo. Drop Dead, sie ist der Radio Teddy Superstar der Stunde für euch. Und gleich feiern wir mit euch weiter den weltweit ersten und offiziellen 6-7 Day hier bei Radio Teddy. Klar, heute 6.7. 6-7. Und das feiern wir mit dem Hit von Frank und seine Freunde. Gleich! Vorher spielen wir eine Runde. Tierisch ernst oder tierischer Quatsch? Das ist das tierische Quiz hier bei Radio Teddy. Lüftet das Geheimnis eures Lieblingstiers und gewinnt dafür den nächsten Familienausflug. 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Ganze 4000 Meter Barfußwege gibt's da für euch. 0331 7 6 mal die 2. Mitmachregeln auf radioteddy.de. 0331 7, 6 mal die 2. Und es wird hier tierisch in 15 Minuten.
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2: Mit Angie, hallöchen. Jeden Tag gibt's im Internet neue Nachrichten, die nicht immer die Wahrheit erzählen. Und falsche Nachrichten, also Fake News, zu erkennen, ist gar nicht so leicht. Elisa Schreiner von der Kindersuchmaschine FragFinn hat da ein paar Tipps für euch.
5: Wenn eine Nachricht für euch zu schön klingt, um wahr zu sein, oder wenn sie zu sehr versucht, euch zu schockieren oder zu ängstigen. Und man kann schauen, ob andere Webseiten, Fernsehsender oder Zeitungen dieselbe Informationen teilen. Fake News haben auch oft viele Fehler im Text oder ein Bild passt überhaupt gar nicht zur Nachricht.
2: Mehr Infos gibt's auf fragfinn.de. Noch mehr Tipps für Kids bei euch zum Nachhören bei Radio Teddy Plus.
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19: Mit Alexander Kanja. Hallo zusammen. Welche ist die schnellste Spinne der Welt? Diese Frage wollten Forscher beantworten und haben gut 250 Arten gegeneinander antreten lassen. Und die schnellste dieser Arten ist die australische Dschungel-Huntsman-Spinne. Diese Jagdspinne ist ungefähr Handteller groß und hat sehr lange Beine, mit denen sie so schnell laufen kann wie ein joggender Mensch. Generell zeigt sich, dass große Spinnen schneller sind als kleine und Jagdspinnen schneller als eine Spinne, die im Netz auf ihre Beute wartet. Eine chinesische Raumsonde hat nach einer langen Reise den außergewöhnlichen Asteroiden Kamo-Oa-Lewa erreicht. Der kleine Himmelskörper ist besonders spannend, weil er als sogenannter Quasi-Mond die Sonne fast im gleichen Rhythmus wie die Erde umkreist. Manche Forscher vermuten sogar, dass er einst bei einem Einschlag vom Mond abgesprengt wurde. Die Sonde soll den Asteroiden nun aus nächster Nähe untersuchen, seine Oberfläche kartieren und Proben einsammeln. Die sollen Ende kommenden Jahres zur Erde zurückgebracht werden. Erst dann können Wissenschaftler im Labor genauer untersuchen, woraus Kamo-Oa-Lewa besteht und ob er wirklich mit dem Mond verwandt ist. 6 mysteriöse Metallkugeln sind an Strände in Australien gespült worden. Vermutlich stammen sie aus dem Weltall. Experten sagen, dass es sich sehr wahrscheinlich um Treibstoffbehälter für Raketen handelt. Die Strände sind jetzt vorsichtshalber abgesperrt. Die Kugeln könnten nämlich giftige Stoffe enthalten.
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19: Die Fußball-WM hat ihren ersten handfesten Skandal. Der beste Stürmer der USA wäre wegen einer roten Karte eigentlich im Achtelfinale gegen Belgien gesperrt. Jetzt soll es so gewesen sein, dass US-Präsident Trump persönlich beim Chef der WM angerufen hat und ihn gebeten hat, diese Sperre doch auszusetzen. Und das ist nun offenbar passiert. Die Sperre ist zur Bewährung ausgesetzt und der US-Stürmer darf theoretisch gegen Belgien spielen, was die natürlich ungerecht finden und ihrerseits dagegen vorgehen wollen. Mal sehen, wie das alles ausgeht. Soweit die Meldungen und die Radio Teddy Nachrichten zum Nachhören. 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
19: Hier bei uns in Thüringen ist die B7 Jena-Erfurt bei Jena in beiden Richtungen zwischen Kospedaer Grund und Pumpwerk Mühltal bis Mitte Juli gesperrt. Eine Umleitung ist eingerichtet. Wir wünschen gute Fahrt.
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21: Hände hoch im Familienauto, wer sich auf Sommer freut. Ja, sehr gut. Ab jetzt wird's jeden Tag noch ein bisschen schöner und sonniger. Aktuell noch hier bei uns eine kleine Abkühlung hier und da mit einem kleinen Schauer. Und ab Mittwoch und Richtung Wochenende wird's wärmer und sommerlicher. Na, höre ich da schon die Würstchen auf dem Grill brutzeln, liebe Papas?
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21: Hallöchen.
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21: Na, und habt ihr heute schon mal einen Kalender geguckt? Ja, 6-7. Wir feiern heute mit euch den weltweit ersten und offiziellen 6-7 Day hier bei Radio Teddy, heute am 6.7. Und das feiern wir natürlich mit dem offiziellen 6-7 Hit. Hier ist Frank und seine Freunde.
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0: Montagnachmittag, liebe Familien, hier ist Radio Teddy. Ihr hört die 2 ab 2, Alina und Bastian an eurer Seite. Und gleich holen wir den Sommer zurück in euer Familienauto. Machen wir mit Michael Schulte und seinem Hit 5 AM. Gleich.
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1: Ihr bekommt eine Tiergeschichte und findet raus, ist das tierisch ernst oder doch eher tierischer Quatsch? Lüftet das Geheimnis eures Lieblingstiers und gewinnt dafür den nächsten Familienausflug in den Barfußpark Beelitz-Heilstätten, der größte Naturerlebnispark Brandenburgs mit 4000 Metern Barfußwegen. 0331 76 mal die 2. Mitmachregeln auf radioteddy.de. Und ich freue mich riesig. Mit uns spielen jetzt Lukas, 6 Jahre alt, mit dem Papa Chris aus Berlin-Bohnsdorf. Hallo.
2: Hallihallo.
1: Und der Lukas ist auch mit am Start.
3: Ja.
1: Sehr gut. Dann erzähl mal, was steht an bei euch die Woche?
2: Also, ich spreche mal für Lukas. Lukas, der hat jetzt seine letzte Woche im Kindergarten, bevor er dann Ende August in die erste Klasse eingeschult wird. Und dementsprechend haben wir jetzt schon so die ersten Sachen aus dem Kindergarten schon mit nach Hause genommen und wir fahren auch bald in den Urlaub. Wo geht's hin, Lukas?
3: Nach Hamburg.
1: Ja, aufregend. Dann ganz, ganz viel Spaß auf jeden Fall in Hamburg. Und jetzt brauche ich dein Lieblingstier.
3: Löwe, weil er so stark ist.
1: Wow, okay. Bist du bereit für deine Löwenfrage?
3: Ja.
4: Löwendamen sind ganz schön wählerisch. Bei der Wahl ihres Herzenslöwen entscheiden sie sich lieber für einen mit dunkler Mähne. Blondies haben es bei den Löwenladies eher schwer. Tierisch ernst oder tierischer Quatsch?
3: Tierisch ernst.
1: Ja, wir hören mal rein.
4: Das ist tierisch ernst. Löwendamen entscheiden sich lieber für dunkelmähnige Artgenossen als für Blonde. Das liegt daran, dass dunkle Mähnen ein Zeichen für Gesundheit und Stärke sind.
1: Na klar, völlig richtig geantwortet. Herzlichen Glückwunsch.
2: Yeah,
3: danke.
1: Ja, sehr gerne. Für dich und deine Familie geht's in den Barfußpark Beelitz-Heilstätten. Viel Spaß.
3: Dankeschön.
1: Und die nächste Runde. Im tierischen Quiz spielen wir morgen Nachmittag hier schon wieder um 16.10 Uhr. Und jetzt ist Michael Schulte dran mit 5 AM. 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

0: Einen schönen Montagnachmittag, die zwei ab zwei hier. Alina und Basti, gleich mit dem aktuellen Hit von Harry Styles. Und vorher...
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0: 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Und hier ist Harry Styles mit American Girls. Coole Hits für Eltern und Kids. 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

0: Schönen ersten Familienfeierabend für diese Woche. Es ist Montagnachmittag, ihr hört Radio Teddy, die 2 ab 2, Alina und Bastian eurer Seite. Die Fußball-Weltmeisterschaft läuft und hat ja jetzt den ersten richtig großen Skandal. Trotz roter Karte darf ein Spieler weiterhin aufs Feld. Die ganze Story hört ihr gleich bei uns in den Radio Teddy Nachrichten um voll. Und vorher lüften wir ein anderes Fußballgeheimnis.
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2: Mit Nils, hallo. Max möchte wissen, wie eine Trillerpfeife funktioniert. Eine Trillerpfeife trillert, weil in der Pfeife ein kleines Kügelchen drin ist, das den Ton verändert, ihn trillern lässt. Schauen wir uns das mal genauer an. Ein Ton aus einer Flöte oder Pfeife ist ja nichts weiter als Luft, die schwingt. Wenn Luft schwingt, sich also in Wellen bewegt, dann bewegt sie auch unser Trommelfell im Ohr. Und dann hören wir einen Ton. Schwingt die Luft ganz gleichmäßig, dann hören wir einen ganz gleichmäßigen Ton. Genauso gleichmäßig würde sich auch eine Trillerpfeife anhören, wenn kein Kügelchen drin wäre. Nun ist aber ein Kügelchen in der Trillerpfeife. Und dadurch, dass wir reinpusten, bewegt sich die Kugel und verändert den Luftstrom. Die Luft schwingt also nicht mehr gleichmäßig, sondern die Schwingungen verändern sich ständig. Dabei wandern die Schwingungen auch in ungewohnte Hörbereiche und überlagern sich manchmal auch. Wellen können so etwas. Dadurch entstehen auch lautere und leisere Momente. Und das alles zusammen sorgt dafür, dass das Pfeifen einer Trillerpfeife für unsere Ohren eher unangenehm ist. Und wir es sofort hören. Und auch bei viel Lärm heraushören. Aber Achtung! Trillerpfeifen können unsere Ohren auch schädigen. Also niemals zu lange zu laut pfeifen. Das tut ganz schnell ganz doll weh.
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6: Hallo, hier ist Angie, eure Radio-Teddy-Reporterin. Sie ist die Königin des Saaletals und thront hoch oben auf einem grünen Berg. Die Leuchtenburg bei Seitenroda. Sie ist fast 1000 Jahre alt und war einst Amtssitz für Grafen. Heute offenbart sie euch ihre Geheimnisse. Im Inneren der Burg wartet zum Beispiel das weiße Gold.
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14: Tierische Fakten zum Staunen. Flamingos sind rosa wegen ihrer Ernährung. Das, was sie essen, enthält spezielle Stoffe, was Federn und Haut diese auffällige Farbe verleiht.

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2: Hier bei uns in Thüringen ist die B7 Jena-Erfurt bei Jena in beiden Richtungen zwischen Kospedaer Grund und Pumpwerk Mühltal bis Mitte Juli gesperrt. Eine Umleitung ist eingerichtet. Wir wünschen gute Fahrt.
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4: Hände hoch im Familienauto, wer sich auf Sommer freut. Ja, sehr gut. Ab jetzt wird's jeden Tag noch ein bisschen schöner und sonniger. Aktuell noch hier bei uns eine kleine Abkühlung hier und da mit einem kleinen Schauer. Und ab Mittwoch und Richtung Wochenende wird's wärmer und sommerlicher. Na, höre ich da schon die Würstchen auf dem Grill brutzeln, liebe Papas?
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4: Und wir feiern heute mit euch den weltweit ersten und offiziellen 6-7-Day hier bei Radio Teddy. Klar, schaut mal in den Kalender. Heute der 6.7. 6-7. Und was die Fußballweltmeisterschaft mit der 67 zu tun hat, das hört ihr hier in 9 Minuten. Vorher gibt's Easy singt mit dem Sommerhit Cool im Pool. Und jetzt schon Alex Warren mit Fever Dream.
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0: Radio Teddy bei euch, liebe Familie. Gute Wahl, Hallöchen, die 2 ab 2, Alina und Basti an eurer Seite. Gleich mit dem sommerlichen Hit von David Guetta, I Don't Wanna Wait. Und einige Familien von euch, die sind ja sogar schon in Sommerferienstimmung, sind schon mittendrin oder freuen sich drauf. Ganz viel Spaß auf jeden Fall dabei. Und wir gucken mal gemeinsam in den Kalender. Und es gibt was zu feiern. Wir feiern mit euch den weltweit ersten und offiziellen 6-7-Day hier bei Radio Teddy heute am 6.7. Und was die Fußball-Weltmeisterschaft mit der 67 zu tun hat, das hört ihr jetzt.
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2: Die zweite Trinkpause bei den WM-Spielen ist in der 6-7. Minute.
1: Heute schon in den Kalender geguckt?

0: schönen Montagnachmittag, liebe Familien. Ihr hört Radio Teddy, die 2 ab 2 mit Alina und Basti. Und jetzt gibt's noch einen Hobby-Input.
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0: Jetzt holt ihr euch, liebe Familien, neue Inspiration fürs neue Hobby eurer Kids. Wie wäre es mal mit einem neuen Sportverein, einem Tanzverein, einem Fußballverein? Ja. Wir stellen euren Verein nämlich hier ins Rampenlicht beim Radio Teddy Verein der Woche.
2: Sophie spielt Handball beim LSV Lichtenrade.
3: Es macht sehr viel Spaß. Unsere Trainer bauen da sehr viel Spielerisches mit ein. Wir haben fast jedes Wochenende Turniere und da kann man quasi sein Talent nochmal herausholen.
2: Oh, und was findet die Mama Charlotte so toll an dem Verein?
4: Wir sind wahnsinnig in der Nachwuchsförderung mit drin. Jeder darf wirklich jedes Turnier aufs Feld, alle Positionen ausprobieren, ob Tor, ob Mittelfeld. Wir sind wirklich super engagiert und ziehen in ihrem eigenen Verein aus den Jugenden Trainer halt heran. Ne? Das ist eigentlich wirklich ein richtiger Familienherzverein. Richtig toll.
0: Das ist ja klasse. Und habt ihr irgendwie einen Schlachtruf bei euch oder wie beginnen eure Spiele?
3: Bei uns sagt immer einer LSV und die anderen alle macht Radau.
2: LSV Radau!
0: Dann können wir dir sagen, liebe Sophie, dein Verein ist der Radio Teddy Verein der Woche. Herzlichen Glückwunsch!
4: Ja, cool, danke schön.
0: Das ist der Handballverein LSV Lichtenrade. 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
0: Die Jungs der sehr erfolgreichen K-Pop-Band BTS sind dieses Wochenende in München. Haben da gleich zwei Konzerte und wir von Radio Teddy sind mit dabei und berichten euch, wie da so die Stimmung ist. Ihr erlebt alles live mit. Dieses Wochenende ist es soweit und zur Vorfreude gibt's die Jungs von BTS zusammen mit Coldplay. Hier ist My Universe bei Radio Teddy.
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0: BTS, My Universe, der Radio Teddy K-Pop-Hit der Stunde. Und gleich gibt's für euch einen ganz besonderen Hit von Radio Teddy Superstar Taylor Swift in der Playlist Opelite. Und vorher spielen wir eine Runde, es geht ab in euren Feierabend. Also quizt mit, das Familienfeierabend-Quiz hier bei Radio Teddy. Und damit sichert ihr euch den Familienausflug ins Spaßbad Schwapp in Fürstenwalde. Da lasst ihr euch einfach im Action River treiben und erfrischt euch in der Wasserfallgrotte. Ruft jetzt an und seid mit dabei. 0331 7 6 mal die 2. Mitmachregeln auf radioteddy.de. 0331 7 6 mal die 2. Und wir spielen zusammen hier in einer Viertelstunde.
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2: Mit Angie, Hallöchen. Lustig bunten Schokospaß mit Knusper-Effekt gibt's mit Konfetti-Schoki. Und den Knusper-Effekt gibt's mit einer Geheimzutat, die ich und ganz bestimmt auch viele von euch super gerne vernaschen. Und zwar Schokolinsen. Zerklopft die bunten Schokolinsen mit einem Nudelholz in einem Gefrierbeutel. Legt die zerbrochenen Linsen eine Silikonform für Schokolade. Schmelzt dann weiße Schoki in einem Wasserbad und gießt sie in die Form über die Schokolinsen. Und dann geht's ab in den Kühlschrank. Dort muss eure Schokolade nun gut auskühlen, bis sie wieder hart ist. Und fertig ist eure Konfetti-Schoki mit Knusper-Effekt. Noch mehr Tipps für Kids für euch zum Nachhören bei Radio Teddy Plus.
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0: Mit Alexander Kanja. Hallo zusammen. Welche ist die schnellste Spinne der Welt? Diese Frage wollten Forscher beantworten und haben gut 250 Arten gegeneinander antreten lassen. Und die schnellste dieser Arten ist die australische Dschungel-Huntsman-Spinne. Diese Jagdspinne ist ungefähr Handteller groß und hat sehr lange Beine, mit denen sie so schnell laufen kann wie ein joggender Mensch. Generell zeigt sich, dass große Spinnen schneller sind als kleine und Jagdspinnen schneller als eine Spinne, die im Netz auf ihre Beute wartet.
11: Eine chinesische Raumsonde hat nach einer langen Reise den außergewöhnlichen Asteroiden Kamo-Oa-Lewa erreicht. Der kleine Himmelskörper ist besonders spannend, weil er als sogenannter Quasi-Mond die Sonne fast im gleichen Rhythmus wie die Erde umkreist. Manche Forscher vermuten sogar, dass er einst bei einem Einschlag vom Mond abgesprengt wurde. Die Sonde soll den Asteroiden nun aus nächster Nähe untersuchen, seine Oberfläche kartieren und Proben einsammeln. Die sollen Ende kommenden Jahres zur Erde zurückgebracht werden. Erst dann können Wissenschaftler im Labor genauer untersuchen, woraus Kamo-Oa-Lewa besteht und ob er wirklich mit dem Mond verwandt ist. 6 mysteriöse Metallkugeln sind an Strände in Australien gespült worden. Vermutlich stammen sie aus dem Weltall. Experten sagen, dass es sich sehr wahrscheinlich um Treibstoffbehälter für Raketen handelt. Die Strände sind jetzt vorsichtshalber abgesperrt. Die Kugeln könnten nämlich giftige Stoffe enthalten.
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11: Die Fußball-WM hat ihren ersten handfesten Skandal. Der beste Stürmer der USA wäre wegen einer roten Karte eigentlich im Achtelfinale gegen Belgien gesperrt. Jetzt soll es so gewesen sein, dass US-Präsident Trump persönlich beim Chef der WM angerufen hat und ihn gebeten hat, diese Sperre doch auszusetzen. Und das ist nun offenbar passiert. Die Sperre ist zur Bewährung ausgesetzt und der US-Stürmer darf theoretisch gegen Belgien spielen, was die natürlich ungerecht finden und ihrerseits dagegen vorgehen wollen. Mal sehen, wie das alles ausgeht. Soweit die Meldungen und die Radio Teddy Nachrichten zum Nachhören. 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
11: Hier bei uns in Thüringen ist die B7 Jena-Erfurt bei Jena in beiden Richtungen zwischen Kospedaer Grund und Pumpwerk Mühltal bis Mitte Juli gesperrt. Eine Umleitung ist eingerichtet. Wir wünschen gute Fahrt.
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13: Hände hoch im Familienauto, wer sich auf Sommer freut. Ja, sehr gut. Ab jetzt wird's jeden Tag noch ein bisschen schöner und sonniger. Aktuell noch hier bei uns eine kleine Abkühlung hier und da mit einem kleinen Schauer. Und ab Mittwoch und Richtung Wochenende wird's wärmer und sommerlicher. Na, höre ich da schon die Würstchen auf dem Grill brutzeln, liebe Papas?
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13: Schönen Montagnachmittag.
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13: Und gleich heißt es Quizt mit. Wir spielen das Familienfeierabendquiz hier bei Radio Teddy in 12 Minuten. Und vorher feiern wir den weltweit ersten und offiziellen 6-7 Day hier bei Radio Teddy. Ja, kleiner Blick in den Kalender. 6.7. 6-7 feiern wir mit diesem Hit.
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13: Kommt von Frank und seine Freunde. Sonne auf laut. 6-7.

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0: 0331 76 mal die 2. Die Mitmachregeln stehen auf radio-teddy.de. Und ich freue mich, mit uns spielen jetzt Laura, 10 Jahre alt, und die Mama Isabel aus Berlin-Mariendorf. Hallöchen. Wie sieht's denn aus, Laura? Hat die Mama schon die schweren Taschen getragen, weil jetzt vor den Sommerferien in der Schule alles aufgeräumt wird?
1: Wir räumen erst Mittwoch ein.
0: Ah, auf den letzten Drücker. Habt ihr schon was Kleines geplant für den Ferienstart?
2: Auf jeden Fall viel schwimmen, sobald das Wetter wieder besser ist. Wobei die Kleine und Papa waren am Samstag, wo es auch schon so 23 Grad nur war, waren die tapfer im Freibad den ganzen Tag.
0: Boah, ja gut. Wer sich traut, ich wollte gerade sagen, hat man das ganze Freibad für sich.
2: Aber wäre gut, oder?
1: Ja.
0: Sehr cool. Dann viel Spaß auf jeden Fall weiterhin und wir spielen jetzt eine Runde. Ich guck mal, was ihr für einen Buchstaben habt. Oh, sehr passend. Euer Buchstabe ist F wie Ferien.
2: Okay.
0: Und los geht's. Ein Fluss mit F.
2: Fulda.
0: Ja. Ein Reiseziel mit F.
2: Finnland.
0: Ja. Etwas im Koffer mit F.
2: Flipflops.
0: Zum Beispiel, genau. Und noch ein Tier im Wasser mit F. Jawollo! Das waren alle. Herzlichen Glückwunsch.
1: Danke.
0: Und für euch geht's ins Spaßbad Schwapp in Fürstenwalde. Es wird weitergeschwommen. Viel Spaß.
2: Danke. Vielen Dank, Dassi.
0: Und die nächste Runde Spaßbad gibt's schon morgen Nachmittag hier wieder. 17.10 Uhr im Familienfeierabendquiz. Und jetzt ist Bibi Rexha dran. Hier ist New Religion bei Radio Teddy. 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

0: Happy Montag, Familienfeierabend, ihr hört Radio Teddy, die 2 ab 2 mit Alina und Basti und gleich dem sommerlichen Hit von Michael Schulte hier in der Playlist. 5 AM.
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0: Jeden Tag wird es jetzt wieder sommerlicher und heißer. Und ihr, liebe Familien, werdet durstiger und durstiger. Ausreichend trinken ist angesagt. Zur Vorfreude kann ich euch ja schon mal ein bisschen hiermit abkühlen. Achtung. Oh ja, das war eigentlich auch ganz erfrischend. Aber trinken ist natürlich auch sehr wichtig. Ich meine, ihr müsst es ja nicht gleich machen wie ein Kamel. Ein Kamel kann sogar bis zu 150 Liter trinken, also eine ganze Badewanne.
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3: Mit Nils, hallo. Wenn wir mit irgendjemandem nicht gut klarkommen, dann sagen wir auch gerne mal, ach, mit dem ist nicht gut Kirschen essen. Aber warum? Woher kommt das? Das möchte Tristan gern wissen. Ursprünglich kommt dieser Spruch aus dem Mittelalter. Damals waren Kirschen sehr teuer. Man musste also viel Geld dafür ausgeben, weil Kirschen sehr selten waren. Und Dinge, die teuer sind, kann sich natürlich nicht jeder leisten. Nur Leute, die genug Geld haben, also reiche Leute. Und damals war es so, dass Kirschen so etwas Besonderes waren, ja, dass sich die reichen Leute sogar extra zum gemeinsamen Kirschenessen getroffen haben. Und wenn dann jemand dabei gesessen hat, der nicht eingeladen war, der sich also zum Beispiel dazugeschlichen hat, weil er auch gerne Kirschen essen wollte, dann wurde derjenige von den reichen Leuten mit Kirschkernen bespuckt. So lange, bis er sich vom Acker gemacht hat. Und deshalb sagt man das eben auch heute noch. Vielleicht in der Schule, wenn der Lehrer immer meckert und schlechte Noten verteilt, dann heißt es eben ganz schnell, ach, mit dem ist nicht gut Kirschen essen.
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12: Hallo, hier ist Angie, eure Radio Teddy-Reporterin. Es war einmal. So beginnen ja viele beliebte Märchengeschichten. Und im Märchenwald Saalburg hier bei uns in Thüringen könnt ihr die Märchenfiguren der Gebrüder Grimm hautnah erleben. Zum Beispiel Rotkäppchen oder die sieben Zwerge. Mehr Infos gibt's auf saalburg-märchenwald.de.
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20: Hände hoch im Familienauto, wer sich auf Sommer freut. Ja, sehr gut. Ab jetzt wird's jeden Tag noch ein bisschen schöner und sonniger. Aktuell noch hier bei uns eine kleine Abkühlung hier und da mit einem kleinen Schauer. Und ab Mittwoch und Richtung Wochenende wird's wärmer und sommerlicher. Na, höre ich da schon die Würstchen auf dem Grill brutzeln, liebe Papas?
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20: Montag, Feierabend.
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20: Schön, dass ihr da seid. Und gleich gibt's für euch den nächsten leckeren Tipp. Passend jetzt zum Wochenstart geht das auch richtig schnell mit dem Abendessen. Und viele Familien von euch haben alle Zutaten zu Hause. Im Tiefkühler. Den Tipp von Kasper, 6 Jahre alt. Was es vielleicht auch jetzt bei euch zum Abendbrot gibt, hört ihr hier in 8 Minuten. Vorher gibt's Kamerad mit Hug Yourself. Und hier ist für extra viel gute Laune und so ein bisschen Sonnenschein in der Familienküche Michael Schulte. 5 AM.
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0: Und jetzt einmal kurz durchatmen, liebe Eltern. Ja, in diesen Tagen schleppen ja einige die schweren Tüten der Kids voller Kram aus dem Schuljahr. Klar, jetzt vor den Ferien wird aufgeräumt im Klassenzimmer. Dafür habt es beim Abendessen umso leichter gleich hier bei Radio Teddy mit Mucke von Jennifer Lopez. Und vorher gibt's den leckeren Tipp.
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0: So easy geht Abendessen für die ganze Familie. Ihr verratet Alina und mir eure liebsten Gerichte. Und wir inspirieren damit alle anderen Familien in Deutschland. Noch leichter wird's hier also mit der Planung vom Abendessen. Mit dem nächsten Tipp.
4: Ich heiße Kaspar. Ich bin 6 Jahre alt und komme aus Berlin.
5: Und was gibt's bei euch heute zum Abendessen?
4: Das weiß ich nicht.
0: Oh.
4: Mein Lieblingsessen ist Salami-Pizza.
0: Oh,
5: oh, das mag ich auch.
0: Lecker, lecker. Selber gemacht?
4: Besser Tiefkühlpizza. Oder aus dem Restaurant.
0: Ja, geht ja auch schneller. Gerade jetzt so zum Wochenstart. Ist doch praktisch. Einfach mal die Tiefkühlpizza für die ganze Familie. Lasst es euch schmecken. Und zum Aufbacken gibt's Jennifer Lopez und David Guetta bei Radio Teddy.

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4: Mit Angie, Hallöchen. Von Wartburg, den weißen Mars, bis hin zu echten Rennautos. Die Motorsportgeschichte könnt ihr hautnah im Fahrzeugmuseum in Suhl erleben. Klassiker, Oldtimer, historische Autos und seltene Modelle lassen das Herz von großen und kleinen Autofans höher schlagen. Werft einen Blick auf den Rennwagen des berühmten Thüringer Rennfahrers Paul Greif zu. Findet heraus, was die sogenannte Silbervase ist und warum sie so heißt, oder entdeckt, wie Menschen vor über 100 Jahren mit dem knallblauen Doktorwagen versorgt wurden. Mehr Infos gibt's auf fahrzeug-museum-suhl.de. Noch mehr Tipps für Kids für euch zum Nachhören bei Radio Teddy Plus.
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5: Ob Erziehungsprobleme, Unterstützung in der Schwangerschaft oder auch Abbau von Schulden. Wir Eltern sollten immer im Hinterkopf haben, dass wir uns auch beraten lassen können, wenn wir mal nicht weiterkommen. Das hat schon vielen Familien sehr geholfen. Eine Anlaufstelle wäre zum Beispiel die Arbeiterwohlfahrt hier bei uns in Thüringen, sagt Pressesprecherin Anne Osterland.
6: Die AWO hat mehrere Beratungsstellen, Eheberatung, Erziehungsberatung, Familienberatung. Da sitzen ganz toll qualifizierte Fachkräfte, systemische BeraterInnen, PsychologInnen, die sich mit den Familien auseinandersetzen. Es gibt auch eine Vermittlungsstelle für Mutter-Vater-Kind-Kuren. Muss natürlich auch bewilligt werden. Da gibt es Mitarbeiter, die dabei unterstützen.
5: Danke an Anne Osterland, Pressesprecherin der AWO Thüringen. Mehr Infos unter awothüringen.de. Beratung und Betreuung.
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2: Mit Alexander Kanja. Hallo zusammen. Welche ist die schnellste Spinne der Welt? Diese Frage wollten Forscher beantworten und haben gut 250 Arten gegeneinander antreten lassen. Und die schnellste dieser Arten ist die australische Dschungel-Huntsman-Spinne. Diese Jagdspinne ist ungefähr Handteller groß und hat sehr lange Beine, mit denen sie so schnell laufen kann wie ein joggender Mensch. Generell zeigt sich, dass große Spinnen schneller sind als kleine und Jagdspinnen schneller als eine Spinne, die im Netz auf ihre Beute wartet. Eine chinesische Raumsonde hat nach einer langen Reise den außergewöhnlichen Asteroiden Kamo-Oa-Lewa erreicht. Der kleine Himmelskörper ist besonders spannend, weil er als sogenannter Quasi-Mond die Sonne fast im gleichen Rhythmus wie die Erde umkreist. Manche Forscher vermuten sogar, dass er einst bei einem Einschlag vom Mond abgesprengt wurde. Die Sonde soll den Asteroiden nun aus nächster Nähe untersuchen, seine Oberfläche kartieren und Proben einsammeln. Die sollen Ende kommenden Jahres zur Erde zurückgebracht werden. Erst dann können Wissenschaftler im Labor genauer untersuchen, woraus Kamo-Oa-Lewa besteht und ob er wirklich mit dem Mond verwandt ist. 6 mysteriöse Metallkugeln sind an Strände in Australien gespült worden. Vermutlich stammen sie aus dem Weltall. Experten sagen, dass es sich sehr wahrscheinlich um Treibstoffbehälter für Raketen handelt. Die Strände sind jetzt vorsichtshalber abgesperrt. Die Kugeln könnten nämlich giftige Stoffe enthalten.
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2: Die Fußball-WM hat ihren ersten handfesten Skandal. Der beste Stürmer der USA wäre wegen einer roten Karte eigentlich im Achtelfinale gegen Belgien gesperrt. Jetzt soll es so gewesen sein, dass US-Präsident Trump persönlich beim Chef der WM angerufen hat und ihn gebeten hat, diese Sperre doch auszusetzen. Und das ist nun offenbar passiert. Die Sperre ist zur Bewährung ausgesetzt und der US-Stürmer darf theoretisch gegen Belgien spielen, was die natürlich ungerecht finden und ihrerseits dagegen vorgehen wollen. Mal sehen, wie das alles ausgeht. Soweit die Meldungen und die Radio Teddy Nachrichten zum Nachhören. 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
2: Hier bei uns in Thüringen ist die B7 Jena-Erfurt bei Jena in beiden Richtungen zwischen Kospedaer Grund und Pumpwerk Mühltal bis Mitte Juli gesperrt. Eine Umleitung ist eingerichtet. Wir wünschen gute Fahrt.
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20: Hände hoch im Familienauto, wer sich auf Sommer freut. Ja, sehr gut. Ab jetzt wird's jeden Tag noch ein bisschen schöner und sonniger. Aktuell noch hier bei uns eine kleine Abkühlung hier und da mit einem kleinen Schauer. Und ab Mittwoch und Richtung Wochenende wird's wärmer und sommerlicher. Na, höre ich da schon die Würstchen auf dem Grill brutzeln, liebe Papas?
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20: Hallöchen.
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20: Und jetzt gucken wir alle noch einmal gemeinsam in den Kalender an diesem Montagabend. 6-7. Der 6.7. ist heute. Einen schönen 6-7-Day euch, liebe Familien. Wir feiern hier den weltweit ersten offiziellen 6-7-Day und verraten euch gleich, was die 67 mit euren Süßigkeiten zu tun hat. Hört ihr hier nach 3 Lieblingshits. Es gibt Taylor Swift und vorher den offiziellen 6-7-Hit. Hier sind Frank und seine Freunde.
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0: Ich hoffe, ihr seid bereit zum Feiern. Hallöchen, hier hat Radio Teddy, die 2 ab 2 mit Alina und Basti. Heute am 6.7. am 1. weltweit offiziellen 6-7-Day hier bei Radio Teddy. Verraten wir euch, wo diese Zahl, diese 67, überall so drinsteckt. Sogar in euren Lieblingssnacks.
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2: Eine kleine Handvoll Gummibärchen wiegt 6-7 Gramm.
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1: Mit Nils, hallo. Lina möchte von uns wissen, wie eigentlich der ganze Sand an den Strand kommt. Wenn ihr den Sand vom Strand oder auch im Sandkasten mal genau angeguckt habt, dann konntet ihr vielleicht sehen, dass er aus ganz vielen klitzekleinen Ministeinchen besteht. Aber die Steine hat kein Mensch mit der Spitzhacke zerkleinert, das hat die Natur selbst gemacht. Gesteine zerfallen mit den Jahren. Verantwortlich dafür ist das Wetter. Durch Wind und Wasser werden große Gesteinsbrocken über die Jahrtausende immer kleiner gemahlen. Die Meere und Flüsse sind sozusagen wie riesige Kaffeemühlen, die die Steine zerreiben. Und übrig bleiben die Sandkörner am Meeresboden oder sie werden an den Meeresrand den Strand gespült. Aber auch Muscheln und Korallen werden zermahlen. Und weil es verschiedene Arten von Steinen gibt, kann Sand auch unterschiedliche Farben haben. Gelb, rot, grünlich und sogar schwarz. Und das Schöne am Sand ist, wenn der Sand über tausende von Jahren von Wind und Wasser hin und her transportiert wird und dabei immer weiter zerkleinert wird, wird er auch ganz abgeschliffen. Darum sind die Sandkörner oft ganz rund. Alle Ecken und Kanten sind verschwunden. Und darum macht es so viel Spaß, barfuß über den Strand zu laufen. Wenn er schön fein ist, tut das nicht weh. Im Gegenteil, das ist wie eine Massage.
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5: Hallo, hier ist Angie, eure Radio Teddy-Reporterin. Tief in einem Berg hier bei uns in Thüringen wartet eine sagenhafte Wunderwelt auf euch. Die Saalfelder Feengrotten. Die Geschichte der Feengrotten begann wie im Märchen. Vor vielen Jahrhunderten stießen Bergleute dort auf den schwarzen Alaunschiefer. Im Laufe der Zeit wurde daraus eine Tropfsteinhöhle.
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9: Hier bei uns in Thüringen ist die B7 Jena-Erfurt bei Jena in beiden Richtungen zwischen Kospedaer Grund und Pumpwerk Mühltal bis Mitte Juli gesperrt. Eine Umleitung ist eingerichtet. Wir wünschen gute Fahrt.
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11: Hände hoch im Familienauto, wer sich auf Sommer freut. Ja, sehr gut. Ab jetzt wird's jeden Tag noch ein bisschen schöner und sonniger. Aktuell noch hier bei uns eine kleine Abkühlung hier und da mit einem kleinen Schauer. Und ab Mittwoch und Richtung Wochenende wird's wärmer und sommerlicher. Na, höre ich da schon die Würstchen auf dem Grill brutzeln, liebe Papas?
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11: Und gleich ab 19 Uhr für euch wieder 2 Stunden Hörspiele und Geschichten am Stück. Und vorher schon das Erste. Eine weitere Folge der Kinder-Talkshow von 3 Berlin Reden ist Gold. Da geht's um Haare. Hört ihr hier gleich. Nach Dizzy Disco, Aquatastisch, da wird's schon sommerlich in der Playlist. Und vorher Taylor Swift, hier ist The Fate of Ophelia.
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3: Hey Flossenfreunde, hier ist Dizzy Disco, der Disco-Delfin aus der Lagune Nummer 3. Seid ihr für den Tag bereit?
4: Ja!
3: Sag mal, schlaft ihr noch? 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Flossen hoch, wer ist dabei?
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0: ich bin Jochen.
1: Hey, Jochen ist auch wieder dabei. 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
1: Schön, dass ihr eingeschaltet habt bei Reden ist Gold hier bei Radio Teddy mit Diane,
2: Tobi und Carsten von der Band 3 Berlin.
3: Die Kindertalkshow.
1: 3 Berlin reden über Großes und Kleines mit Kleinen und Großen. Der eine mag sie lang, der andere mag sie kurz. Der eine farbig, der andere Natur, wie sie sind. Manche haben Locken, manche haben aalglatte Haare.
2: Na, worum geht's heute wohl?
1: Es geht um Haare.
2: Ey, guck mal, Diane, da vorne beim Friseur, da sitzt der Carsten. Wollen wir den da rausholen?
1: was geht der denn mit seinen kurzen Haaren noch zum Friseur? Da ist ja kaum was zum Schneiden. Obwohl, wenn seine Haare wachsen, dann kriegt er immer so lustige Locken, ne?
2: Vielleicht lässt er sich ja eine güldene Lockenpresse.
1: Komm, wir schauen mal durchs Fenster. Carsten, kommst du mal raus zu uns? Bist du fertig?
2: Komm mal raus.
1: Er hat gerade gezahlt, jetzt kommt er. Guck mal.
2: Hallo Carsten.
1: Das sieht aber ganz gut aus.
2: Na, oh, hey. Wunderschön bist du. Und? Irgendwas ist anders an dir. Irgendwas, sag nicht. Neuer Pulli?
1: Der Carsten, der trägt ja seine Frisur eigentlich seit Jahren irgendwie immer gleich. Also wenn du mal ganz lange nicht beim Friseur warst, dann sieht man es, weil du dann so Locken kriegst. Und der Tobi, bei dem weiß man eigentlich auch immer nicht, gehst du grundsätzlich noch zum Friseur oder schneidest du dir höchstens mal die Spitzen selber?
2: Nee, selber schneiden kann man das nicht. Spitzen schneiden, das ist schon eine Kunst und das ist auch wirklich eine Wissenschaft für sich. Also da gehe ich dann auch schon gerne mal zum Friseur alle 5 Jahre. Zum Spitzenschneiden, ja. Aber tatsächlich nur Spitzenschneiden, nichts anderes. Das ist ein bisschen langweilig.
1: Ach, ich finde ja Haare, das ist ja auch so ein Thema für sich. Da könnte ich ja stundenlang drüber reden. Und ich gucke mir auch so gerne Fotos in Zeitschriften an, wie tragen Prominente ihre Frisuren, was machen sie mit ihren Haaren. Da geht ja alles, ne? Färben, schneiden, legen, eindrehen. Ach, was ich schon mit Lockenwicklern gearbeitet habe.
4: Ach, könnten wir mal das Thema wechseln? Nee, jetzt mal im Ernst.
2: Ehrlich gesagt können wir es leider nicht wechseln, weil das ist ja das Thema heute, Carsten.
4: Ach, Mist.
2: Wir reden heute über Haare.
4: Steht ja auf dem Zettel. Aber
1: Haare sind doch eigentlich ganz spannend, weil warum gibt es denn Haare eigentlich? Nur damit wir sie eindrehen und schön stylen können? Oder warum hat der Mensch eigentlich Haare? Und warum hat er am Kopf so viel, manche Menschen gar nichts? Und warum gibt es auch noch Haare an den Beinen oder unter den Armen? Also wofür sind Haare eigentlich da?
2: Ja, ich glaube, die haben schon auch in der Vergangenheit sehr viel Sinn gehabt. Also wenn man jetzt mal denkt, dass wir ja irgendwie bei uns entwickelt haben mit den Affen und aus den Affen so ein bisschen und parallel zu den Affen, hatten Haare natürlich eine Schutzfunktion, ne? Irgendwie früher. Das heißt, das war wichtig. Die hatten ja, haben ja nur, man sieht ja selten, sage ich mal, Affen, die sich gut kleiden.
4: Das war der Schutz vor den,
1: also so
4: für
1: eine
4: die
1: Art
4: Läuse.
2: Affen mit warmen
1: eine
2: Jacken.
1: Eine Art Ersatz für Anziehsachen?
2: Ja, na klar.
1: Dass wir nicht frieren?
2: Und kennst du das, wenn du eine Gänsehaut hast, dann stellen sich ja auch die Haare so auf. Und das ist halt auch eine wichtige Funktion, weil das hatte dann irgendwie, naja, dann...
1: Ja, doch, das kenne ich. Das hat dafür gesorgt, dass der Feind denkt, du bist ein bisschen größer, weil wenn sich das Fell so aufstellt, bist du ein bisschen größer. Mhm. Das ist eigentlich eine ganz gute Taktik. Aber dadurch, dass das Fell größer wird, wirst du größer und im Zweifelsfall rennt dein Feind dann vielleicht auch weg.
2: Oder halt dein Ehemann, wenn du dir die Haare tupierst, Diane.
1: So einfach werde ich ihn los. Warum sagt mir das keiner?
4: Es ist ja auch nicht nur dieses, ich mache mich größer, wenn die Haare sich aufstellen, sondern ich mache mich wärmer, oder? Also wenn sich Haare aufstellen, gerade wenn man eine Gänsehaut hat, dann kann sich ja da, ist es ja wie ein Luftpolster.
2: Ja, das stimmt. Absolut. Das ist bestimmt auch ein Grund gewesen. Das heißt, wenn du frierst und eine Gänsehaut kriegst, dann hat das ja diesen Effekt, dass du dann dich so aufplusterst.
1: Und wisst ihr, was Haare noch können? Haare können auch noch Schweiß abhalten. Zum Beispiel unsere Augenbrauen. Die sind doch dazu da, dass wenn wir total schwitzen, dass nicht der ganze Schweiß von der Stirn in unsere Augen reinfällt. Also nicht nur die Augenbrauen, sondern auch die Wimpern halten quasi auch noch Feuchtigkeit, zum Beispiel auch Regen. Deswegen blinzeln wir auch, wenn es regnet. Das wird alles abgehalten.
2: Ja, und die Haare in der Nase zum Beispiel oder in den Ohren, die sind dafür da, um irgendwelche Schmutzpartikel also kleine Schmutzteilchen aus der Nase oder aus den Ohren fernzuhalten, genau, und teilweise sogar rauszubefördern.
1: Und warum gibt es Bärte bei Männern und bei Frauen nicht? Haben die Bärte noch irgendeine Funktion? Außer, dass das Essen drinnen hängen bleibt?
2: Ja, das ist eine sehr wichtige Funktion, nicht? Man hast du noch später was von.
4: Ja, und man erkennt den Mann dann auch nicht so. Man weiß gar nicht, wer hinter dem Bart ist.
2: Bei manchen Gesichtern ist es sehr gut, dass man einen Bart hat.
0: Ja.
1: Gustav und Mio sind Jungs, aber sie tragen ihr Haar gern lang. Hanna träumt von Locken statt von glatten Haaren und Julius sind Haare total egal. Nur, dass er die noch waschen muss. Das findet er doof. Opa Dieter zum Beispiel, der hat sogar eine Glatze und trägt ein Toupet. Also warum sind Haare eigentlich so wichtig und warum machen sie auch so einen Großteil von dem, was wir sind, aus? Alles rund um das Thema Kopfschmuck besprechen wir heute in unserer Sendung.
2: Diane spart ja gerade eine Menge Geld für den Friseur, weil ihr Sohn sich die Haare lang wachsen lassen möchte. Wobei sie sagt, sie legt auch gern mal selbst Hand an, wenn es ums Haare schneiden geht. Warum? Naja, ist doch nur für Kinder.

0: Willkommen zurück bei Reden ist Gold, hier bei Radio Teddy mit Diane,
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0: An der Frisur oder an der Haarfarbe kennen wir oft schon von Weitem Personen, die uns bekannt sind. Bei Täterbeschreibungen, zum Beispiel auf dem Polizeiamt, wird immer als allererstes nach der Haarfarbe oder nach Frisuren oder Merkmalen wie einen Bart gefragt. Haare sind also Merkmale, die man zwar verändern kann, die aber von allen irgendwie wahrgenommen werden. Was denkt ihr eigentlich über eure Haare? Was hättet ihr gern anders? Was findet ihr schön? Und kennt ihr Menschen, die zum Beispiel ganz besondere Frisuren haben oder vielleicht sogar eine Glatze? Wir fragen unsere Kinderexperten zu diesem Thema mal genauer. Stellt euch beide doch mal bitte vor.
4: Hallo, ich bin der Charlie und ich bin 5 Jahre alt.
5: Hallo, ich bin Mio und ich bin 9 Jahre alt.
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3: Mio, was glaubst du, wie viele Haare hast du auf dem Kopf?
5: Das weiß ich nicht.
3: Na, dann rat doch mal.
5: 1 Milliarde?
3: Oh, das wäre aber ganz schön viel Haar. Nee, ich glaube, das sind so ungefähr 100.000 auf dem Kopf.
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3: Sag mal, und wisst ihr, woraus Haare bestehen?
5: Ich weiß nur, dass das Nashornhorn aus Haaren besteht.
3: Ah, siehst du, das ist ja interessant. Das ist dann anders als bei Elefanten oder bei Kühen. Da sind das ja entweder Zähne oder Horn, also Knochen, richtig?
5: Ja.
3: Und sagt mal, stören euch eure Haare auch manchmal?
4: Ja, manchmal jucken sie im Auge.
3: Okay, die jucken im Auge, aber wie kommen die denn dahin?
4: Wenn der Wind kommt, dann peitschen die ins Gesicht.
3: Oh ja, das ist unangenehm, das kenne ich auch. Mio, was für eine Frisur hast du?
5: Also ich habe braune Haare, die ganz lang sind.
3: Stimmt, Mio, genau wie ich, ganz lange Haare. Sag mal, was muss man denn beachten, wenn man lange Haare hat?
5: Man muss sie pflegen, also man muss sich die Haare kämmen jeden Tag.
3: Okay, und was passiert, wenn man das nicht macht?
5: Dann kriege ich ein Vogelnest und Tiere ziehen ein.
3: Sag mal, Charlie, warst du schon mal bei einem Friseur? Und wenn ja, wie war das so?
4: Da gab's einen Friseurstuhl und es war so, dass der einen Spiegel hatte vor mir und es gab da so Schüsseln und ich hatte so eine Decke, damit ich nicht die Haare auf mein T-Shirt gekriegt habe. Da hat er wirklich eine Schere genommen, hat sie schön abgeschnippelt, schön, und die Frisur sah wirklich gut aus.
6: Gold.
3: Wenn du eine Styling-Beratung mit uns dreien machen könntest, welche Frisuren sollten wir deiner Meinung nach tragen?
5: Diane sollte sich vielleicht mal eine Glatze schneiden. Tobi sollte, so wie Strubbelpeter, Haare, die abstehen haben. Und Carsten sollte sich die Haare bis zum Po wachsen lassen.
3: Charlie, sag mal, welche Frisur ist am praktischsten?
4: Also, eigentlich ist eine Glatze schlau, weil dann muss man bei den Läusen nicht immer so rumfusseln.
3: Hast du denn schon mal selber Läuse gehabt, Charlie?
4: Weiß ich nicht.
3: Vielen Dank, ihr zwei. Schön, dass ihr da wart und danke für die vielen Antworten. Macht's gut. Tschüss.
5: Tschüss.
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3: Jetzt sind wir aber wirklich schlauer und haben einige haarige Geheimnisse lüften können. Und egal, wie sehr wir uns tagsüber stylen, kämmen, föhnen, am nächsten Morgen nach einer geruhsamen Nacht sind die Haare auf dem Kopf zerknautscht und zerwühlt und wir müssen wieder Hand anlegen. Oder aber mit Lockenwicklern oder Schlafhaube ins Bettchen gehen.
0: Ja, Bettchen gehen, super Stichwort. Hören wir doch mal eins unserer schönsten Schlaflieder. Alle Wolken schlafen schon.

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0: Und, seid ihr schon ordentlich müde? Dann jetzt noch einmal richtig schön Haare kämmen vorm Schlafen gehen, dann zieht es morgen nicht so sehr. Alter Trick. Gute Nacht sagen Tobi, Carsten und Diane von Drei Berlin.

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1: Und willkommen hier zum gemütlichen Montagabend. Schön, dass ihr alle da seid. Ja, und wenn alle Teller, Tassen und Löffel hier nach dem Abendbrot in der Spülmaschine sind, geht's für uns zum Zahnputzbecher und zur Zahnbürste ins Badezimmer. 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Und gleich in wenigen Minuten muss hier wieder das Runde ins Eckige. Bei Conny im Fußballcamp. Sie hat alles über den beliebtesten Sport Deutschlands gelernt. Vom Dribbeln über den Fallrückzieher bis zum Abseits. Und das Wichtigste, nämlich Fairplay, das haben leider nicht alle drauf. Wie das große Abschlussspiel läuft, hört ihr hier in wenigen Minuten. Und in die neue Stunde starten wir jetzt mit coole Hits für Eltern und Kids. Kinderpopmusik mit Wumms haben gleich Papalapap für uns dabei mit Heiß, Heiß, Heiß. Und jetzt Abendbrotbeats von Leonie mit Don't Worry.

0: Ist doch klar.
1: Was bisher geschah.
2: Conny und das Fußballcamp.
3: Wer von euch spielt gerne Fußball?
4: Ich?
5: Oh ja, ich.
3: Prima.
6: Ich auch. Aber nur ganz selten.
3: Spinnst du? Nimm die Hand runter. Wieso meldest du dich? Wir fahren nächste Woche in dein Fußballcamp. Ganz kurzfristig ist dort ein Platz frei geworden und eure Eltern haben alle zugestimmt.
6: Ein richtiges Fußballcamp.
3: Fußballcamp? Ich will Pony reiten. Was war denn nun wirklich los, Conny?
6: Ich weiß auch nicht. Xenia und ihre Freundin haben es irgendwie auf mich abgesehen. Ich habe Xenia nicht gefoult. Ehrlich, kein bisschen. Sie ist in mich hineingegrätscht. Ich nicht in sie. Und dann hat sie sich auf den Boden geschmissen, als hätte ich sonst was gemacht.
2: Zwei Stunden später kommen Frau Blonka und Xenia mit dem Taxi zurück.
3: Und? Was haben die im Krankenhaus gesagt?
7: Xenia soll sich erholen.
3: Aber was hat Xenia denn jetzt? Konnte man erkennen, wie die Verletzung zustande gekommen ist?
7: Nein, keine äußeren Einwirkungen, keine Schwellung. Sehnen und Knochen sind in Ordnung.
3: Ach so.
2: Am Abend startet die Abschlussparty. Es wird getanzt, gesungen und gelacht. Nur Conny und Xenia sitzen am Rand und schauen zu. Da setzt sich Malik zu Conny.
8: Hey,
6: Malik.
8: Ach, Conny. Es ist ja so schade, dass du nicht tanzen darfst.
6: Ja, es ist total blöd, dabei zu sein und doch nicht mitmachen zu dürfen. Und auch das Turnier morgen wird für mich die Hölle.
8: Ja, tut mir echt leid. Aber Xenia geht's auch nicht besser.
6: Aber ich bin die Böse.
8: Dafür tut dein Knöchel nicht weh. Oh, hey, Conny! Schau dir mal Xenia an.
6: Wieso? Was ist denn?
8: Die sitzt auf ihrem Stuhl und wippt mit den Füßen zur Musik.
6: Ach nee.
8: Ich glaube, die blufft die ganze Zeit nur. Lass uns mal warten, bis sie aufsteht.
6: Warum?
8: Wirst du schon sehen.
2: Und tatsächlich dauert es nicht lange, bis Xenia wirklich aufsteht und zu dem Tisch mit den Salzstangen humpelt.
9: Hey, das ist das falsche Bein, Xenia! Hä?
2: Frau Blonka schaut Xenia mit großen Augen nach.
3: Xenia?
2: Und auch alle anderen drehen sich zu Xenia um.
3: Oh, das gibt's ja wohl nicht!
7: War das nicht dein linker Fuß, der so schmerzt?
2: Xenia stockt. Und dann, ohne sich umzudrehen, humpelt sie weiter. Diesmal wieder mit dem linken Bein.
3: Ich würde vorschlagen, Frau Blonka, wir reden erst einmal in aller Ruhe mit Xenia. Die Eltern können wir trotzdem informieren. Doch erst müssen wir mit Xenia selbst sprechen.
1: Und jetzt geht's weiter.
3: Bevor man ein Urteil fällt, haben alle ein Recht auf Verteidigung.
7: Aber...
3: Bei einem Spiel hat man natürlich keine Zeit. Aber wir sind ja hier nicht auf dem Fußballplatz.
7: Einverstanden, Frau Reisig. Ausnahmsweise.
2: Inzwischen herrscht in Connys Zimmer wieder gute Stimmung.
10: Wir freuen uns für dich, Conny. Tut uns leid, dass wir dir nicht geglaubt haben.
11: Entschuldigung, Conny. Aber wir dachten echt, das wäre aus Versehen passiert. Sorry.
10: Dabei hat Xenia dich voll gefoult und dann eine Schwalbe gemacht.
11: Und bei Ella war es bestimmt auch so.
3: Hä? Aber was haben denn die Schwalben damit zu tun?
11: Wenn jemand sich fallen lässt und dabei so tut, als ob er gefoult wurde, dann nennt man das eine Schwalbe.
10: Das gibt's leider oft beim Fußball. Meistens versucht man so, einen Freischuss zu bekommen. Aber hier ging's nur darum, Conny was anzuhängen. Was ja auch geklappt hat.
11: Stimmt.
3: Passt auf. Und ich weiß, was wir jetzt machen. Also, folgendes.
2: Beim Frühstück liegen auf den Plätzen von Xenia und Ella zwei Schwalben aus Papier. Der ganze Frühstückssaal amüsiert sich.
7: Alle ganz ruhig jetzt.
3: Hä? Was soll denn das hier?
8: Tja. Ich würde sagen, das ist eine Schwalbe. Und wir alle hier wissen, was eine Schwalbe beim Fußball zu bedeuten hat, oder?
12: Glauben wir das?
3: Ja.
7: Xenia, Ella, ihr zwei übernehmt heute den Küchendienst.
3: Was?
7: Oh Mann.
3: Toll, Xenia, nur wegen dir.
2: Frau Blonka hätte es lieber gesehen, dass Xenia abgeholt wird, aber... Nach Rücksprache mit Frau Reisig und Herrn Wenker hat Herr Kaya, der Klassenlehrer von Xenia, entschieden, dass sie bleiben soll. Und er ist schließlich der Klassenlehrer. Sie lernt mehr, wenn sie sieht, was sie verpasst, meint er. So wird Xenia während des Turniers am Rand sitzen und zuschauen. So wie Conny bei den letzten Trainingsspielen.
11: Habt ihr das gehört? Die zwei machen unseren Tischdienst.
3: Ja, prima.
0: Eigentlich wären wir ja heute dran gewesen.
6: Ihr glaubt ja gar nicht, wie sehr ich mich freue, dass ich beim Turnier wieder mitmachen kann.
11: Das glaube ich, Conny.
10: Ja, auf jeden Fall.
11: Ja, auf dich, Conny. Wir stoßen auf dich an. Prost mit Kakao.
6: Aber vorsichtig. Mein Trikot hat schon genug Flecken abgekriegt.
11: Okay, also ganz vorsichtig. Und Prost!
4: Ebenso.
12: Alle mal herhören. Also, ich erkläre euch jetzt den Ablauf des Turniers. Wir haben 8 Teams und werden auslosen, wer gegen wen antritt. Die ersten 4 Spiele werden parallel gespielt. Wer gewinnt, kommt weiter und tritt im Halbfinale vor großem Publikum gegeneinander an. Nach einer Pause folgt das Spiel um den 3. Platz und danach das Finale um den 1. und 2. Platz.
11: Ganz schön hart. Wer verliert, ist draußen.
10: Ist doch beim echten Fußball auch so. Wer verliert, ist draußen. Zumindest nach der Vorrunde.
0: Wenn wir zuerst parallel spielen, gucken nicht so viele zu. Das finde ich gut.
6: Aber wenn du dann weiterkommst, gucken alle zu.
0: Das wird schon nicht passieren.
13: Ja, wer Anna im Team hat, der hat schon verloren.
0: Hä, hör mal.
6: Du meinst, wer so einen Idioten wie dich im Team hat. Und das bin leider ich. Ja, Torben.
13: Hey, ich spiele super Fußball.
6: Alleine vielleicht.
0: Da habe ich aber mehr Glück mit meinem Team.
2: Bevor die Eltern kommen, bittet Conny Herrn Benker schon einmal um ihre Mannschaftsweste. Und Herr Benker weiß auch gleich, warum. Nicht nur er, auch Malik.
8: Na, alle Flecken gut unter deiner Mannschaftsweste versteckt?
11: Ja.
2: Dann füllt sich langsam der Parkplatz vor der Unterkunft. Mama, Papa und Jakob sind mit als Erste.

0: Parkplatz vor der Unterkunft. Mama, Papa und Jakob sind mit als Erste da.
1: Conny! Du musst unbedingt gewinnen. Hörst du?
2: Okay, mache ich.
1: Aber wirklich?
2: Großes Ehrenwort, Jakob.
1: Okay.
3: Viel Spaß, Conny. Du schaffst das.
0: Dann ist es soweit. Frau Blonka und Herr Wenka begrüßen mit einer kleinen Rede die Eltern und Geschwister. Anschließend werden feierlich die Teams ausgelost, die sich jetzt auf die Spielfelder verteilen. Vor dem Spiel bilden Conny, Malik, Serafina, Torben und Nora einen Kreis und legen sich gegenseitig die Arme um die Schultern.
4: Wir spielen zusammen, wir gewinnen zusammen.
5: Okay, das erste Spiel geht gleich los.
1: Auf geht's, los, los, los. Komm, auf die Position.
0: Jetzt wird's ernst. Kurz schaut Conny, ob ihre Eltern auch am Spielfeldrand stehen. Jakob winkt ihr wie wild zu. Conny winkt schnell zurück und läuft auf ihre Position. Ihre Beine fühlen sich auf einmal ganz zittrig an. Aber kaum pfeift Herr Wenka das Spiel an, hat Conny nur noch Augen für den Ball, den Gegner und ihr Team. Doch es ist wie verhext. Connys Team gelingt kein einziges Tor. Zum Glück schafft es aber auch Serafina, alle gegnerischen Bälle abzuwehren. Die zweite Halbzeit ist fast vorbei und immer noch steht es 0:0. Da läuft auf einmal Jakob mitten aufs Spielfeld.
1: Das ist mein Ball!
0: Jagt der völlig verdutzten Nora den Ball ab und schießt ihn ins gegnerische Tor.
1: Und Tor! Ja, juhu! Jetzt steht es 1:0.
0: Da kommt Frau Blonka angelaufen.
6: Was fällt dir denn ein?
1: Fußball ohne Tor ist langweilig.
6: So, so. Und da musstest du also eins schießen.
1: Ja.
0: Da kommt auch Papa schnell aufs Spielfeld, entschuldigt sich mit einem Lächeln und holt Jakob vom Platz. Conny möchte am liebsten im Erdboden versinken. Warum muss ihre Familie immer so peinlich sein? Aber peinlich hin oder her, in den nächsten 3 Minuten fallen gleich 2 Tore für Connys Team. 1 schießt Nora, das andere Malik. Sie kommen in die nächste Runde. Im nächsten Spiel muss Connys Mannschaft gegen Annas Team antreten.
7: Oh je, Anna, jetzt spielen wir gegeneinander.
8: Na und? Wir haben doch vorher auch schon mal gegeneinander gespielt.
7: Aber jetzt ist es anders. Eine von uns fliegt raus.
8: Jede kämpft für ihr Team. Und jetzt muss ich auf meine Position. Okay, komm, alle auf ihre Position. Wir schaffen das.
7: Anna?
0: Conny schaut Anna hinterher. So energisch kennt sie ihre Freundin ja gar nicht. Das Spiel wird angepfiffen. Und Conny gibt alles. Gleich in den ersten Minuten gelingt es ihr, Livia aus Annas Team den Ball abzuluxen. Sie gibt ihn an Nora ab. Nora passt ihn zu Malik. Der dribbelt los, schießt und... In der Halbzeit steht es 2:1 für Connys Team. Dann aber holen die anderen auf. Und Anna höchstpersönlich sorgt für den Ausgleich. Und am Ende hat Annas Team mit 4:3 gewonnen.
7: Anna, das gibt's ja gar nicht. Du kommst ins Finale.
8: Und genau damit habe ich nie und nimmer gerechnet.
7: Tja, und wir sind raus.
9: Wir sind gar nicht raus. Wir spielen noch um den 3. Platz.
7: Stimmt, der 3. Platz wäre ja auch cool.
0: Vorher gibt es aber noch eine große Pause. Für Snacks und Getränke ist gesorgt, auch fürs Publikum.
1: Du musst wenigstens den 3. Platz holen.
8: Ich versuch's, aber gib dir Mühe.
0: Conny grinst. Das ist genau das, was Jakob sonst immer von Mama zu hören kriegt.
7: Klar gebe ich mir Mühe, Jakob.
0: Das tut Conny wirklich. Diesmal spielt Conny gegen das Team von Nina und Billy und 3 Jungs aus Hannover. Und dieses Team hat es in sich. Allein Nina ist irre gut und schießt 3 Tore. Conny gelingt immerhin 1 Tor, aber trotzdem gewinnt Ninas und Billys Team mit 4:3.
10: Och, Menno.
0: Auch Conny ist enttäuscht.
1: Och, Menno.
0: Wenn auch nicht ganz so wie Jakob. Sie sieht, wie Papa ihn zum Trost auf den Arm nehmen muss.
9: Obwohl wir verloren haben, haben wir trotzdem gut gespielt. Und der 4. Platz ist doch auch nicht schlecht.
7: Stimmt. Und ihr wart super. Leider zu gut für uns. Gratulation für euren 3. Platz.
11: Dankeschön.
1: Vielen Dank.
10: Danke. Das ist echt sportlich von dir.
11: Ich bin richtig stolz auf uns.
0: Gleich im Anschluss kommt das Finale. Jetzt heißt es, für Anna die Daumen zu drücken.

0: Nina, Serafina, Billy und Conny stehen am Spielfeldrand und sind auf einmal viel aufgeregter als während ihrer eigenen Spiele. Leider schießt das gegnerische Team das erste Tor. Aber zur Halbzeitpause steht es schon 0-2. Oh,
1: so ein Mist. Zweiter Platz ist doch auch ganz gut.
2: Allerdings.
1: Naja, geht so. Wir haben das nicht geschafft.
2: Ja, das stimmt.
0: Doch kurz nach dem Seitenwechsel schießt Annas Team ein Tor. Und als ob das Daumendrücken geholfen hätte, fällt kurz vor Schluss ein zweites Tor für Annas Team. 2-2. Das kann kaum einer fassen. Und da passiert es. Alex versucht einen Fallrückzieher. Doch der Ball geht nicht aufs Tor, wie er sollte, sondern fliegt im hohen Bogen in die Luft. Dann fällt er wieder runter, prallt zweimal auf und kullert direkt vor Annas Füße.
1: Ups.
0: Dort bleibt er liegen. Anna überlegt nicht lange. Sie schießt so doll sie kann. Annas Team stürmt jubelnd auf die Torschützin zu und klatscht mit ihr ab.
1: War ich das etwa? Ich kann's nicht glauben.
3: Hey, die Nachspielzeit ist noch nicht zu Ende. Das Spiel geht weiter.
0: Aber nur für eine Minute. Dann ist die Nachspielzeit endgültig vorbei. Aus, aus, aus. Das Spiel ist aus. Und gewonnen haben Anna und ihr Team mit 3-2 Toren. Conny stürmt mit Billy, Serafina und Nina aufs Spielfeld und sie heben Anna hoch in die Luft.
4: Super gemacht, Anna.
1: Danke.
4: Ist schon echt ein Hammer. Ich flieg gleich in der ersten Runde raus und du gewinnst den ersten Platz. Cool.
1: Tja, da staunst du was, Paul.
4: Ja, stimmt schon.
1: Hey, Torben, mit Anna gewinnt man also nicht? Das Gegenteil ist der Fall. Mit Anna gewinnt man. Das musste ich noch loswerden.
2: Super, Anna.
1: Und, Conny, du darfst mir nicht böse sein.
5: Warum denn, Anna?
1: Weil, mein Trikot möchte ich jetzt doch ganz gern behalten. Schlimm?
5: Nee, Anna, ist ja klar. Das musst du sogar behalten.
1: Cool, Conny, danke.
4: Moment mal, ha? Das habe ich gehört.
1: Ah, Malik, ich lass euch mal allein.
4: Dann bekommst du mein Trikot. Hier, bitte, Conny.
5: Ach was, zieh es wieder an.
4: Aber ich bestehe drauf, dass du es nimmst. Das ist nur ein bisschen verschwitzt. Musst du nur waschen, dann ist es wieder wie neu. Und ich krieg deins.
5: Wie, was, meins? Nee.
4: Doch. Und wenn du jetzt nicht willst, tauschen wir nachher, bevor wir fahren, ja?
5: Ich weiß gar nicht, was ich sagen soll.
4: Ach, das macht nichts. Also gut, dann abgemacht. Wir tauschen nach.

0: Ist doch klar.
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7: 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Hallöchen. 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

0: Hallo, lallo, liebe Ulki-Freunde, hier ist Ulk, der kleine Sternjunge, mit
1: Yvonne, hallo.
0: Und ich möchte heute was spielen.
1: Hm? Ach, ja?
0: Ja, in der Show. Ja.
1: Mhm. Aha, was willst du denn spielen, mit mir?
0: Siehst du sonst hier noch jemanden? Unsere Hörer hören ja nur zu. Ich meine, die könnten natürlich mitspielen.
1: Ja, eben,
0: aber,
1: eben.
0: Aber, sie sind auf jeden Fall dabei.
1: Mhm. Aber dann verrat uns doch mal, was du spielen möchtest.
0: Ich möchte, Trommelwirbel, Schule spielen.
1: Schule spielen?
0: Ja.
1: Warst du denn überhaupt schon mal in einer Schule?
0: Ja, auf Ulkanien.
1: Mhm. Aha.
0: In der Sternputzschule.
1: Mhm.
0: Ja.
1: Ja, und da brauchen wir doch aber dann einen Lehrer und Schüler.
0: Ja. Also der Lehrer, das bin dann ich.
1: Mhm. Aha.
0: Und du bist meine Schülerin.
1: Ah ja, und was unterrichtest du?
0: Mein Lieblingsfach.
1: Und welches ist das?
0: Sternputzkunde.
1: Mhm. Sternenputzkunde.
0: Jo.
1: Ja, da bin ich ja mal gespannt,
0: jo,
1: wie das alles funktioniert,
0: mhm,
1: und wie du das einem beibringen kannst.
0: Ja, aber ich muss noch ein paar Sachen dazu holen, ne? Aus meinem X-Raket.
1: Ja, was brauchst du denn da?
0: Das werdet ihr gleich hören und sehen. Hm? Ich hole die Sachen mal her und dann hören wir uns gleich wieder, okay?
1: Na gut, okay.
0: Oh, ihr Lieben, ich freue mich.
1: Ja, ich freue mich auch. Dann bis gleich.
0: Bis gleich.

0: Ja, hallo, liebe Ulk-Freunde. Hier ist Yvonne und Ulke ist gerade in sein X-Raket gelaufen, um ein paar Dinge zu holen, weil er wollte mit mir Schule spielen. Jetzt bin ich gespannt, was er alles mitbringt.
1: Hallo, ihr Lieben.
0: Ja, da bist du ja.
1: Da bin ich wieder, mit ganz viel Kram.
0: Ja, ja, erzähl mal, was hast du alles dabei?
1: Ja, also ich habe, guck mal, eine kleine Tafel mitgebracht.
0: So. Oh, ja, sowas braucht man in der Schule.
1: Ja, ne, also ich, ja, zumindest in der Erdenschule, ne? So,
0: ja.
1: Und guck mal, hier sind Hefte.
0: Ja, da kannst das du ist gut. Ist da ein Heft für mich denn hier
1: ja,
0: dabei?
1: Ja klar, du bist doch die Schülerin, du brauchst doch
0: gut.
1: Ein Heft.
0: Gut, ja, ich brauche ein Heft, aber wenn ich ein Heft habe, brauche ich auch einen Stift.
1: Und hier, hast du? Guck mal, ganz viele Buntstifte.
0: Ja, einer würde mir, glaube ich, erstmal reichen.
1: Okay, bitteschön.
0: Ja, danke schön.
1: Und hier ist auch sogar was, womit ich an die Tafel schreiben kann.
0: Ja, sehr gut.
1: Ja, also auf Vulkanien ist das alles ein bisschen moderner. Ne? Da haben wir gar keine Tafeln. Da haben wir so Hologramme. Die schweben so in der Luft. So. Sind so ein bisschen durchsichtig und kann man größer machen, kleiner machen, wie Kino.
0: Ja, liebe Ulkhörer, das sieht ganz toll aus, so Hologrammbilder. Die sind einfach in der Luft, die Bilder, die man sich angucken kann. Aber nun gut, das haben wir ja hier auf der Erdenschule noch nicht. Ne?
1: Das kennst du ja aus meinem X-Raket, ja, aus meinem Wohnzimmer.
0: Genau, genau.
1: So kann ich auch ferngucken.
0: Ja, genau.
1: Aber wir machen das mal hier ganz, ganz klassisch.
0: Ja. So, jetzt sitze ich dir ja gegenüber. Und du bist jetzt der Lehrer, Ulk.
1: Ja, jetzt quatsch mal nicht so viel, weil jetzt hat die Unterrichtsstunde begonnen.
0: Ja, ich bin ganz gespannt.
1: Ding, ding, ding. So. Hallo, liebe Yvonne.
0: Ja, guten Morgen, Ulk.
1: Herr Lehrer Ulk, wenn ich bitten darf. Ein bisschen förmlich.
0: Ja, Herr Lehrer Ulk.
1: Und gleich Respekt hier aufbauen, ne?
0: Ja.
1: So, du befindest dich in der Unterrichtsstunde Lektion 1 Sternkunde. Sternenputzkunde.
0: Das wird ja wohl spannend werden.
1: Ja, wird's auch. Pass mal auf, Yvonne, ich mal jetzt hier mal was an die Tafel, ja?
0: Oh ja.
1: Und das musst du dir dann merken und dann klappe ich die Tafel zu und dann machen wir gleich einen Test.
0: Oh, wie? Ja. Gleich einen Test in der ersten Stunde?
1: Ja. Lektion 1, also oder Punkt 1, Sterne muss man lieb haben.
0: Ja, gut.
1: Punkt 2, Sternstaub bringt Glück.
0: Okay.
1: Punkt 3. Wenn man Sterne putzt, dann funkeln sie schön.
0: Okay, das werde ich mir merken.
1: Ein Punkt kommt noch.
0: Oh.
1: Damit man keinen Stern in der Galaxie vergisst zu putzen, muss man die Galaxie einteilen in Teile.
0: Ah ja.
1: Und die dann systematisch, also nacheinander, abfliegen und putzen.
0: Okay, so wie ein Kuchen einteilen?
1: Ja, genau.
0: Okay.
1: Oder so wie du dein Haus erst ein Zimmer putzt und dann das andere und dann das nächste.
0: Okay, alles klar.
1: So, das musst du jetzt dir merken. Pass auf, ich schreibe das mal alles an. Und wir hören uns dann gleich wieder.
0: Gut, okay. Und ich lerne das jetzt erstmal auswendig.
1: Ja, du lernst das schon mal auswendig. Sterne muss man lieb haben.

0: Hallo, hallo, hier ist Ulk, der kleine Sternjunge und meine Yvonne. Schülerin Yvonne.
1: Ja, genau. Ich sitze noch hier vor meinem Schulaufgabenheft.
0: Ja, und ich bin der Lehrer, Ulk, der Lehrer Herr Ulk, und gebe eine Unterrichtsstunde in Sternputzkunde. Und ich habe hier gerade an die Tafel die vier wichtigsten Punkte aufgeschrieben und Yvonne hatte Zeit, die auswendig zu lernen.
1: Mhm. Ja, ja.
0: So, jetzt drehe ich mal die Tafel um, beziehungsweise klappe sie zu.
1: Oh,
0: ja.
1: So, ich bin ganz gespannt. Was soll ich tun?
0: Ich gebe dir jetzt hier dieses Heft. Ja.
1: Okay.
0: Jetzt, liebe Yvonne, schreibst du bitte mal die vier wichtigsten Punkte der Sternputzkunde auf.
1: So, ich glaube, den ersten Punkt habe ich mir ganz gut merken können.
0: Mhm.
1: Und zwar, Sterne muss man lieb haben.
0: Mhm.
1: Das war der erste Punkt.
0: Mhm.
1: Und der zweite Punkt war irgendwas mit Sternstaub.
0: Jo,
1: ja,
0: kommt der Sache schon sehr nah.
1: Ja, ich weiß. Sternenstaub bringt Glück.
0: Ja, ich sag doch nichts. Ich darf ja doch gar nichts sagen. Ich muss das ja später korrigieren, ne?
1: Und Punkt 3, warte mal, das habe ich mir doch irgendwo aufgeschrieben.
0: Oh, nicht gucken, nicht nachgucken, du schummelst ja. Da gibt's gleich eine 6.
1: Oh.
0: Da bleibst du sitzen und musst nochmal die ganze Unterrichtseinheit machen.
1: Na gut, okay. Ich überlege mal, warte mal. Ja, Punkt 3.
0: Ja, überleg doch mal, warum putze ich denn die Sterne?
1: Ja, jetzt, damit die Sterne schön funkeln.
0: Das klingt gut. Schreib auf.
1: Ja. Die Sterne muss man putzen, damit sie schön funkeln.
0: Jetzt kommt Punkt 4.
1: Und Punkt 4 war, glaube ich, der letzte Punkt. Und zwar...
0: Der ist komplizierter.
1: Ja, ich habe ihn vergessen.
0: Was machst du denn, damit du dein Haus putzt und kein Zimmer vergisst?
1: Ah ja, ich muss die Galaxie einteilen, damit ich keinen Stern vergesse.
0: Genau, das machst du doch auch, wenn du zu Hause dein Haus putzt, ne? Ein Zimmerchen nach dem anderen.
1: Stimmt, und das war der letzte Punkt. So, ich bin mit meinem Test fertig.
0: Martin, gib mal her.
1: Ja, so.
0: Hast du auch in der Zeit geschafft?
1: Ja.
0: Ohne zu schummeln? Sehr gut.
1: So, wird das gleich kontrolliert von dir?
0: Ja, ich mach die Korrektur gleich.
1: Mhm.
0: Wir nachher mal eine Freizeit haben, ne? So. Punkt 1, korrekt. Punkt 2, korrekt. Punkt 3, auch korrekt. Punkt 4, auch korrekt. Yvonne, du hast da 1, die volle Punktzahl.
1: Hey, super. Toll. Ah, toll. Was kriege ich denn dafür? Man kriegt doch immer eine Belohnung, wenn man gute Noten schreibt.
0: Seit wann? Man kriegt eine gute Note. Da kannst du jetzt zu Hause mit angeben. Und wenn du nach Hause kommst zu deinem kleinen Sternjungen. Na, ich mache ja nur Spaß, Yvonne. Pass auf, ich bin ja ein ganz toller Lehrer und bei mir gibt es, wenn man sich ganz doll angestrengt hat, Sternstaub.
1: Ui.
0: So, pass mal auf. Hier ist mein Fläschchen, das trage ich ja immer am Gürtel, ne? Mein kleines Döschen. So, das schraube ich mal auf. So, und davon kriegst du ein bisschen was auf die Hand geträufelt. So.
1: Oh. Dankeschön.
0: Guck mal, das glitzert.
1: Dankeschön.
0: Und den Sternstaub kannst du jetzt von der Hand pusten und dir etwas wünschen.
1: Das mache ich. Und die Schulstunde, Ulk, hat mir richtig Spaß gemacht.
0: Ja, bin ich ein guter Lehrer?
1: Du bist ein guter Lehrer, ja.
0: Da muss ich auch mal in die ganzen Erdenschulen gehen und da auch eine Unterrichtsstunde geben, ne?
1: Ja, das wäre eine gute Idee.
0: Ja.
1: Aber Ulk, wir müssen uns jetzt verabschieden.
0: Ja, das stimmt. Ich muss ja zum Sterneputzen, damit die schön funkeln.
1: Ja, und ich sag schon mal gute Nacht.
0: Ui, die wünsche ich euch auch. Und hier noch ein Galaktikus.

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5: Am gemütlichsten Montagabend der Woche. Hallöchen zusammen, schön, dass ihr alle da seid. Und ich habe hier für euch einen Ausflug in den Wilden Westen. Detektive bei ihrer spannenden Spurensuche und lustige Freundschaftsabenteuer. Ja, und das alles in nur einer Stunde. Ja, das geht. Und zwar hier mit den besten Hörspielen und Geschichten zum Mitlauschen. Ab 20.20 Uhr geht die Verfolgungsjagd der Göttinger Sieben weiter. Die Detektivbande um Kröte, Jonas, Lukas und Co. sind einem heißen Hinweis auf der Spur und wollen eine Geldfälscherbande überführen. Weiter geht's mit der Spurensuche um 20.20 Uhr in die Göttinger Sieben. Falsche 50er. Und jetzt treibt hier der freche Kobold mit den roten Wuschelhaaren wieder Schabernack im Radio. Zusammen mit seinem Freund Eder ist er im Urlaub. Doch das heißt noch lange nicht, dass Pumuckl auch Pause macht. Jetzt im vierten Teil von Pumuckl und das große Missverständnis. Viel Spaß! Oh, okay.

0: Was bisher geschah?
1: Erinnert ihr euch noch an die kleine Schreinerwerkstatt in dem Münchner Hinterhof? Seit über einem Jahr teilt Schreinermeister Florian Eder sie nun schon mit einem frechen, rothaarigen Kobold, dem Pumuckl. Er gehört zur Werkstatt wie die alten Maschinen und Arbeitsbänke, die Eder von seinem verstorbenen Onkel Franz übernommen hat. An die Eigenheiten seines kleinen Mitbewohners hat sich Eder natürlich längst gewöhnt. Zum Beispiel, dass nur er den Pumuckl sehen kann. Sobald sich ein Fremder auch nur nähert, wird der Kobold sofort unsichtbar. Unten im Hof entdeckt der Kobold Hanna, Kathi, Philipp und Tobi, die gestern im Wald Eders Kleidung gemopst hatten. Sie stehen am Maibaum, der mit einer Kette am Boden angebunden ist, und malen die blauen Streifen mit frischer Farbe an. Da will der Pumuckl natürlich mitmachen. Er wird unsichtbar, nimmt sich einen Pinsel mit blauer Farbe und bekleckert ein Stück entfernt von den Kindern die weißen Streifen des Maibaums. Natürlich bemerken die Kinder den Kobold nicht, der den Maibaum total verschmiert. Erst als Burgi in den Hof kommt, sieht sie die Bescherung und glaubt, die Kinder wären daran schuld.
2: Ja, seid ihr narrisch geworden.
3: Wieso?
2: Kommt schon mal her.
4: Das war mir nicht.
3: Ehrlich, warum sollten wir sowas machen?
2: So eine Sauerei. Ich hab gesagt, anmalen und nicht rumschmieren. Für das soll ich euch fernig, gell? Jetzt schaut's, dass es weiterkommt.
5: Und wer bewacht dann den Maibaum?
2: Wieso?
4: Die aus Hammerfeld haben heuer wieder was vor.
2: So, wer sagt das?
4: Ihr Bruder.
2: Das sagst dein Bruder. Hier klaut keiner was, gell? Der Baum liegt an der Kette. Und den Schlüssel hab ich, doch, Schatz. Also, jetzt ab mit euch, Dalli.
4: So Gemeinheit. Wir waren das nicht.
5: Wurscht. Rückzug.
6: Okay. Na, endlich! Deine Begriffsverstutzung ist ja nicht zum Aushalten.
7: Ja, was ist denn los?
6: Der Maibaum soll geklaut werden. Das ist los.
7: Sag mal, hast du den Maibaum umgehen?
6: Umgehen? Praktischerweise kann ich mich gerade nicht daran erinnern. Aber hörst du nicht? Der Maibaum soll geklaut werden. Und wenn der Baum geklaut wird, dann kann ich doch nicht gar schnell um den Baum herumfliegen.
7: Na, pass halt auf den Baum.
6: Ich? Aufpassen, ganz allein? Also, wie sollte das gehen? Ich bin doch nur ein ganz kleiner Kobold und der Baum ist riesengroß.
7: Also, umhin hast du ihn ja auch allein können. Dann kannst du allein auf den Baum aufpassen.
6: Ja, das ist eine sehr gute Idee. Ich passe ganz allein auf den Baum auf.
7: Ja, super. Dann kommst du auf keine dummen Gedanken und ich kann in Ruhe weiterarbeiten. Also, bis später.
1: Eder kehrt in die Werkstatt an seine Arbeit zurück. Und Pumuckl? Der entdeckt draußen einen hölzernen Turm neben dem Maibaum. Es ist ein alter Taubenschlag. Pumuckl klettert hinauf.
6: Aufgepasst, ihr lieben Tauben! Niemand darf den Maibaum rauben!
8: Weiter.
1: In der Schreinerei setzt Eder beim Maibaumkarussell die Antriebswelle ein. Die Zeit auf dem Land fühlt sich für Eder so an, als wäre er nach Hause gekommen. Tagsüber ist er mit seinen alten Freunden zusammen. Und für ihn vergehen die Tage auf dem Land wie im Flug. Dagegen verbringt der Pumuckl die Tage größtenteils allein im Taubenschlag. Er nutzt die Pappe einer Klopapierrolle als Fernglas und bewacht damit den Maibaum im Hof. Kurz vor dem lang ersehnten Maifest kommt Burgi nach Feierabend zu Eder in die leere Werkstatt. Stolz zeigt er ihr, dass der Antrieb des Maibaumkarussells wieder funktioniert. Burgi freut sich, aber sie will mit Eder über etwas anderes sprechen.
2: Flori, ich brauche jemanden, der sich reinfuchst, der auch einmal eine Überstunde macht.
7: Was? Na, ich?
2: Flori, ich spür das doch. Das passt zu dir. Du hast Talent, du hast Leidenschaft, du hast Ideen. Die Kollegen respektieren dich.
1: Burgis Angebot, ihre Werkstatt zu übernehmen, schmeichelt Eder. Aber er weiß noch nicht, was er ihr antworten soll.
2: Jetzt überlegst du halt. In aller Ruhe? Hallo. Du weißt ja, nicht der Meister sucht sich seine Werkstatt, sondern...
7: Die Werkstatt ihren Meister.
0: Und jetzt geht's weiter.
1: Ohne ein weiteres Wort geht Burgi hinaus. Und Eder hängt seinen Gedanken nach. Zur gleichen Zeit sitzt der Pumuckl noch immer im Taubenschlag. Durch sein Pappfernglas sieht er drei Fremde, die auf den Hof kommen.
6: Ganz geschickt hab ich's im Blick. Ja, wer ist denn das? Die hab ich hier noch nie gesehen. Und da ist ja noch einer. Was wollen die denn alle hier?
1: Martina, Georg und Silvio, so heißen die drei, kommen aus dem Nachbarort und rufen sich seltsame Dinge zu.
6: Wieso bellt der denn so komisch? Und der bellt zurück. Das ist alles höchst verdächtig. Höchst verdächtig.
1: Aufgeregt läuft der Pumuckl ins Gartenhaus. Hier zieht sich Eda gerade sein gutes Hemd an und hört dem Kobold nicht richtig zu.
7: Pumuckl, jetzt einmal ganz langsam. Was ist denn los?
6: Ja, aber wenn ich's dir doch sage. Gebellt haben sie. Und dann hat der andere zurückgebellt.
7: Das Pumuckl, ich verstehe nur Bahnhof.
6: Die bellen! Die bellen am helllichten Tag. Du musst mitkommen. Wir müssen doch den Baum bewachen.
7: Ich habe mir gedacht, das machst du.
6: Ich? Ganz allein? Was kann ich schon machen? Ich bin doch nur ein ganz klitzekleiner Kobold. Schnell, du musst die Polizei rufen, damit die den Baum bewachen.
7: Nein, das mache ich sicher nicht.
6: Aber wieso denn nicht?
7: Weil ich jetzt Flügelhornspiel gehe. Heute ist Bandprobe.
6: Du kannst doch jetzt nicht Geflügelhornen. Hey, hallo.
1: Eda nimmt seine Jacke und ist schon aus der Tür. Dafür kommen die drei Fremden wieder auf den Hof.
6: Die schon wieder. Ich muss was tun. Aber was tue ich nur machen?
1: Silvio, einer der drei, fährt einen Trecker mit einem langen Anhänger über die Wiese hinter dem Haus bis zum Maibaum. Von der anderen Seite kommen Martina und Georg dazu. Außer dem Pumuckl bemerkt niemand die Diebe.
6: Oje, sie kommen von allen Seiten.
8: Mei, okay, Tamsin, das ist ja süß.
5: Da müssen schon früher aufstehen.
7: Pass halt auf.
6: Ich wusste es. Die führen was im Schild.
8: Pass halt du auf.
9: Hab ich doch gleich gesagt, dass das keiner merkt, wenn wir unter dem Dach kommen.
1: Mit einer großen Zange kneift Martina die Maibaumkette durch. Kobold sieht das und läuft in den Garten.
6: Hey, was soll das?
8: Wir holen Sackter.
6: Was machen die denn da? Die klauen den Baum, die klauen den Baum. Eda, Eda.
1: Entsetzt läuft der Pumuckl ins Dorf zum Wirtshaus. Hier übt Eda mit der Blaskapelle für den Auftritt beim Maifest. Doch darauf kann der Kobold keine Rücksicht nehmen, denn schließlich ist er für den Maibaum verantwortlich. Schnell macht er sich unsichtbar und schlüpft durch ein angelehntes Fenster in die Gaststube. Hier sitzt Eda zwischen seinen Schreinerkollegen und spielt das Flügelhorn. Aufgeregt rüttelt der Pumuckl an seinem Notenständer.
6: Eda! Eda! Mitkommen! Du musst mitkommen!
1: Doch Eda spielt einfach weiter. Und so greift der Kobold zu härteren Maßnahmen. Auf einem hohen Board steht eine Maß Bier. Und die kippt er kurzerhand in die Tuba von Schreinerkollege Mader. Der sitzt neben Adil und Eda. Und beim nächsten langen Tubaton spritzt das Bier aus dem Instrument und macht Adil ganz nass.
9: Kenneth, was ist denn?
10: Da ist Bier in meiner Tuba.
11: Der soll das Bier trinken und nicht durch die Gegend blasen.
10: Ja, danke, du Schlaumeier, hast du mir das eingeschickt?
9: Hallo.
1: Während sich Mada und Adil streiten, zupft der Kobold an Edas Hosenbein. Der beugt sich flüsternd zu ihm hinunter.
11: Wie soll ich das Bier da reinschütten, wenn ich hier Flügelhorn spiele? Ha?
10: Was weiß ich, wie du das wieder angestellt hast?
6: Du Tuba, Holzwurm, du musst mitkommen.
1: Eda will schon aufstehen. Doch dann sieht der Tessa skeptischen Blick und überlegt es sich anders.
7: Ich bleib jetzt definitiv da.
6: Du musst aber der Maibaum.
7: Du wirst einmal eine Stunde ohne mich auskommen.
9: Gut. Von Anfang?
1: Jetzt geht die Probe weiter. Und notgedrungen läuft der Kobold allein auf den Nitzingerhof zurück.
6: Ich komm ohne ihn aus. Der wird schauen, der Eda. Aber ich schau leider auch blöd. Weil ohne Baum kann ich nicht Karussell fahren. Ich hole den Baum zurück, so fahre ich Hoboken heiße. Das sind die Kinder.
1: Inzwischen haben auch Hanna, Kathi, Philipp und Tobi den Diebstahl des Maibaums entdeckt.
4: Vor Gemeinheit, am helllichten Dorf, der uns aufzwickt.
5: Aufsatteln.
1: Die Kinder nehmen ihre Fahrräder und fahren ins Nachbardorf. Der Pumuckl wird unsichtbar und fährt bei Tobi auf dem Gepäckträger mit. Vor einem Bauernhof in Hammerfeld legen die Kinder ihre Räder ins Gras und entdecken den gestohlenen Maibaum auf dem Anhänger des Traktors. Neben dem Maibaum steht ein alter Bauwagen und in dem sitzen die Diebe drin. Die Kinder schleichen sich näher heran, doch kurz vor dem Ziel werden sie von Georg entdeckt.
5: Nix, gar nix. Wieso?
12: Was nix? Ich kenne dich doch, du gehst mit meinem Neffen in Klasse.
4: Ich hab's euch doch gesagt.
12: Er wollte seinen Maibaum zurückladen, stimmt's?
4: Und wen schon? Der Baum gehört uns.
12: Ja, jetzt aber nimmer, jetzt ist er bei uns und er bleibt da.
4: Nein.
12: Was nein?
5: Ja, genau. Nein. Ich sag's euch nicht, was ist, der Baum bleibt nicht da.
4: Der Baum gehört uns. Ja, genau. Diesmal lassen wir uns nicht vertreiben.
13: Ja, genau. Diesmal zeigen's mir euch.
4: Jetzt schon's blöd aus der Wäsche, ha?
12: Schleicht's euch.
1: Philipp dreht sich zum Maibaum um. Das lange Ding kann er mit Hanna, Kathi und Tobi unmöglich nach Hause tragen. Also gibt er klein bei.
5: Wiederschauen.
4: Wiederschauen. Huiuiui, war der Sau.
12: Nix wiederschauen, ich mag euch nicht mehr sein. Schaut, dass Hanna kommt. Das gibt's ja nicht. Der Bahn bleibt in Hammerfeld. Das ist jetzt unserer.
1: Die Kinder laufen zu ihren Fahrrädern und radeln nach Hause. Georg geht, stolz darauf, die Kinder verscheucht zu haben, in den Bauwagen, wo Martina und Silvio Karten spielen. Draußen vor dem Bauwagen ist der Pumuckl enttäuscht, dass die Kinder so schnell aufgegeben haben. Er will unbedingt als Erster mit dem Maibaumkarussell fahren. Aber wie soll das gehen, wenn der Maibaum gestohlen ist? Traurig legt sich der Kobold neben einen Misthaufen.
6: Jetzt ist alles aus, alles umsonst. Da lieg ich nun, ich armer Muckel, niedergeschlagen auf meinem Buckel. Ich wär so gern im Kreis geflogen, doch um diesen Traum wurde ich betrogen.
14: Oder vielleicht doch nicht.
1: Jetzt sieht der Pumuckl, dass der Maibaum auf dem Anhänger liegt und der

0: und schaltet ihn ein. Er schiebt einen schweren Stein aufs Gaspedal und rollt mit dem Maibaum los. Der Traktor rumpelt durch ein geschlossenes Scheunentor, fährt quer über eine Wiese und nimmt dabei eine Wäscheleine mit. Pumuckl wird mulmig zumute. Im Bauwagen hören Georg, Martina und Silvio den Traktor. Sie verdächtigen die Kinder und wollen hinterher. Doch die Bauwagentür ist abgeschlossen. Und beim Versuch, durchs kleine Fenster zu klettern, bleibt Silvio darin stecken. Also wirft sich Georg mit aller Kraft gegen die Bauwagentür und sprengt sie aus den Angeln. Doch er hat zu viel Schwung und landet kopfüber im Misthaufen.
1: Also mit euch zwei Deppen kann man wirklich nicht einmal einen Maibaum klauen.
0: Unterdessen hat der Pumuckl mit dem Traktor die Dorfstraße erreicht und jetzt macht ihm die Fahrt sogar Spaß.
2: Der Kuh wollte der Hub zum Fuß. Ich fahre ganz ohne Fuß. Den Baum bring ich zu Kita hin. Hubbeli, hub, blink, blink.
0: Doch die Dorfstraße ist leicht abschüssig und der Traktor fährt immer schneller. Das gefällt dem Pumuckl gar nicht.
2: Jetzt kannst du gerne wieder etwas langsamer trecken. Hörst du nicht? Du sollst langsamer trecken.
0: Der Kobold hupt, damit ihm der Traktor gehorcht. Doch der fährt einfach mitten durch einen Hühnerstall und steuert danach geradewegs auf den Dorfteich zu. Der Pumuckl protestiert.
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0: Was bisher geschah?
1: Kröte, wir sind doch gleich zu Hause.
2: Aber bis dahin halte ich es echt nicht mehr aus.
3: Da kommt schon eine Autobahnraststätte. Da machen wir eine Pause. Warum musstest du doch 3 Würste mit Pommes in der Halbzeitpause essen?
1: Ist Kröte gerade auf die Darmtoilette gerannt?
2: Ja.
4: Das wurde aber auch Zeit.
5: Lass uns hier reingehen. Da sieht uns niemand.
6: Auf das Darmklo?
5: Ja, da ist das Licht kaputt.
2: Mist. Ich habe die Tür nicht richtig zugemacht.
5: Hier hört uns niemand. Welche Frau geht schon mitten in der Nacht auf eine nicht beleuchtete Toilette? Mach mal die Taschenlampe an. Boah, wie sieht denn deine Jacke aus? Die ist ja strunzdreckig.
6: Oh, ja, ich weiß, ich muss sie in die Reinigung bringen. Mach ich gleich Montag in Göttingen. Sag mal, hast du einen Knall? Ist das gerade deine einzige Sorge?
5: 3000 Euro für 300 Euro. Wenn du es ausgegeben hast, bekommst du neue. Aber pass auf, wenn du da bezahlst.
6: Ja, ich mach das ja nicht das erste Mal.
7: Übrigens habe ich heute Mittag mit meinem Dad gesprochen. Er sagt, in Göttingen sei bisher in 5 Geschäften Falschgeld aufgetaucht.
2: In 5 schon? Weißt du in welchen?
7: Warte mal, ich hab's mir aufgeschrieben. In der Buchhandlung Krüger, im Fotogeschäft Meseberg, beim Friseur Overbeck, in der Parfümerie Kisch und jetzt im Blumenladen.
3: Es wird Zeit, dass wir einen Schlachtplan entwickeln, wie wir den Tätern auf die Spur kommen.
2: Welche Anhaltspunkte haben wir?
7: Beide Täter scheinen im Umfeld von Göttingen zu wohnen.
3: Der eine Täter hat eine schmutzige Jacke, die er heute zur Reinigung bringen wollte.
8: Herr Sauermann, hier sind 2 Jungs, die sich gern mal die Druckereiräume anschauen würden. Haben Sie ein paar Minuten Zeit?
9: Ich komme. Hallo, ihr möchtet die Druckerei besichtigen?
2: Total gern, wenn es möglich ist.
9: Na, dann kommt mit. Wir fangen mal im Keller an. Da stehen die Druckmaschinen.
3: Klasse, vielen Dank.
2: Wow, die sind ja riesig und bestimmt ganz schön teuer.
9: Ja, dafür bekommt man ein gutes Auto.
2: Oder man stellt sie sich in den Keller und druckt damit Blüten. Dann reicht es für ein paar Autos mehr.
9: Du kommst auf Ideen. Ich glaube, für den Hobbyraum im Keller sind die Maschinen zu groß. Und vor allem zu laut. Das ist eine alte Technik. Der 4-Farben-Druck. Der sogenannte Offset-Druck.
3: Cool. Nur so Interesse halber. Könnten Sie mit einer dieser Maschinen noch Falschgeld herstellen?
9: Na, das Thema interessiert euch ja brennend. Also, mit jedem Kopierer können Geldscheine vervielfältigt und nachgemacht werden. Drucken kann man sie nur, wenn man die richtigen Druckplatten und das entsprechende Papier dazu hat. Wenn ihr wollt, könnt ihr in den Ferien bei mir ein Praktikum machen.
3: Gute Idee. Danke. Kann man die Scheine auch scannen?
9: Ihr lasst nicht locker, was? Scannen ginge. Aber die Qualität beim Ausdrucken ist so schlecht, dass das sofort auffallen würde.
3: Der wusste aber genau Bescheid. Ich glaube nicht, dass er uns alles ruhig erklärt hätte, wenn er wirklich was damit zu tun hat. Sollen wir noch zu den anderen Druckereien gehen?
2: Nee, ich glaube, das bringt nichts.
3: Vielleicht ist der Drahtzieher ein Angestellter und er druckt die Scheine immer nur dann, wenn er das Gerät zur eigenen Verfügung hat, weil der Chef nicht da ist.
2: Gibt es überhaupt etwas, das wir sicher wissen? Wir können doch lieber erstmal...
3: Die Verwendung eines Farbkopierers können wir nach Angaben der Polizei ausschließen. Die Scheine waren gedruckt und nicht kopiert.
2: Ja, vielleicht sollten wir beim Papier ansetzen. Aber jetzt lass uns erstmal Burger holen.
3: Warum das denn?
2: Es ist fast 5. Ich bin schlimm unterzuckert und muss unbedingt was essen.
3: Kröte, du bist echt unglaublich.
0: Nachdem Kröte sich gestärkt hatte, entschieden sich die beiden, doch noch 2 weitere Druckereien zu besuchen. Am nächsten Morgen trafen sich die Göttinger 7 eine Viertelstunde vor Unterrichtsbeginn in der Klasse und erzählten, was sie rausgefunden hatten.
7: Wir wollten bei der Reinigung schnell in das Kundenbuch schauen, um die Adresse von der Nummer 54 herauszufinden. Da kam die Angestellte schon wieder zurück. Da haben wir das Buch einfach mitgenommen.
10: Was? Das ist Diebstahl.
7: Wir bringen es später zurück, versprochen. Zumindest wissen wir jetzt, dass der Typ seine Jacke gestern Vormittag dort abgegeben hat.
11: Ja, wir sind sicher, dass es die Jacke ist, die wir suchen. Aber er hat dazu auch noch eine falsche Adresse angegeben. Die Mauerstraße 67a gibt es nämlich gar nicht.
10: Ich habe übrigens einen Ordner gemacht mit den wichtigsten Artikeln über die Geldfälschungen, die in Niedersachsen und Hessen aufgetreten sind.
2: Gib uns mal eine kurze Zusammenfassung. Wir haben ja jetzt nicht genug Zeit, das alles zu lesen.
10: Okay.
0: Und jetzt geht's weiter.
10: Die Polizei vermutet, dass die Bande aus mindestens 2 Personen besteht und dass Fälscher und Geldverteiler nicht identisch sind.
3: Damit haben sie wohl nicht ganz unrecht.
2: Stimmt. Wir wissen ja auch, dass es mindestens 2 sind.
10: Alle gefälschten Geldscheine sind gedruckt und nicht kopiert. und besitzen dieselbe Seriennummer.
12: Die Nummer hast du bestimmt auch im Kopf.
10: Ja, aber für Honks wie dich steht sie auch unter den Infos auf der ersten Seite.
12: Entschuldigung, manchmal ist es echt anstrengend, dass du so schlau bist.
10: Ich finde es eher anstrengend, dass die meisten so blöd sind.
11: Würmchen, echt, ey.
10: Ja, sorry. Okay, weiter. Alle in der letzten Zeit in Holzminden, Duderstadt und Göttingen aufgetauchten Blüten besaßen die gleiche Seriennummer. Diese Nummer stand allerdings immer auf der Vorderseite, nicht wie üblich auf der Rückseite der Scheine.
3: Und wie machen wir jetzt weiter? Maike und ich können auf keinen Fall nochmal in die Reinigung. Sonst schmeißt die Frau da mit matschigen Tomaten nach uns.
13: Kein Wunder nach eurem Auftritt.
12: Okay, dann gehen Jonas und ich in die Reinigung.
13: Gib mir mal bitte das Auftragsbuch.
3: Hier.
13: Danke. Mal sehen.
12: Nicht sehr spannend.
3: Was erwartest du? Es ist ein Auftragsbuch, kein Science-Fiction-Roman.
11: Die Telefonnummer ist natürlich auch falsch. Ich habe da angerufen. Nummer ist nicht vergeben.
12: Wäre gut, wenn ihr beiden mit Würmchen die restlichen drei Druckereien abklappert. Die erste ist in Grone, Druckerei Yilmaz. Das ist mit dem Fahrrad in 20 Minuten zu schaffen. Um 17 Uhr muss Jonas wieder zum Fußballtraining. Bis dahin haben wir das mit der Reinigung auch hinter uns gebracht.
3: Alles klar.
10: Okay.
0: Bei der Druckerei gab sich Würmchen alle Mühe, Herrn Yilmaz Löcher in den Bauch zu fragen, der irgendwann dann nur noch genervt auf die Uhr sah, weil er auch noch andere Dinge zu tun hatte. Maike und Shaoli hatten sich unter dem Vorwand, zur Toilette gehen zu müssen, durch die ganze Druckerei geschnüffelt, aber außer fragenden Blicken von den Mitarbeitern nichts Besonderes feststellen können.
11: Das war ja der Mega-Fail.
3: Voll. Ich habe mal in einen Karton gegriffen, aber nur eine Wahlkampfbroschüre von dem Politiker gefunden.
10: Die würden die Geldscheine hier auch nicht einfach so rumliegen lassen.
11: Herr Yilmaz hat auch weder eine tiefe, bärige Stimme, noch eine heisere und quackige.
3: Ich denke, er kommt auch wegen seines Akzentes als Täter nicht in Frage.
10: Aber vielleicht ist sein Akzent auch nicht echt und er spricht normalerweise akzentfrei.
11: Wäre möglich, glaube ich aber nicht wirklich.
3: Vielleicht gehört er trotzdem der Bande an und stellt nur seine Maschine für den Druck zur Verfügung.
11: Du meinst, in der Woche druckt er so spannende Politik? Broschüren und am Wochenende dann Blüten?
3: Ja, oder sie drucken nachts.
10: Kannst du knicken. Hier in der Wohngegend würde der Krach in der Nacht auffallen.
11: Stimmt.
10: Wir können ihn noch nicht von der Liste der Verdächtigen streichen, aber wir sollten uns erstmal auf die anderen konzentrieren. Wie spät ist es?
11: 16.35 Uhr. Wieso?
10: Mist!
3: Hey, wo willst du denn hin?
10: Ich muss mit zu meiner Oma. Meine Mutter wartet schon. Ich schicke euch die Adressen von den anderen Druckereien aufs Handy. Fahrt schon mal Richtung Ostviertel.
3: Na toll, das ist einmal quer durch die Stadt.
11: Oh, Göttingen ist größer, als ich dachte. Die vielen kleinen Hügel sind ein gutes Training für mein Hockey. Unser Trainer will im nächsten Jahr unbedingt mit uns aufsteigen. Da kann ich Fitness gut gebrauchen.
3: Apropos Fitness, bist du jetzt eigentlich mit Jonas zusammen?
11: Ich? Nee, wie kommst du denn darauf? Bist du etwa mit Würmchen zusammen?
3: Quatsch, aber Jonas will doch was von dir. Ich glaube, der ist voll verknallt.
11: Quatsch, niemals.
3: Doch, ich schwöre. Und du? Wie findest du ihn?
11: Naja, also ich finde ihn schon ganz nett. Auch wenn er ziemlich sportverrückt ist. Montags Fußball, mittwochs Basketball, donnerstags Volleyball, samstags wieder Fußball. Zwischendurch noch Skaten und Joggen. Jetzt will er auch noch mit Lacrosse anfangen.
3: Aber sportlich bist du doch auch.
11: Aber nicht so. Der hat doch gar keine Zeit für eine Freundin. Außerdem ist er noch ziemlich kindisch. Zum Geburtstag hat er mir einen Teddy geschenkt.
3: Oh, das ist doch total süß. Oder findest du Lukas besser?
11: Lukas ist voll cool.
3: Aber ein bisschen zu alt für dich, oder?
11: Ach nö. Aber ich bin wohl zu jung für ihn. Aber du hast schon recht. Lukas ist irgendwie süß.
3: Um nochmal auf Jonas zurückzukommen?
11: Ja, Jonas ist auch süß. Ach, ich weiß nicht.
0: Mädels, so ging das noch eine ganze Weile hin und her. Irgendwann erreichten sie dann, dank Würmchens Wegbeschreibung, die Druckerei Behmann. Der schon leicht verblasste Schriftzug des Unternehmens prangte in großen gelben Lettern über der Eingangstür. Die Rollläden waren heruntergelassen. Und an der Tür hing ein handgeschriebenes Schild, darauf stand:
11: Wegen Urlaub geschlossen.
3: Na toll. Der Weg war umsonst. Pech gehabt. Also, auf zur nächsten und letzten Druckerei. Wo müssen wir da hin?
11: Warte. Nach Wende.
3: Och nö. Das sind auch wieder 20 Minuten.
11: Macht nichts. Erstmal geht es wenigstens eine ganze Strecke bergab. Also los. Wer zuerst da unten ist. Warte.
14: Hey, was ist los?
11: Hast du das Bellen eben gehört?
14: Nein, ich höre nur gerade diesen komischen Krach.
11: Es war so ein klägliches Bellen, wie von einem Welpen.
14: Ich sag doch, ich habe nichts gehört. Nur dieses merkwürdige Rattern.
11: Da, schon wieder.
14: Stimmt. Der muss hinter der Mauer sein.
11: Das Grundstück gehört zur Druckerei. Wenn die wegen des Urlaubs geschlossen ist, können die doch den Hund nicht alleine lassen.
14: Vielleicht kommt einmal am Tag jemand, der den Hund füttert und mit ihm ausgeht.
11: Vielleicht. Vielleicht aber auch nicht. Und überhaupt, einmal am Tag, hallo?
14: Wie auch immer. Wir haben keine Zeit. Wir müssen nach Wensor. Es ist schon 16:45.
11: Sag mal, brennt dir der Helm? Wir können doch nicht wegfahren und den Hund allein lassen.
14: Entschuldigung, du hast natürlich recht. Pass auf. Halt mir mein Fahrrad fest. Ich stelle es an die Mauer und steige auf den Gepäckträger. Vielleicht kann ich dann rübergucken.
11: Alles klar.
14: Ja.
11: Ich halte dich fest. Alles gut. Und? Kannst du was sehen?
14: Einen verwilderten Garten.
11: Komm schon, was genau?
14: Ich sehe eine Mülltonne, einen Geräteschuppen und einen Spaten. Und natürlich die Rückseite des Druckereigebäudes. Da ist ein kleines Kellerfenster. Der Hund muss da unten sein. Von da kommt auch das Winseln.
11: Im Keller? Der arme Hund. Lass mich auch mal gucken.
14: Ja, warte. Und, siehst du mehr als ich?
11: Nein, und deswegen müssen wir rüberklettern. Die haben den Hund da eingesperrt. Die sind in den Urlaub gefahren und haben das Tier einfach hier gelassen. Unfassbar. Klingeln nützt ja nichts. Ich gehe einfach mal gucken.
14: Warte, ich helfe dir.
11: Ja, ich bin oben.
14: Gut, jetzt gib mir mal deine Hand, sonst komme ich nicht rauf.
11: Sekunde.
14: Zieh mal ein bisschen mehr.
11: Geschafft. Oh, die Mauer ist ganz schön hoch.
14: Egal, komm. Wir springen da jetzt in den Garten und sehen nach, wo der arme Hund steckt.
11: Psst.
14: Das Winseln kommt wirklich aus dem kleinen Kellerfenster. Das Geräusch von der Maschine aber auch.
11: Der arme Hund. Eingesperrt und dann auch noch bei so einem Krach. Ich fasse es nicht. Gibt es hier denn gar keinen Eingang?
14: Ich sehe zumindest keinen.
11: Wir müssen den armen Hund befreien, bevor er bei dem Krach verrückt wird. Wieso läuft da eigentlich die ganze Zeit diese komische Maschine?
14: Maike, mir tut der Hund doch auch leid. Aber wir können hier nicht einfach einsteigen.
11: Was bleibt uns anderes übrig? Das ist ein Notfall.
14: Wir könnten die Feuerwehr rufen.
11: Und ihr erklären, dass wir über die Mauer in den Hof eingedrungen sind?
14: Aber das haben wir doch bloß gemacht, um dem Hund zu helfen.
11: Siehst du, und genau das machen wir jetzt auch.
14: Vielleicht hat ein Nachbar einen Schlüssel.
11: Hier hinten gibt's doch gar keinen Eingang.
14: Ja, aber das ist strafbar.
11: Ach, ciao, Lee. Wer ein Auftragsbuch mitgehen lassen kann, der wird doch wohl auch in der Lage sein, einem Hund zu helfen.
14: Aber das war ein Notfall.
11: Genau wie jetzt.
14: Also gut, dann lass uns das schnell hinter uns bringen, damit wir wieder verschwinden können.
11: Okay, wir versuchen jetzt erstmal das Kellerfenster aufzubekommen. Die Maschine ist aus.
14: Hörst du da drin noch was?
11: Nein. Doch, den Hund. Die Maschine scheint von allein ausgegangen zu sein. Vielleicht war die bis zu einem bestimmten Zeitpunkt programmiert.
14: Und wenn da doch jemand ist?
11: Da ist niemand. Dann würde man Schritte oder andere Geräusche hören. Oh, guck mal. Sehr gut, der Rahmen ist total morsch. Der ist ja schon halb weg. Tja, schade eigentlich. Ich trete mal dagegen. Da müsste der Rest auch noch rausbröseln. Sekunde. Ups, jetzt ist er weg.
14: Maike!
11: Was?
14: Kaum zu glauben, dass du die Tochter eines Polizisten bist. Du brichst gerade in eine Druckerei ein.
11: Besser als in eine Bank, oder? Okay, ist zwar ein bisschen schmal, aber ich passe durch. Los, komm. Worauf wartest du?
14: Maike, da ist jemand.
11: Wo?
14: Hinter der Mauer, bei unseren Fahrrädern.
15: Vor dem Kellerfenster hielt Chao Li den Atem an und lauschte. Jemand murmelte etwas auf der anderen Seite der Mauer. Schritte entfernten sich. Sie hörte ein Schlüsselbund klingeln. Und Sekunden später fiel eine Tür ins Schloss. Sie blickte sich erneut um und betrachtete die hohe Mauer. Dann hörte sie, wie eine Tür zum Hof aufgeschlossen wurde.
14: Oh nein, Maike, was soll ich machen? Irgendjemand ist da. Maike? Maike, wo steckst du?
11: Na hier, guck mal, was ich gefunden habe. Hier liegen bündelweise Geldscheine.
14: Irgendjemand ist hier im Hinterhof, Maike.
11: Na dann los, rein mit dir. Hier sieht uns keiner und du musst dir unbedingt ansehen, was ich alles gefunden habe.
14: Mir bleibt aber auch nichts erspart.
15: Chao Li setzte sich auf den Boden und steckte ihre Beine durch das offene Fenster. Als sie sich auf den Bauch drehte, um mit den Füßen voran in den Keller zu rutschen, sah sie in das zerfurchte Gesicht eines Mannes, der sie mit einer blitzschnellen Bewegung am Arm packte.
16: Kann ich dir helfen, Kleine?
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1: Im wilden Westen des 19. Jahrhunderts sorgt der einsame Cowboy Lucky Luke für Recht und Ordnung. In seinem Kampf für das Gute ist Reaktionsschnelligkeit sein wichtigster Verbündeter. Luke zieht den Colt schneller als sein eigener Schatten. Doch auch sein treues Pferd Jolly Jumper weicht ihm bei seinen vielen Abenteuern nicht von der Seite.
2: Was bisher geschah?
1: Nach einer Weile erreichen die beiden Kettle Gulch, also die Rinderschlucht. Luke bindet Jolly vor einem Restaurant an und bittet um etwas Heu für sein Pferd. Er selbst setzt sich drinnen an einen Tisch und bestellt beim Wirt ein Steak.
3: Was ist denn da los?
4: Möchten Sie sich Ihre Bestellung noch überlegen?
1: Luke ist der Appetit vergangen. Er verlässt seinen Tisch und geht mit dem Wirt nach draußen. Hier traktiert eine Gruppe aufgebrachter Cowboys einen einzelnen Mann im blauen Arbeitsoverall.
5: Der da hat ein Pferd gestohlen!
6: Das stimmt nicht! Ich habe es nur befreit! Die waren dabei, es zu Tode zu prügeln!
1: Einer der Cowboys hat ein Seil dabei, doch Luke schießt es kaputt.
7: Das reicht! Zurück! Geht alle nach Hause!
5: Nein,
7: sofort!
5: Mal.
7: Sonst macht ihr Bekanntschaft mit meinem Colt!
5: Das ist ja wohl das Letzte! Jetzt muss man auch noch bei Hinrichtungen Abstand halten!
1: Widerwillig löst sich die Menge auf und Luke geht zu ihrem Opfer.
8: Alles in Ordnung?
6: Danke für Ihren Beistand. Sie helfen mir aus einer misslichen Lage. Ich bin O'White Bird, Präsident und einziges Mitglied des Tierschutzvereins in diesem County.
1: Luke schwingt sich in den Sattel und begleitet den neuen Bekannten nach Hause.
6: Die meisten meiner Schützlinge sind allerdings nach wie vor Nutztiere wie Kühe, Schweine, Katzen und...
9: Rantanplan!
6: Gesundheit!
1: Luke geht hinaus auf die Veranda.
9: Na, Rantanplan, altes Haus?
10: Nanu! Hat dieses Restaurant einen neuen Koch?
6: Sie kennen den Hund?
9: Oh ja, der ist auf seine Art eine Berühmtheit.
6: Den habe ich vor 3 Wochen aus einem Brunnen gefischt. Allem Anschein nach ist er traumatisiert. Er verhält sich nämlich ausgesprochen irrational.
9: In der Beziehung kann ich Sie beruhigen.
6: Ich versuche ihm alte Reflexe in Erinnerung zu rufen. Apportieren zum Beispiel. Hier, Rantanplan, bring das Stöckchen. Hopp!
1: Doch anstatt zu gehorchen, läuft Rantanplan in die andere Richtung davon. Da kommt Rantanplan mit schmutzigem Fell ins Haus zurück.
6: Oh, der Gute hat sich mal wieder in der alten Kohlemine herumgetrieben. Und, was bringst du uns da? Hm?
1: Rantanplan spuckt einen Stein auf den Boden.
9: Wissen Sie, was das ist? Das ist ein kleiner... Goldklumpen.
6: Unglaublich. Niemand hat hier je eine Goldader vermutet.
9: Tja, ausnahmsweise hat Rantanplan da mal keine Katastrophe verursacht. Hm? Dann sind Sie jetzt reich, O'White.
6: Sie haben mir Glück gebracht, Luke. Eine Goldmine. Jetzt kann ich mein Tierheim vergrößern, in der Stadt eine Stiftung gründen.
9: Sie haben jede Menge Ideale. Ich bin sicher, Sie finden eine gute Verwendung für Ihr Vermögen.
1: Nach dem Essen drängt Luke zum Aufbruch.
9: Es wird Zeit, weiterzureiten. Wie sieht's aus, O'White? Wenn Sie möchten, kann ich Rantanplan gern heimbringen. Ich muss 200 Rinder von Kettle Gulch nach Dodge City treiben. Und das Gefängnis von Colt Cross liegt auf dem Weg.
6: Das wäre großartig. Nichts ist trauriger als ein Hund, der von seinem Herrchen getrennt ist.
9: Gut, dann nehme ich ihn mit.
1: Luke schwingt sich auf Jollys Rücken.
6: Sind Sie sicher, dass Sie sich weiter am Viehhandel beteiligen wollen? All diese Tiere sind für den Schlachthof bestimmt.
9: Viel Glück, O'White.
6: Besuchen Sie uns mal wieder.
9: Versprochen.
1: Und so reitet Luke, gefolgt von Rantanplan, zurück nach Kettle Gulch.

0: Den Abend verbringt er bei einem Bier im Saloon. Hier hat sich bereits herumgesprochen, wo Luke den Nachmittag verbracht hat. Bei den Cowboys im Saloon gilt Ovid Byrd als ausgemachter Spinner.
1: Und jetzt geht's weiter.
0: Luke hält ihn eher für einen Träumer. Am nächsten Morgen übernimmt Lucky Luke vom Viehhändler Rick Mead eine Rinderherde, um sie nach Dodge City zu treiben.
2: Hier, Ihr Vertrag, Luke. Bezahlt werden Sie bei Ihrer Ankunft in Dodge City.
3: Danke. Sie hören von mir.
4: Auf geht's, Jolly. Ein Monat quer durch die Prärie.
5: Juhu!
0: Luke setzt Rantanplan auf Jolly Jumpers Rücken.
3: Ich weiß, du magst das gar nicht. Aber wir müssen Rantanplan auf dem Sattel transportieren. Sonst sind wir noch unterwegs, nachdem der ganze Wilde Westen erobert wurde.
5: Beim ersten Bellen trete ich aus.
3: Jetzt hör schon auf zu schimpfen. Zu diesem Job gehört es nun mal dazu. Los geht's.
0: Auf Lukes Kommando setzen sich die 200 Rinder von Rick Mead in Bewegung. Vor ihnen liegt ein langer Marsch nach Dodge City.
3: Yeah! Oh! Na los, kommt schon! Hey, ihr drei, nicht rumbummeln! Hey! Wow, wow, wow!
0: Unter Lukes anfeuernden Rufen marschiert die Herde Meile für Meile durch die Prärie. Nach einer Weile stoppt Luke die Rinder in Cold Cross.
3: Halt! Oh! Okay, erster Halt. Die Strafvollzugsanstalt. Ich bringe den Hund rein. Jolly, du hast so lange ein Auge auf die Kälber, okay?
5: Frechheit! Bin ich ein Babysitter oder was?

0: Im Gefängnis wird die Ankunft unseres Helden sofort bemerkt.
1: Herr Direktor, Lucky Luke steht vor dem Gefängnistor.
2: Ach, du Schreck, Redman. Sagen Sie nicht, die Daltons sind ausgebrochen und wir haben es nicht einmal bemerkt?
1: Offensichtlich nicht. Sehen Sie selbst.
2: Tatsächlich. Sie klopfen brav Ihre Steine. Also kommt Luke unangemeldet zu Besuch? Das ist ja mal eine ungewöhnliche Geschichte.
1: Vielleicht ist er nur die Einsamkeit leid?
0: Der Direktor und sein Wärter gehen zum Gefängnistor. Hier wartet Lucky Luke schon auf Sie.
3: Hallo. Hatten Sie einen Kaffee für mich?
1: Sehen Sie?
2: Gibt's ein Problem, Luke?
3: Keineswegs. Ich bringe Ihnen nur jemanden.
2: Sieh an, Rantanplan. Den hatten wir ja ganz vergessen.
4: Diese überschäumende Wiedersehensfreude ist mir immer ein wenig peinlich.
3: Ich dachte, Sie freuen sich, wenn ich Ihnen dieses Wunder der Natur zurückbringe.
2: Welche Katastrophe hat der Köter diesmal verursacht?
3: Sie werden es nicht glauben.
0: Luke erzählt dem Direktor von dem Goldklumpenfund in Kettle Gulch. Und die Geschichte spricht sich im eher ereignisarmen Knast schnell herum. In der Mittagspause gibt der Gefängniskoch die Geschichte an die Daltons weiter. Auch Tacos Cornseed, ein mexikanischer Mithäftling, sitzt mit am Tisch.
5: Ich hab's von Lucky Luke persönlich. Durch Rantanplan ist dieser bekloppte Tierfreund zum Millionär geworden.
6: Ich wette, der ist gleich aus dieser Einöde weg und in den Osten gezogen.
5: Mitnichten. Angeblich will er mit Hilfe seines Vermögens in seinem Kuhdorf alle zu Vegetariern umerziehen.
7: Den Leuten das Fleischessen verbieten?
6: Draußen laufen heutzutage mehr gefährliche Irre rum als hier bei uns im Gefängnis.
5: Na, genug gequatscht. Teller her, es gibt mexikanischen Bohneneintopf. Speziell für dich, Tacos.
8: Riecht er nicht mexikanisch?
7: Schmeckt aber.
0: Während des Essens bringen die Erzählungen des Kochs Tacos Cornseed auf eine Idee.
8: Ein vereinsamter, spleeniger Millionär im tiefsten Texas. Tacos, mein Alter. So eine Gelegenheit bietet sich in der Laufbahn eines Desperados kein zweites Mal. In 4 Tagen werde ich entlassen. Dann könnte ich doch gleich...
7: Willst du deinen Speck nicht mehr, Tacos?
8: Nein, ich habe beschlossen, aufzuhören.
7: Aufhören? Womit?
0: Etwas später verabschiedet sich Luke nach einem gemeinsamen Kaffee vom Gefängnisdirektor und lässt Rantanplan bei ihm zurück. Dann treibt Luke mit Jolly Jumper seine Viehherde wieder zusammen und zieht mit den Tieren weiter. Einige Tage später kommt es im Gefängnis erneut zu einem Abschied.
2: Du hast deine Strafe abgesessen, Tacos Cornseed. Du bist frei. Aber versuch nie wieder, alte Damen um ihre Ersparnisse zu bringen.
8: Ich habe andere Zukunftspläne.
1: Nichts als Ärger machst du, du Blöder. Das gibt's doch nicht.
2: Haben Sie sich wehgetan, Redman?
1: Ach, der dämliche Köter hat schon wieder mein Schlüsselbund gefressen.
2: Wir waren ein ruhiges Gefängnis mit den üblichen Meutereien und Ausbrüchen. Doch dann schuf der Herrgott Rantanplan.
0: Beim Anblick von Rantanplan sind der Direktor und sein Wärter ziemlich ratlos. Tacos Cornseed aber hat eine Idee.
8: Dürfte ich ihn wohl mitnehmen? Ich habe immer von einem Haustier geträumt.
2: Du bindest dir einen neuen Klotz ans Bein. Aber wenn wir dir damit eine Freude machen...
0: Der Direktor ist froh, Rantanplan auf so elegante Art und Weise wieder loszuwerden. Und so verlässt Tacos Cornseed als freier Mann mit dem Hund an der Leine das Gefängnis. Unterwegs hängen beide ihren Gedanken nach.
8: Der Hund ist meine Eintrittskarte bei Owhite Bird.
9: Hoffentlich wird dieser Ausflug mit dem neuen Fremdenführer interessanter als der letzte.
0: Das Ziel seines neuen mexikanischen Herrchens kennt Rantanplan allerdings schon. Es ist Kettle Gulch, wo es ein paar Tage später in Strömen regnet. Trotz des schlechten Wetters steuert eine ältere Dame mit einem Korb im Arm auf das Büro des Tierschutzvereins zu. Hier wartet Ovid Bird mutterseelenallein auf Kundschaft.
10: Ah, Miss Schwab, haben Sie endlich eine Familie gefunden, die unsere Kätzchen adoptieren will?
11: Leider nein, Mr. Bird. Aber man hat mir ein Stinktierbaby auf die Veranda gelegt. Das bringe ich Ihnen.
0: Vorsichtig nimmt der Tierschützer das Tier aus dem Korb auf den Arm.
10: Die Bürger von Kettlegulch scheren sich nicht um das Wohlergehen der Tiere. Man könnte am Wilden Westen verzweifeln. Seit der Gründung des Tierschutzvereins ist niemand außer Ihrer Wenigkeit durch diese Tür gekommen.
0: Ein tropfnasser Mann mit einem Sombrero in der Hand steht in der Tür.
10: Lieber Tierfreund, willkommen. Lassen Sie mich raten. Sie möchten einen Hund adoptieren.
8: Eher das Gegenteil.
0: Denn einen Hund hat Tacos Cornseed schon.
10: Rantanplan? Er sieht ja entsetzlich aus. Ach du Armer, was haben Sie dir im Gefängnis zu fressen gegeben?
8: Schlüssel.
0: Ovid Bird hält den Fremden für einen Tierfreund und nimmt ihn und Rantanplan mit zu sich nach Hause. Hier kann der Mexikaner seine Kleider trocknen. Dabei kommt er sofort zur Sache.
8: Sie haben also 2 Tonnen Gold auf der Bank liegen?
10: Das verdanke ich allein diesem großartigen Tier. Eigentlich sollte ich meine Stiftung nach ihm benennen.
8: Ich hatte auch immer ein Faible für Tiere.
10: Ein Jammer, dass nicht alle so denken wie Sie. Oder Rantanplan, was meinst du? Hier, lass es dir schmecken.
0: Ovid schiebt dem Hund einen randvollen Fressnapf unter die Nase.
8: Oh. Mit all ihrem Saster können Sie den Hinterfaltlern von Kettlegulch ihre Meinung doch einfach aufzwingen.
10: Meinen Sie?
8: Klar. Geben Sie mir ein paar $100 und ich höre Ihnen die besten Revolverhelden im Westen an.
10: Finden Sie das nicht ein wenig zu radikal?
8: Und die Rodeos? Die Jagd? Die Schlachthöfe? Sind die vielleicht nicht radikale? Wollen Sie etwa 150 Jahre warten, bevor man in den Schulen fleischlose Mahlzeiten anbietet?
10: Oh nein!
8: Vertrauen Sie mir. Mit Ihrem Geld und meinem Gold wird sich in Kettlegulch rasch einiges ändern. Und wenn man von Ovid Bird spricht, wird man sagen...
11: Hängt ihn! Hängt ihn!
0: Erschrocken zieht Tacos sein Colt.
10: Sie sind auch darauf hereingefallen. Der ist goldig, oder?
8: Ja. Gebraten zum Anbeißen.
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5: Mit Alexander Kanja. Hallo zusammen und das sind die wichtigsten Meldungen des Tages. Viele Eltern in Deutschland machen beim Handy und bei sozialen Medien nur wenige feste Regeln. Das bedeutet, rund 2 von 3 Kindern dürfen ihr Smartphone so lange nutzen, wie sie möchten und oft auch noch abends vor dem Schlafen gehen. Das ist das Ergebnis der Postbank Digitalstudie 2026, bei der über 3000 Menschen befragt worden sind. Demnach schauen auch bei Apps wie TikTok, Instagram oder YouTube viele Eltern nicht immer genau hin. Manche wissen gar nicht so genau, wie lange ihre Kinder dort unterwegs sind und was sie machen. Trotzdem finden die meisten Erwachsenen, dass es ein Mindestalter für soziale Medien geben sollte. Viele sagen, solche Apps sollten erst ab 16 Jahren erlaubt sein. Kurz gesagt, viele Familien haben wenige Handyregeln, aber viele Erwachsene wünschen sich trotzdem Altersgrenzen für Social Media. Am Mittwoch gibt es Zeugnisse hier bei uns in Berlin und Brandenburg. Für die Brandenburger Abiturienten hat es die bereits gegeben. Das Bildungsministerium gratuliert für knapp 10.000 bestandene Abi-Prüfungen. Wie schon in den Vorjahren liegt der Abi-Schnitt bei rund 2,2. Ein Traumabitur von 1,0 hat es knapp 300 Mal gegeben. Welche ist die schnellste Spinne der Welt? Diese Frage wollten Forscher beantworten und haben gut 250 Arten gegeneinander antreten lassen. Und die schnellste dieser Arten ist die australische Dschungel-Huntsman-Spinne. Diese Jagdspinne ist ungefähr Handteller groß und hat sehr lange Beine, mit denen sie so schnell laufen kann wie ein joggender Mensch. Generell zeigt sich, dass große Spinnen schneller sind als kleine und Jagdspinnen schneller als eine Spinne, die im Netz auf ihre Beute wartet. Eine chinesische Raumsonde hat nach einer langen Reise den außergewöhnlichen Asteroiden Kamo-Oa-Lewa erreicht. Der kleine Himmelskörper ist besonders spannend, weil er als sogenannter Quasi-Mond die Sonne fast im gleichen Rhythmus wie die Erde umkreist. Manche Forscher vermuten sogar, dass er einst bei einem Einschlag vom Mond abgesprengt wurde. Die Sonde soll den Asteroiden nun aus nächster Nähe untersuchen, seine Oberfläche kartieren und Proben einsammeln. Die sollen Ende kommenden Jahres zur Erde zurückgebracht werden. Erst dann können Wissenschaftler im Labor genauer untersuchen, woraus Kamo-Oa-Lewa besteht und ob er wirklich mit dem Mond verwandt ist. 6 mysteriöse Metallkugeln sind an Strände in Australien gespült worden. Vermutlich stammen sie aus dem Weltall. Experten sagen, dass es sich sehr wahrscheinlich um Treibstoffbehälter für Raketen handelt. Die Strände sind jetzt vorsichtshalber abgesperrt. Die Kugeln könnten nämlich giftige Stoffe enthalten. Soweit die Meldungen und die Radio Teddy Nachrichten zum Nachhören. 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
1: Im Süden keine Wolke am Himmel, je weiter es Richtung Norden geht, umso wolkiger wird's. Ganz im Norden sogar noch ein paar einzelne Schauer. Temperaturen in den nächsten Stunden zwischen 15 und 17 Grad. Und so bleibt auch der Dienstag tagsüber im Norden etwas regnerisch. Je weiter es Richtung Süden geht, umso sommerlicher wird's. Allgemein ein freundlicher Tag mit Sonne und Wolken und Temperaturen im Norden bei 17, im Süden bis zu 32 Grad.
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1: Jeder von uns, liebe Eltern, lügt mehrmals am Tag. Meist aus Höflichkeit, aus Angst oder sogar aus Egoismus. Und tatsächlich kommt es bei einigen von uns auch mal vor, dass wir unsere Kinder belügen. Dass wir kleine Notlügen benutzen, die uns den Alltag vielleicht ein kleines bisschen einfacher und weniger Gequengel auf den Schirm holen. Radio Teddy Familienexpertin Henriette Grüner. Diese kleinen Notlügen, die wir teilweise verwenden, macht das Sinn oder sollten wir das lieber lassen?
2: Also es gibt ja die sogenannten White Lies, ne? So dieses, wenn man gefragt wird, wie geht's dir? Und man sagt, ach ja, geht schon. Ne?
1: Dabei
2: so,
1: geht's einem gar nicht gut.
2: Genau. Hm. Ne? Ich würde da wirklich unterscheiden. Also solche Dinge sind, denke ich, schon okay. Ne? Wenn es jetzt irgendwie, also angenommen, mir fällt ein, Mama, Papa haben sich gestritten und das Kind fragt vielleicht, ist alles okay? Und um jetzt nicht das große Fass aufzumachen, würde man sagen, ja, das passt schon und ne, so ist alles fein. Ansonsten, natürlich ist es immer schöner, ehrlich zu sein. Und es muss kindgerecht sein, so damit Kinder das auch verstehen, was ich sage, völlig klar. Aber das ist natürlich das, was wir uns wünschen. Ne? Wir wünschen uns das ja im Umkehrschluss von unseren Kindern auch.
1: Danke an Radio Teddy Familienexpertin Henriette Grünert.
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1: Mit Nils, hallo. Woher kommt eigentlich der 6-7-Trend? Das möchte Ellie wissen. 6-7 oder auf Deutsch 6-7 ist ein Begriff aus der Jugendsprache. Woher er genau kommt, ist nicht ganz klar. Es könnte sein, dass der Ursprung in einem Rap-Song liegt. Er heißt Dude Dude 6-7 und stammt vom US-Rapper Skrilla. 6-7 kommt in einer Textzeile vor und wird oft einer Straße in Chicago zugeordnet. Durch Videos in den sozialen Medien inklusive einer typischen Handbewegung breitete sich 6-7 im vergangenen Jahr explosionsartig aus. Jugendliche sagen 6-7 als Insiderwitz, Füllwort oder Reaktion auf alles Mögliche. Je absurder, desto besser. Viele wollen damit auch einfach zeigen, dass sie dazugehören. Erwachsene verstehen das oft nicht, was den Spaß noch viel größer macht. Vereinfacht kann man sagen, dass 6-7 wie ein geheimer Code unter Freunden ist. Es hat keine echte Bedeutung, aber alle lachen, weil sie den Witz kennen. Wie ein Insiderspruch auf dem Schulhof. Es zeigt, wie schnell lustige Trends im Internet entstehen und alle mitmachen.
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1: Jetzt mit Tipps von Grundschullehrerin Viola Patricia Herrmann. Lernen mit allen Sinnen ist unser Thema. Wir lernen jede Woche einen der vier Lerntypen nach Frederik Wester kennen, um unsere Kinder dann mit geeigneten Lernmethoden noch besser unterstützen zu können. Heute geht's um den auditiven Lerntyp. Viola, was versteht man denn genau unter dem auditiven Lerntyp?
2: Der auditive Lerntyp lernt am besten übers Hören. Darum sind diese Kinder auch klar im Vorteil beim klassischen Frontalunterricht, einfach weil sie darauf spezialisiert sind, durch Zuhören zu lernen und somit am besten die Lerninhalte aufnehmen können.
1: Woran erkenne ich, dass mein Kind wahrscheinlich am besten auditiv lernt?
2: Also auditive Lerntypen lernen viel über Erzählungen. Die prägen sich unheimlich schnell Dinge ein, die sie quasi im Vorbeigehen hören oder einfach auch nur so aufschnappen. Und wenn das dir bei deinem Kind auffällt, kannst du davon ausgehen, dass dieser Lerntyp besonders stark ausgeprägt ist bei deinem Kind.
1: So, und jetzt ist ja besonders interessant, von welchen Lernmethoden profitieren denn Kinder, die zum auditiven Lerntyp gehören?
2: Auf jeden Fall helfen Gespräche unheimlich gut diesem Lerntypus, oder dieser Lerntypus erarbeitet Vorträge, spricht die Dinge aufnehmen, sich Dinge wieder anhören oder auch über die Geschwister im Austausch miteinander reden, sich Lerninhalte erzählen. Das sind die Dinge, wovon der auditive Lerntyp am meisten profitiert.
1: Also die Lerninhalte immer wieder anhören lassen. Danke an Radio Teddy Familienexpertin, Grundschullehrerin Viola Patricia Herrmann.
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3: Mit Alexander Kanja. Hallo zusammen und das sind die wichtigsten Meldungen des Tages. Viele Eltern in Deutschland machen beim Handy und bei sozialen Medien nur wenige feste Regeln. Das bedeutet, rund 2 von 3 Kindern dürfen ihr Smartphone so lange nutzen, wie sie möchten und oft auch noch abends vor dem Schlafen gehen. Das ist das Ergebnis der Postbank Digitalstudie 2026, bei der über 3000 Menschen befragt worden sind. Demnach schauen auch bei Apps wie TikTok, Instagram oder YouTube viele Eltern nicht immer genau hin. Manche wissen gar nicht so genau, wie lange ihre Kinder dort unterwegs sind und was sie machen. Trotzdem finden die meisten Erwachsenen, dass es ein Mindestalter für soziale Medien geben sollte. Viele sagen, solche Apps sollten erst ab 16 Jahren erlaubt sein. Kurz gesagt, viele Familien haben wenige Handyregeln, aber viele Erwachsene wünschen sich trotzdem Altersgrenzen für Social Media. Am Mittwoch gibt es Zeugnisse hier bei uns in Berlin und Brandenburg. Für die Brandenburger Abiturienten hat es die bereits gegeben. Das Bildungsministerium gratuliert für knapp 10.000 bestandene Abi-Prüfungen. Wie schon in den Vorjahren liegt der Abi-Schnitt bei rund 2,2. Ein Traumabitur von 1,0 hat es knapp 300 Mal gegeben. Welche ist die schnellste Spinne der Welt? Diese Frage wollten Forscher beantworten und haben gut 250 Arten gegeneinander antreten lassen. Und die schnellste dieser Arten ist die australische Dschungel-Huntsman-Spinne. Diese Jagdspinne ist ungefähr Handteller groß und hat sehr lange Beine, mit denen sie so schnell laufen kann wie ein joggender Mensch. Generell zeigt sich, dass große Spinnen schneller sind als kleine und Jagdspinnen schneller als eine Spinne, die im Netz auf ihre Beute wartet. Eine chinesische Raumsonde hat nach einer langen Reise den außergewöhnlichen Asteroiden Kamo-Oa-Lewa erreicht. Der kleine Himmelskörper ist besonders spannend, weil er als sogenannter Quasi-Mond die Sonne fast im gleichen Rhythmus wie die Erde umkreist. Manche Forscher vermuten sogar, dass er einst bei einem Einschlag vom Mond abgesprengt wurde. Die Sonde soll den Asteroiden nun aus nächster Nähe untersuchen, seine Oberfläche kartieren und Proben einsammeln. Die sollen Ende kommenden Jahres zur Erde zurückgebracht werden. Erst dann können Wissenschaftler im Labor genauer untersuchen, woraus Kamo-Oa-Lewa besteht und ob er wirklich mit dem Mond verwandt ist. 6 mysteriöse Metallkugeln sind an Strände in Australien gespült worden. Vermutlich stammen sie aus dem Weltall. Experten sagen, dass es sich sehr wahrscheinlich um Treibstoffbehälter für Raketen handelt. Die Strände sind jetzt vorsichtshalber abgesperrt. Die Kugeln könnten nämlich giftige Stoffe enthalten. Soweit die Meldungen und die Radio Teddy Nachrichten zum Nachhören. 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
1: Im Süden keine Wolke am Himmel, je weiter es Richtung Norden geht, umso wolkiger wird's. Ganz im Norden sogar noch ein paar einzelne Schauer. Temperaturen in den nächsten Stunden zwischen 15 und 17 Grad. Und so bleibt auch der Dienstag tagsüber im Norden etwas regnerisch. Je weiter es Richtung Süden geht, umso sommerlicher wird's. Allgemein ein freundlicher Tag mit Sonne und Wolken. Und Temperaturen im Norden bei 17, im Süden bis zu 32 Grad.
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1: Heute mit Starkoch Ralf Zacherl. Und viele Kinder lieben ja Fastfood. Das gilt aber leider als eher ungesund, besonders die Burger aus den Fastfood-Ketten. Denn da sind nicht nur viele ungesunde Fette, sondern auch Geschmacks- und Aromastoffe mit enthalten. Ralf Zacherl beweist, dass es auch gesund geht und verrät, wie wir den perfekten Burger für unsere Kinder selber zaubern können.
2: Ich finde, der perfekte Burger sollte nicht zu groß sein, dass es halt wirklich Kinderhände gut packen können. Lieber sollen die Kleinen 2 oder 3 Burger essen, wie einen großen, oder ich habe halt einfach eine Riesensauerei einfach nur auf dem Teller. Da kommt es halt wirklich aufs Kind auch an, wer lieber Rindfleisch möchte oder ob es lieber Geflügel sein soll oder natürlich auch wirklich was Vegetarisches. Ich finde, Tomate, Gurke, Salat sollte auf jeden Fall dabei sein. Die Soßen, ja, das sollten die Kinder wirklich entscheiden. Es darf natürlich auch ein bisschen Tomatenketchup dabei sein. Man kann auch mit Guacamole arbeiten. Also ich liebe halt auch wirklich auch Käsecreme da drauf. Das ist einfach wirklich der individuelle Geschmack und den sollte man auch bei Kindern so ein bisschen respektieren. Man kann immer versuchen, so ein bisschen Anreize zu setzen, dass es vielleicht irgendwie das Essverhalten ein bisschen größer und breiter wird. Aber erzwingen ist Quatsch.
1: Also zum perfekten Burger für unsere Kinder gehört für Starkoch Ralf Zacherl auf jeden Fall Gemüse. Ansonsten haben die Kids ganz viel Mitspracherecht und wir sollten sie natürlich auf keinen Fall zum Essen zwingen. 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
1: Mit Nils, hallo. Max möchte wissen, wie eine Trillerpfeife funktioniert. Eine Trillerpfeife trillert, weil in der Pfeife ein kleines Kügelchen drin ist, das den Ton verändert, ihn trillern lässt. Schauen wir uns das mal genauer an. Ein Ton aus einer Flöte oder Pfeife ist ja nichts weiter als Luft, die schwingt. Wenn Luft schwingt, sich also in Wellen bewegt, dann bewegt sie auch unser Trommelfell im Ohr. Und dann hören wir einen Ton. Schwingt die Luft ganz gleichmäßig, dann hören wir einen ganz gleichmäßigen Ton. Genauso gleichmäßig würde sich auch eine Trillerpfeife anhören, wenn kein Kügelchen drin wäre. Nun ist aber ein Kügelchen in der Trillerpfeife. Und dadurch, dass wir reinpusten, bewegt sich die Kugel und verändert den Luftstrom. Die Luft schwingt also nicht mehr gleichmäßig, sondern die Schwingungen verändern sich ständig. Dabei wandern die Schwingungen auch in ungewohnte Hörbereiche und überlagern sich manchmal auch. Wellen können so etwas. Dadurch entstehen auch lautere und leisere Momente. Und das alles zusammen sorgt dafür, dass das Pfeifen einer Trillerpfeife für unsere Ohren eher unangenehm ist. Und wir es sofort hören. Und auch bei viel Lärm heraushören. Aber Achtung! Trillerpfeifen können unsere Ohren auch schädigen. Also niemals zu lange zu laut pfeifen. Das tut ganz schnell ganz doll weh.
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0: Freunde, hier ist Dizzy Disco, der Disco-Delfin aus der Lagune Nummer 3. Seid ihr für den Tag bereit?
1: Ja!
0: Sag mal, schlaft ihr noch? Ich habe ja gar nichts gehört. Flossen hoch, wer ist dabei?
1: Yeah.

0: Hallo, ich bin Jochen.
1: Hey, Jochen ist auch wieder dabei. Und habt ihr schon Larry gesehen? Ruft mal Krokodil.
2: Hi.
3: Krokodil.
2: Kroko was?
3: Krokodil.
4: Das ist mein Lieblingsspiel.
1: Einsiedlerkrebs, wie geht's? Du weißt doch, welche blubberbunten Knöpfe man dreht. Also lass uns allen Flossenfreunden zeigen, wie eine echte Aquaparty geht.
3: Yeah.

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1: Also bei meinem Sohn und mir ging das ja schon in der Kita los, dass ständig irgendwas gefehlt hat. Hannes, wo sind denn deine Handschuhe? Hannes, wo ist denn deine Mütze? Wo ist der Schal? Wieso hast du wieder nur einen Socken an? Wo ist denn der andere Socken? Und in der Schule geht's jetzt weiter. Da ist ständig die Trinkflasche verschwunden, die Handschuhe sind weg, er kommt mir ohne Mütze entgegen und weiß auch nicht, wo die Mütze ist. Es wird einfach ständig was verbummelt. Und wenn ich das so richtig sehe auf unseren Radio Teddy Social Media Kanälen bei der Abstimmung, dann kennt ihr das von euren Kindern auch, dass da ständig was verbummelt wird. Radio Teddy Familienexpertin Henriette Grünert. Wie können wir unseren Kindern denn klar machen, dass sie auf ihre Sachen einfach besser aufpassen sollten?
2: Ich würde jetzt nicht die teuersten Mützen und auch den teuersten Schal immer kaufen, ne, sodass es jetzt vielleicht auch nicht so weh tut, wenn mal was abhanden geht. Dann sieht man ja auch manchmal das Chaos, wenn man die abholt. Ne, da fliegt irgendwie auch alles durcheinander von allen und da manchmal dann die eigene Mütze noch in dem ganzen Chaos zu finden. Holla die Waldfee. Also da erstmal auch ein bisschen mit Verständnis rangehen und dann vielleicht gemeinsam aussuchen. Ne? Mützen, auch generell Anziehsachen oder auch den besonderen Stift oder so. Gemeinsam aussuchen, dass da schon so ein Partizipationsprinzip irgendwie stattgefunden hat, ne? So, dass sie sich einbezogen fühlen, dass sie auch mehr, oh ja, das ist wirklich meins, das gehört mir, ne? Da möchte ich auch nicht, dass das kaputt geht.
1: Danke an Radio Teddy Familienexpertin Henriette Grünert.

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3: Mit Alexander Kanja. Hallo zusammen und das sind die wichtigsten Meldungen des Tages. Viele Eltern in Deutschland machen beim Handy und bei sozialen Medien nur wenige feste Regeln. Das bedeutet, rund 2 von 3 Kindern dürfen ihr Smartphone so lange nutzen, wie sie möchten und oft auch noch abends vor dem Schlafen gehen. Das ist das Ergebnis der Postbank Digitalstudie 2026, bei der über 3000 Menschen befragt worden sind. Demnach schauen auch bei Apps wie TikTok, Instagram oder YouTube viele Eltern nicht immer genau hin. Manche wissen gar nicht so genau, wie lange ihre Kinder dort unterwegs sind und was sie machen. Trotzdem finden die meisten Erwachsenen, dass es ein Mindestalter für soziale Medien geben sollte. Viele sagen, solche Apps sollten erst ab 16 Jahren erlaubt sein. Kurz gesagt, viele Familien haben wenige Handyregeln, aber viele Erwachsene wünschen sich trotzdem Altersgrenzen für Social Media. Am Mittwoch gibt es Zeugnisse hier bei uns in Berlin und Brandenburg. Für die Brandenburger Abiturienten hat es die bereits gegeben. Das Bildungsministerium gratuliert für knapp 10.000 bestandene Abi-Prüfungen. Wie schon in den Vorjahren liegt der Abi-Schnitt bei rund 2,2. Ein Traumabitur von 1,0 hat es knapp 300 Mal gegeben. Welche ist die schnellste Spinne der Welt? Diese Frage wollten Forscher beantworten und haben gut 250 Arten gegeneinander antreten lassen. Und die schnellste dieser Arten ist die australische Dschungel-Huntsman-Spinne. Diese Jagdspinne ist ungefähr Handteller groß und hat sehr lange Beine, mit denen sie so schnell laufen kann wie ein joggender Mensch. Generell zeigt sich, dass große Spinnen schneller sind als kleine und Jagdspinnen schneller als eine Spinne, die im Netz auf ihre Beute wartet. Eine chinesische Raumsonde hat nach einer langen Reise den außergewöhnlichen Asteroiden Kamo-Oa-Lewa erreicht. Der kleine Himmelskörper ist besonders spannend, weil er als sogenannter Quasi-Mond die Sonne fast im gleichen Rhythmus wie die Erde umkreist. Manche Forscher vermuten sogar, dass er einst bei einem Einschlag vom Mond abgesprengt wurde. Die Sonde soll den Asteroiden nun aus nächster Nähe untersuchen, seine Oberfläche kartieren und Proben einsammeln. Die sollen Ende kommenden Jahres zur Erde zurückgebracht werden. Erst dann können Wissenschaftler im Labor genauer untersuchen, woraus Kamo-Oa-Lewa besteht und ob er wirklich mit dem Mond verwandt ist. 6 mysteriöse Metallkugeln sind an Strände in Australien gespült worden. Vermutlich stammen sie aus dem Weltall. Experten sagen, dass es sich sehr wahrscheinlich um Treibstoffbehälter für Raketen handelt. Die Strände sind jetzt vorsichtshalber abgesperrt. Die Kugeln könnten nämlich giftige Stoffe enthalten. Soweit die Meldungen und die Radio Teddy Nachrichten zum Nachhören. 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
1: Im Süden keine Wolke am Himmel, je weiter es Richtung Norden geht, umso wolkiger wird's. Ganz im Norden sogar noch ein paar einzelne Schauer. Temperaturen in den nächsten Stunden zwischen 15 und 17 Grad. Und so bleibt auch der Dienstag tagsüber im Norden etwas regnerisch. Je weiter es Richtung Süden geht, umso sommerlicher wird's. Allgemein ein freundlicher Tag mit Sonne und Wolken und Temperaturen im Norden bei 17, im Süden bis zu 32 Grad.
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1: Wir Eltern wünschen uns doch alle, dass unsere Kinder bis zum Ende am Tisch sitzen bleiben. Bis wirklich alle fertig gegessen haben. Einfach, weil es auch so eine schöne familiäre Sache ist, wenn man zusammen am Tisch sitzt. Man kann sich so schön austauschen. Aber es fällt unseren Kindern einfach schwer. Beide Teddy-Familien-Expertin Henriette Grünert. Sag mal, warum fällt es unseren Kindern denn eigentlich so schwer, bis zum Ende am Tisch sitzen zu bleiben?
2: Ich glaube, sie verstehen oft nicht, warum sie das tun sollen. Was heißt bis zum Schluss, ne? Bis jeder aufgegessen hat? Also das heißt, sie müssen auch auf Papa warten, der vielleicht jetzt extrem langsam ist oder zwischendurch noch ganz viel quatscht und deshalb irgendwie ewig nicht fertig wird? Oder wie lange müssen sie warten? Ne? Allein dieses Zeitverständnis, was ist bis zum Schluss? Lassen wir es doch gehen. Ne? Es gibt vielleicht so Momente, wo wir sagen, die paar Minuten, wo wir alle irgendwie was im Mund haben, versuchen wir sitzen zu bleiben und vielleicht kurze Regeln, ne? So die auch verständlich sind, aber ansonsten es einfach auch gehen zu lassen. Und irgendwann wollen sie das auch. Ne? Also das erlebe ich bei unserer Tochter. Die sitzt jetzt gerne und sagt, ach ja, und noch ein Schluck
1: redet
2: hier.
1: Noch ein bisschen. Ne?
2: Genau, ja, erzählt. Genau. Ne? Und irgendwann kriegen die ein Gefühl dafür, dass die das mögen oder eben auch nicht. Aber ne, zumindest entsteht das dann irgendwann. Und darauf, glaube ich, kommt es an.
1: Vielen Dank an Radio Teddy Familienexpertin Henriette Grünert.
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1: Mit Nils, hallo. Wenn wir mit irgendjemandem nicht gut klarkommen, dann sagen wir auch gerne mal, ach, mit dem ist nicht gut Kirschen essen. Aber warum? Woher kommt das? Das möchte Tristan gern wissen. Ursprünglich kommt dieser Spruch aus dem Mittelalter. Damals waren Kirschen sehr teuer. Man musste also viel Geld dafür ausgeben, weil Kirschen sehr selten waren. Und Dinge, die teuer sind, kann sich natürlich nicht jeder leisten. Nur Leute, die genug Geld haben, also reiche Leute. Und damals war es so, dass Kirschen so etwas Besonderes waren, ja, dass sich die reichen Leute sogar extra zum gemeinsamen Kirschenessen getroffen haben. Und wenn dann jemand dabei gesessen hat, der nicht eingeladen war, der sich also zum Beispiel dazugeschlichen hat, weil er auch gerne Kirschen essen wollte, dann wurde derjenige von den reichen Leuten mit Kirschkernen bespuckt. So lange, bis er sich vom Acker gemacht hat. Und deshalb sagt man das eben auch heute noch. Vielleicht in der Schule, wenn der Lehrer immer meckert und schlechte Noten verteilt, dann heißt es eben ganz schnell, ach, mit dem ist nicht gut Kirschen essen.
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1: Und jetzt geht es um das Thema Konzentration unserer Kinder. Die Fähigkeit, sich gut konzentrieren zu können, ist sozusagen der Schlüssel für erfolgreiches Lernen. Dementsprechend machen wir Eltern uns Sorgen, wenn es unsere Kinder einfach nicht hinbekommen, bei den Hausaufgaben bei der Sache zu bleiben. Grundschullehrerin Viola Patricia Herrmann sagt, wir Eltern erwarten da oft zu viel. Wie lange sollten sich denn Grundschulkinder grundsätzlich konzentrieren können? Was können wir Eltern denn erwarten, Viola?
2: Also wenn wir jetzt über die Grundschulkinder sprechen, dann reden wir so über 15 Minuten bis hoch 6-Klässler, 12. Klasse in etwa 25 Minuten, die es wirklich konzentriert am Stück sich auf eine Aufgabe fokussieren können.
1: Und zwischendurch kann man dann Pause machen und weitermachen oder ist dann wirklich erstmal Schluss?
2: Nö, man kann zwischendurch Pause machen und dann weitermachen. Tatsächlich sind diese kleinen Pausen auch total wichtig und die können auch kurz sein. Es geht einfach nur darum, dass das Gehirn Sauerstoff und ein Stück weit Abwechslung bekommt. Das heißt, wenn es zu Hause ist, bei den Hausaufgaben in die Küche laufen, einen Schluck trinken, wieder zurückgehen in der Klasse. Ähnliches eigentlich wäre es dann schön, wenn der Lehrer ein paar Auflockerungsübungen einbauen würde, dass einfach die Aktivitätsphase wechselt und die Konzentration dann wieder gegeben ist.
1: Oder wer einen Garten hat, einmal kurz durchflitzen.
2: Einmal rund ums Haus schicken, genau, das ist natürlich perfekt.
1: Also zwischen 15 Minuten in der ersten Klasse und 25 Minuten in der sechsten Klasse. Mehr Konzentration ist je nach Alter nicht drin. Dann brauchen die Kinder dringend eine Pause. Danke an Grundschullehrerin Viola Patricia Herrmann. Noch mehr Elterntipps gibt's jeden Tag von 10 bis 2 in unserer Elternsendung am Vormittag. Und außerdem findet ihr immer ausführliche, sehr spannende Experteninterviews in unserer App Radio Teddy Plus.

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3: Mit Alexander Kanja. Hallo zusammen und das sind die wichtigsten Meldungen des Tages. Viele Eltern in Deutschland machen beim Handy und bei sozialen Medien nur wenige feste Regeln. Das bedeutet, rund 2 von 3 Kindern dürfen ihr Smartphone so lange nutzen, wie sie möchten und oft auch noch abends vor dem Schlafen gehen. Das ist das Ergebnis der Postbank Digitalstudie 2026, bei der über 3000 Menschen befragt worden sind. Demnach schauen auch bei Apps wie TikTok, Instagram oder YouTube viele Eltern nicht immer genau hin. Manche wissen gar nicht so genau, wie lange ihre Kinder dort unterwegs sind und was sie machen. Trotzdem finden die meisten Erwachsenen, dass es ein Mindestalter für soziale Medien geben sollte. Viele sagen, solche Apps sollten erst ab 16 Jahren erlaubt sein. Kurz gesagt, viele Familien haben wenige Handyregeln, aber viele Erwachsene wünschen sich trotzdem Altersgrenzen für Social Media. Am Mittwoch gibt es Zeugnisse hier bei uns in Berlin und Brandenburg. Für die Brandenburger Abiturienten hat es die bereits gegeben. Das Bildungsministerium gratuliert für knapp 10.000 bestandene Abi-Prüfungen. Wie schon in den Vorjahren liegt der Abi-Schnitt bei rund 2,2. Ein Traumabitur von 1,0 hat es knapp 300 Mal gegeben. Welche ist die schnellste Spinne der Welt? Diese Frage wollten Forscher beantworten und haben gut 250 Arten gegeneinander antreten lassen. Und die schnellste dieser Arten ist die australische Dschungel-Huntsman-Spinne. Diese Jagdspinne ist ungefähr Handteller groß und hat sehr lange Beine, mit denen sie so schnell laufen kann wie ein joggender Mensch. Generell zeigt sich, dass große Spinnen schneller sind als kleine und Jagdspinnen schneller als eine Spinne, die im Netz auf ihre Beute wartet. Eine chinesische Raumsonde hat nach einer langen Reise den außergewöhnlichen Asteroiden Kamo-Oa-Lewa erreicht. Der kleine Himmelskörper ist besonders spannend, weil er als sogenannter Quasi-Mond die Sonne fast im gleichen Rhythmus wie die Erde umkreist. Manche Forscher vermuten sogar, dass er einst bei einem Einschlag vom Mond abgesprengt wurde. Die Sonde soll den Asteroiden nun aus nächster Nähe untersuchen, seine Oberfläche kartieren und Proben einsammeln. Die sollen Ende kommenden Jahres zur Erde zurückgebracht werden. Erst dann können Wissenschaftler im Labor genauer untersuchen, woraus Kamo-Oa-Lewa besteht und ob er wirklich mit dem Mond verwandt ist. 6 mysteriöse Metallkugeln sind an Strände in Australien gespült worden. Vermutlich stammen sie aus dem Weltall. Experten sagen, dass es sich sehr wahrscheinlich um Treibstoffbehälter für Raketen handelt. Die Strände sind jetzt vorsichtshalber abgesperrt. Die Kugeln könnten nämlich giftige Stoffe enthalten. Soweit die Meldungen und die Radio Teddy Nachrichten zum Nachhören. 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
1: Im Süden keine Wolke am Himmel, je weiter es Richtung Norden geht, umso wolkiger wird's. Ganz im Norden sogar noch ein paar einzelne Schauertemperaturen in den nächsten Stunden zwischen 15 und 17 Grad. Und so bleibt auch der Dienstag tagsüber im Norden etwas regnerisch. Je weiter es Richtung Süden geht, umso sommerlicher wird's. Allgemein ein freundlicher Tag mit Sonne und Wolken und Temperaturen im Norden bei 17, im Süden bis zu 32 Grad.
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0: 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Und so diese kleinen Special Effects, die jede Familie hat, damit sind wir nicht allein. Darüber sprechen wir jeden Tag.
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0: Und da geht's heute bei mir um die dicke Winterjacke, die Handschuhe, die Mütze und den Schal. Ich habe mir mal das Ergebnis in unseren Radio Teddy Social Media Kanälen angeguckt bei der Abstimmung. Und viele von euch scheinen die Kinder immer richtig dick einzupacken, weil ihnen selber kalt ist. Nämlich mehr als 80% haben dafür Ja gestimmt. Radio Teddy Familienexpertin Henriette Grünert. Woran liegt denn das, dass wir Eltern meinen, unsere Kinder auch ganz, ganz dick anziehen zu müssen, weil wir selber es als sehr, sehr kalt draußen empfinden?
2: Weil wir das natürlich auch als Sorge verstehen. Wir denken und fühlen, oh, es ist mega kalt. Die Kinder müssen sich mindestens genauso warm anziehen wie wir jetzt. Dabei vergessen wir natürlich, dass sie einen höheren Umsatz haben, also sehr viel schneller auch in Aktion kommen, sehr viel schneller schwitzen, sich viel mehr bewegen als wir. Das heißt, da immer dran denken, die müssen ja auch ein Gefühl für ihren Körper entwickeln. Am Anfang ist das ja normal und auch gesund, wenn wir sozusagen uns eins fühlen. Aber irgendwann kommt der Punkt, da sind wir eben nicht mehr eins, sondern du und ich. Und dann darf das andere Du eben auch fühlen für sich und lernen für sich, was brauche ich und wie warm muss es sein. Und

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1: Mit Nils, hallo. Lina möchte von uns wissen, wie eigentlich der ganze Sand an den Strand kommt. Wenn ihr den Sand vom Strand oder auch im Sandkasten mal genau angeguckt habt, dann konntet ihr vielleicht sehen, dass er aus ganz vielen klitzekleinen Ministeinchen besteht. Aber die Steine hat kein Mensch mit der Spitzhacke zerkleinert, das hat die Natur selbst gemacht. Gesteine zerfallen mit den Jahren. Verantwortlich dafür ist das Wetter. Durch Wind und Wasser werden große Gesteinsbrocken über die Jahrtausende immer kleiner gemahlen. Die Meere und Flüsse sind sozusagen wie riesige Kaffeemühlen, die die Steine zerreiben. Und übrig bleiben die Sandkörner am Meeresboden oder sie werden an den Meeresrand, den Strand, gespült. Aber auch Muscheln und Korallen werden zermahlen. Und weil es verschiedene Arten von Steinen gibt, kann Sand auch unterschiedliche Farben haben. Gelb, rot, grünlich und sogar schwarz. Und das Schöne am Sand ist, wenn der Sand über tausende von Jahren von Wind und Wasser hin und her transportiert wird und dabei immer weiter zerkleinert wird, wird er auch ganz abgeschliffen. Darum sind die Sandkörner oft ganz rund. Alle Ecken und Kanten sind verschwunden. Und darum macht es so viel Spaß, barfuß über den Strand zu laufen. Wenn er schön fein ist, tut das nicht weh. Im Gegenteil, das ist wie eine Massage.
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3: Mit Alexander Kanja. Hallo zusammen und das sind die wichtigsten Meldungen des Tages. Viele Eltern in Deutschland machen beim Handy und bei sozialen Medien nur wenige feste Regeln. Das bedeutet, rund 2 von 3 Kindern dürfen ihr Smartphone so lange nutzen, wie sie möchten und oft auch noch abends vor dem Schlafen gehen. Das ist das Ergebnis der Postbank Digitalstudie 2026, bei der über 3000 Menschen befragt worden sind. Demnach schauen auch bei Apps wie TikTok, Instagram oder YouTube viele Eltern nicht immer genau hin. Manche wissen gar nicht so genau, wie lange ihre Kinder dort unterwegs sind und was sie machen. Trotzdem finden die meisten Erwachsenen, dass es ein Mindestalter für soziale Medien geben sollte. Viele sagen, solche Apps sollten erst ab 16 Jahren erlaubt sein. Kurz gesagt, viele Familien haben wenige Handyregeln, aber viele Erwachsene wünschen sich trotzdem Altersgrenzen für Social Media. Am Mittwoch gibt es Zeugnisse hier bei uns in Berlin und Brandenburg. Für die Brandenburger Abiturienten hat es die bereits gegeben. Das Bildungsministerium gratuliert für knapp 10.000 bestandene Abi-Prüfungen. Wie schon in den Vorjahren liegt der Abi-Schnitt bei rund 2,2. Ein Traumabitur von 1,0 hat es knapp 300 Mal gegeben. Welche ist die schnellste Spinne der Welt? Diese Frage wollten Forscher beantworten und haben gut 250 Arten gegeneinander antreten lassen. Und die schnellste dieser Arten ist die australische Dschungel-Huntsman-Spinne. Diese Jagdspinne ist ungefähr Handteller groß und hat sehr lange Beine, mit denen sie so schnell laufen kann wie ein joggender Mensch. Generell zeigt sich, dass große Spinnen schneller sind als kleine und Jagdspinnen schneller als eine Spinne, die im Netz auf ihre Beute wartet. Eine chinesische Raumsonde hat nach einer langen Reise den außergewöhnlichen Asteroiden Kamo-Oa-Lewa erreicht. Der kleine Himmelskörper ist besonders spannend, weil er als sogenannter Quasi-Mond die Sonne fast im gleichen Rhythmus wie die Erde umkreist. Manche Forscher vermuten sogar, dass er einst bei einem Einschlag vom Mond abgesprengt wurde. Die Sonde soll den Asteroiden nun aus nächster Nähe untersuchen, seine Oberfläche kartieren und Proben einsammeln. Die sollen Ende kommenden Jahres zur Erde zurückgebracht werden. Erst dann können Wissenschaftler im Labor genauer untersuchen, woraus Kamo-Oa-Lewa besteht und ob er wirklich mit dem Mond verwandt ist. 6 mysteriöse Metallkugeln sind an Strände in Australien gespült worden. Vermutlich stammen sie aus dem Weltall. Experten sagen, dass es sich sehr wahrscheinlich um Treibstoffbehälter für Raketen handelt. Die Strände sind jetzt vorsichtshalber abgesperrt. Die Kugeln könnten nämlich giftige Stoffe enthalten. Soweit die Meldungen und die Radio Teddy Nachrichten zum Nachhören. 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
4: Im Süden keine Wolke am Himmel, je weiter es Richtung Norden geht, umso wolkiger wird's. Ganz im Norden sogar noch ein paar einzelne Schauer. Temperaturen in den nächsten Stunden zwischen 15 und 17 Grad. Und so bleibt auch der Dienstag tagsüber im Norden etwas regnerisch. Je weiter es Richtung Süden geht, umso sommerlicher wird's. Allgemein ein freundlicher Tag mit Sonne und Wolken und Temperaturen im Norden bei 17, im Süden bis zu 32 Grad.
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1: Heute geht es um das Thema Konzentration bei Grundschulkindern. Das beschäftigt viele Eltern. Und Grundschullehrerin Viola Patricia Herrmann sagt, wir Eltern dürfen aber auch nicht zu viel erwarten. 15 Minuten Konzentration in der ersten Klasse, 25 Minuten Konzentration in der sechsten Klasse. Mehr ist je nach Alter der Kinder einfach nicht drin. Viola, wenn wir jetzt merken, dass sich unser Kind deutlich weniger konzentrieren kann, dann macht es ja vielleicht erstmal Sinn, die häufigsten Konzentrationskiller im Grundschulalter zu kennen, oder?
2: Alles prinzipiell, was ablenkt. Das Handy oder ein Tablet, ein Computer, sowas sollte vermieden werden. Genauso wichtig ist es auch, dass das Kind einen aufgeräumten Arbeitsplatz hat, dass da nicht alles voll liegt mit Spielsachen oder anderen Dingen, die dann ganz schnell ablenken, weil sie erstmal interessanter sind als die Mathehausaufgabe. Und ebenfalls ist es wichtig, wenn man jetzt mehr Kinder noch hat, dass jedes Kind ein Stück weit Ruhe für seine Arbeit findet. Dass es das Gefühl hat, wir befinden uns jetzt alle in einer Arbeitsphase und ich verpasse draußen nichts im Familienalltag. Also wenn es draußen spannender ist, weil gerade Brettspiel gespielt wird, dann ist es natürlich schwer, sich auf die Hausaufgabe zu konzentrieren. Wichtiger wäre es dann, dass ich weiß, ich verpasse nichts und kann mich fokussieren. Wenn ich fertig bin, kann ich wieder mitmachen.
1: Mhm. Wann spricht man denn eigentlich bei Kindern von einer wirklichen Konzentrationsschwäche?
2: Eigentlich erst dann, wenn Kinder sich permanent gar nicht konzentrieren können. Wenn sie also auch Dinge, die ihnen eigentlich Spaß machen, nicht konzentriert ausüben können. Wenn auch da die Aufmerksamkeitsspanne deutlich unter 15 Minuten liegt, dann würde ich das schon mal anderweitig abklären.

0: nicht konzentriert ausüben können. Wenn auch da die Aufmerksamkeitsspanne deutlich unter 15 Minuten liegt, dann würde ich das schon mal anderweitig abklären lassen.
1: Danke an Grundschullehrerin Viola Patricia Herrmann. Noch mehr Elterntipps von Montag bis Freitag in unserer Elternsendung am Vormittag hier bei Radio Teddy. Und jede Menge spannende Experteninterviews und natürlich spannendes Wissen auch für alle Kinder gibt's in unserer App Radio Teddy Plus.

0: Freunde, hier ist Dizzy Disco, der Disco-Delfin aus der Lagune Nummer 3. Seid ihr für den Tag bereit?
1: Ja!
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0: Hallo, ich bin Jochen.
1: Hey, Jochen ist auch wieder dabei. Und habt ihr schon Larry gesehen? Ruft mal Krokodil.
2: Hi.
1: Krokodil.
2: Koko was?
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1: Mit Nils, hallo. Woher kommt eigentlich der 6-7-Trend? Das möchte Ellie wissen. 6-7 oder auf Deutsch 6-7 ist ein Begriff aus der Jugendsprache. Woher er genau kommt, ist nicht ganz klar. Es könnte sein, dass der Ursprung in einem Rap-Song liegt. Er heißt Dude Dude 6-7 und stammt vom US-Rapper Skrilla. 6-7 kommt in einer Textzeile vor und wird oft einer Straße in Chicago zugeordnet. Durch Videos in den sozialen Medien inklusive einer typischen Handbewegung breitete sich 6-7 im vergangenen Jahr explosionsartig aus. Jugendliche sagen 6-7 als Insiderwitz, Füllwort oder Reaktion auf alles Mögliche. Je absurder, desto besser. Viele wollen damit auch einfach zeigen, dass sie dazugehören. Erwachsene verstehen das oft nicht, was den Spaß noch viel größer macht. Vereinfacht kann man sagen, dass 6-7 wie ein geheimer Code unter Freunden ist. Es hat keine echte Bedeutung, aber alle lachen, weil sie den Witz kennen. Wie ein Insiderspruch auf dem Schulhof. Es zeigt, wie schnell lustige Trends im Internet entstehen und alle mitmachen.
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0: Liebe Eltern, Sandra hier vom Radio Teddy Vormittag. 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
0: Ihr habt abgestimmt zu unserer Radio Teddy Familienfrage des Tages. Ob ihr das auch kennt, dass die Großeltern mehr erlauben als ihr? Und es war mir fast klar, über 80% haben da auf Ja geklickt. Und so schön das ja auch ist, wenn unsere Eltern unsere Kinder verwöhnen, kann das ja auch manchmal zu ein paar kleinen Schwierigkeiten führen. Radio Teddy Familienexpertin Henriette Grünert. Wenn es aber so ein paar Dinge gibt, die uns als Eltern sehr, sehr wichtig sind, wie bringe ich das denn meinen Eltern oder Schwiegereltern schon bei, dass man darauf trotzdem besteht, ohne dass es nachher so ist, dass man Weihnachten nicht mehr zusammen am Tisch sitzen kann?
2: Aber alleine das ist schon Wahnsinn, ne? Dass wir uns scheuen, das zu kommunizieren. Das sind ja unsere Kinder und unsere Idee von Erziehung. Und da sind wir dann wieder Kind plötzlich, ne? Und trauen uns nicht zu sagen, aber Leute, ja, so geht es nicht. Das könnt ihr so nicht machen. Ne? Also da auch das Selbstbewusstsein haben, zu sagen, es ist mein Kind, das sind unsere Erziehungsmethoden. Ne? Wir haben uns Gedanken vorher drüber gemacht. Und deshalb möchte ich, dass die und die Dinge vielleicht nicht so sind, wie sie jetzt gerade sind, sondern ich würde euch vorschlagen, macht's lieber so und so. Das macht's mir leichter, das macht's unserem Zuhause leichter. Und das wünsche ich mir für mein Kind. Das dürfen wir genauso kommunizieren.
0: Vielen Dank an Radio Teddy Familienexpertin Henriette Grünert.
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3: Mit Alexander Kanja. Hallo zusammen und das sind die wichtigsten Meldungen des Tages. Viele Eltern in Deutschland machen beim Handy und bei sozialen Medien nur wenige feste Regeln. Das bedeutet, rund 2 von 3 Kindern dürfen ihr Smartphone so lange nutzen, wie sie möchten und oft auch noch abends vor dem Schlafen gehen. Das ist das Ergebnis der Postbank Digitalstudie 2026, bei der über 3000 Menschen befragt worden sind. Demnach schauen auch bei Apps wie TikTok, Instagram oder YouTube viele Eltern nicht immer genau hin. Manche wissen gar nicht so genau, wie lange ihre Kinder dort unterwegs sind und was sie machen. Trotzdem finden die meisten Erwachsenen, dass es ein Mindestalter für soziale Medien geben sollte. Viele sagen, solche Apps sollten erst ab 16 Jahren erlaubt sein. Kurz gesagt, viele Familien haben wenige Handyregeln, aber viele Erwachsene wünschen sich trotzdem Altersgrenzen für Social Media. Am Mittwoch gibt es Zeugnisse hier bei uns in Berlin und Brandenburg. Für die Brandenburger Abiturienten hat es die bereits gegeben. Das Bildungsministerium gratuliert für knapp 10.000 bestandene Abi-Prüfungen. Wie schon in den Vorjahren liegt der Abi-Schnitt bei rund 2,2. Ein Traumabitur von 1,0 hat es knapp 300 Mal gegeben. Welche ist die schnellste Spinne der Welt? Diese Frage wollten Forscher beantworten und haben gut 250 Arten gegeneinander antreten lassen. Und die schnellste dieser Arten ist die australische Dschungel-Huntsman-Spinne. Diese Jagdspinne ist ungefähr Handteller groß und hat sehr lange Beine, mit denen sie so schnell laufen kann wie ein joggender Mensch. Generell zeigt sich, dass große Spinnen schneller sind als kleine und Jagdspinnen schneller als eine Spinne, die im Netz auf ihre Beute wartet. Eine chinesische Raumsonde hat nach einer langen Reise den außergewöhnlichen Asteroiden Kamo-Oa-Lewa erreicht. Der kleine Himmelskörper ist besonders spannend, weil er als sogenannter Quasi-Mond die Sonne fast im gleichen Rhythmus wie die Erde umkreist. Manche Forscher vermuten sogar, dass er einst bei einem Einschlag vom Mond abgesprengt wurde. Die Sonde soll den Asteroiden nun aus nächster Nähe untersuchen, seine Oberfläche kartieren und Proben einsammeln. Die sollen Ende kommenden Jahres zur Erde zurückgebracht werden. Erst dann können Wissenschaftler im Labor genauer untersuchen, woraus Kamo-Oa-Lewa besteht und ob er wirklich mit dem Mond verwandt ist. 6 mysteriöse Metallkugeln sind an Strände in Australien gespült worden. Vermutlich stammen sie aus dem Weltall. Experten sagen, dass es sich sehr wahrscheinlich um Treibstoffbehälter für Raketen handelt. Die Strände sind jetzt vorsichtshalber abgesperrt. Die Kugeln könnten nämlich giftige Stoffe enthalten. Soweit die Meldungen und die Radio Teddy Nachrichten zum Nachhören. 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